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1: Um 3 Uhr mit Ronald Lessig. Beim kriselnden Autobauer Volkswagen kommt heute der Aufsichtsrat zusammen, begleitet von Protesten. Es geht unter anderem um mögliche Standortschließungen und einen verschärften Stellenabbau. Aus Hannover Bertil Starke.
2: In Wolfsburg geht es heute ums große Ganze. Das mächtige Kontrollgremium von Volkswagen befasst sich mit dem grundsätzlichen Kurs von Europas größtem Autobauer und der befindet sich in Schieflage. Schwach ausgelastete Werke, zu hohe Kosten, das wegbrechende China-Geschäft, dazu die US-Zölle. Die VW-Chefetage will darauf mit dem Rotstift reagieren. Im Raum steht der Abbau von 100.000 Jobs. Bisher sollten es nur halb so viele sein. Auch Werkschließungen sind für den Vorstand kein Tabu. Für die Standorte Emden, Hannover, Zwickau sowie für das Audi Werk in Neckarsulm ist die Zukunft ungewiss.
1: Das US-Militär hat eine neue Welle von Angriffen auf den Iran gestartet. Damit solle die Fähigkeit des Iran geschwächt werden, die freie Schifffahrt in der Straße von Hormuz zu bedrohen, teilte das US-Regionalkommando mit. Präsident Trump hatte am Rande des NATO-Gipfels die mit dem Iran vereinbarte Feuerpause praktisch für beendet erklärt und neue Angriffe angekündigt. Auslöser waren Attacken auf Schiffe nahe der Meerenge, die Washington Teheran zuschreibt. In Ankara ist der NATO-Gipfel mit einer Abschlusserklärung der 32 Mitgliedstaaten zu Ende gegangen. Darin bekräftigen sie unter anderem ihre gegenseitige Beistandspflicht im Falle eines Angriffs. Kanzler Merz sagte mit Blick auf höhere Verteidigungsausgaben, die Trittbrettfahrerei der Europäer sei zu Ende. Aus Ankara Tina Hassel.
3: Tatsächlich haben die Europäer ernst gemacht und mehr Verantwortung in der NATO übernommen mit neuen Rüstungsprojekten im Umfang von mehr als 50 Milliarden Dollar, vor allem für Drohnen und Überwachungsflugzeuge, also überall dort, wo sich die Amerikaner bei zentralen militärischen Fähigkeiten zurückziehen. Denn die Bündnispartner wissen nur, wenn die NATO europäischer wird, kann sie transatlantisch bleiben und können sie die Amerikaner unter Trump weiter bei der Stange halten. Bei der Schluss-PK hat Trump ja gesagt, es habe sogar Liebe im Raum gelegen. Doch alle wissen, diese Harmonie kann jederzeit wieder kippen.
1: Nach der Gewalttat an einem Gymnasium in Oberbayern ist der mutmaßliche Täter in Untersuchungshaft. Der 16-Jährige habe einen Schuss abgegeben, aber niemanden getroffen, sagte Bundesinnenminister Dobrindt. Dann habe er mit einem Messer auf 2 13-jährige Mädchen eingestochen. Beide seien schwer verletzt worden. Das Motiv des ehemaligen Schülers des Schongauer Gymnasiums ist noch unklar. Das waren die Nachrichten. Das Wetter in Deutschland. Tagsüber freundlich, im Nordwesten mehr Wolken und etwas Regen bei bis zu 19 Grad auf Sylt und 33 Grad am Oberrhein. Am Freitag viel Sonne, im Norden und Osten etwas Regen, 21 bis 35 Grad. Die Zeit, es ist 3:03 Uhr.
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0: zusammen, begleitet von Protesten. Es geht unter anderem um mögliche Standortschließungen und einen verschärften Stellenabbau. Aus Hannover, Bertil Starke.
1: In Wolfsburg geht es heute ums große Ganze. Das mächtige Kontrollgremium von Volkswagen befasst sich mit dem grundsätzlichen Kurs von Europas größtem Autobauer und der befindet sich in Schieflage. Schwach ausgelastete Werke, zu hohe Kosten, das wegbrechende China-Geschäft, dazu die US-Zölle. Die VW-Chefetage will darauf mit dem Rotstift reagieren. Im Raum steht der Abbau von 100.000 Jobs. Bisher sollten es nur halb so viele sein. Auch Werkschließungen sind für den Vorstand kein Tabu. Für die Standorte Emden, Hannover, Zwickau sowie für das Audi Werk in Neckarsulm ist die Zukunft ungewiss.
0: Das US-Militär hat mit einer neuen Angriffswelle auf den Iran begonnen. Das habe Präsident Trump angeordnet, so das zuständige Regionalkommando. Trump hatte beim NATO-Gipfel das Rahmenabkommen für Verhandlungen über einen dauerhaften Frieden für gescheitert erklärt. Auslöser waren Attacken auf Schiffe nahe der Meerenge, die Washington Teheran zuschreibt. Vermittlerstaat Pakistan rief beide Seiten zur Zurückhaltung auf und forderte, die Gespräche trotz der neuen Eskalation fortzusetzen. In Ankara ist der NATO-Gipfel mit einer Abschlusserklärung der 32 Mitgliedstaaten zu Ende gegangen. Darin bekräftigen sie unter anderem ihre gegenseitige Beistandspflicht im Falle eines Angriffs. Kanzler Merz sagte mit Blick auf höhere Verteidigungsausgaben, die Trittbrettfahrerei der Europäer sei zu Ende. Tina Hassel aus Ankara mit den Einzelheiten.
2: Tatsächlich haben die Europäer ernst gemacht und mehr Verantwortung in der NATO übernommen mit neuen Rüstungsprojekten im Umfang von mehr als 50 Milliarden Dollar, vor allem für Drohnen und Überwachungsflugzeuge, also überall dort, wo sich die Amerikaner bei zentralen militärischen Fähigkeiten zurückziehen. Denn die Bündnispartner wissen nur, wenn die NATO europäischer wird, kann sie transatlantisch bleiben und können sie die Amerikaner unter Trump weiter bei der Stange halten. Bei der Schluss-PK hat Trump ja gesagt, es habe sogar Liebe im Raum gelegen. Doch alle wissen, diese Harmonie kann jederzeit wieder kippen.
0: Nach der Gewalttat an einem Gymnasium in Oberbayern ist der mutmaßliche Täter in Untersuchungshaft. Der 16-Jährige habe einen Schuss abgegeben, aber niemanden getroffen, sagte Bundesinnenminister Dobrindt. Dann habe er mit einem Messer auf zwei 13-jährige Mädchen eingestochen. Beide seien schwer verletzt worden. Das Motiv des ehemaligen Schülers des Schongauer Gymnasiums ist noch unklar. Das waren die Nachrichten. Das Wetter in Deutschland. Tagsüber freundlich, im Nordwesten mehr Wolken und etwas Regen bei bis zu 19 Grad auf Sylt und 33 Grad am Oberrhein. Am Freitag viel Sonne, 21 bis 35 Grad. Es ist 4:03 Uhr.
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1: Um 5 Uhr mit Ronald Lessig. Beim kriselnden Autobauer Volkswagen kommt heute der Aufsichtsrat zusammen, begleitet von Protesten. Es geht unter anderem um mögliche Standortschließungen und einen verschärften Stellenabbau. Aus Hannover, Bertil Starke.
2: In Wolfsburg geht es heute ums große Ganze. Das mächtige Kontrollgremium von Volkswagen befasst sich mit dem grundsätzlichen Kurs von Europas größtem Autobauer und der befindet sich in Schieflage. Schwach ausgelastete Werke, zu hohe Kosten, das wegbrechende China-Geschäft, dazu die US-Zölle. Die VW-Chefetage will darauf mit dem Rotstift reagieren. Im Raum steht der Abbau von 100.000 Jobs. Bisher sollten es nur halb so viele sein. Auch Werkschließungen sind für den Vorstand kein Tabu. Für die Standorte Emden, Hannover, Zwickau sowie für das Audi-Werk in Neckarsulm

0: Sulm ist die Zukunft ungewiss.
1: Das US-Militär hat mit einer neuen Angriffswelle auf den Iran begonnen. Das habe Präsident Trump angeordnet, so das zuständige Regionalkommando. Trump hatte beim NATO-Gipfel das Rahmenabkommen für Verhandlungen über einen dauerhaften Frieden für gescheitert erklärt. Auslöser waren Attacken auf Schiffe nahe der Meerenge, die Washington Teheran zuschreibt. Vermittlerstaat Pakistan rief beide Seiten zur Zurückhaltung auf und forderte, die Gespräche trotz der neuen Eskalation fortzusetzen. Trotz der Gewalttat im oberbayerischen Schongau sollen dort heute wieder die Schulen öffnen. Die beiden mit einem Messer verletzten Mädchen sind außer Lebensgefahr. Der jugendliche Tatverdächtige ist in Untersuchungshaft. Christine Kerler in München fasst zusammen, was über ihn bekannt ist.
2: Inzwischen ist bekannt, dass der 16-Jährige bereits in psychiatrischer Behandlung war. Das hat Bayerns Innenminister Joachim Herrmann bestätigt. Der Jugendliche hat die kroatische Staatsbürgerschaft und war ein ehemaliger Schüler des Gymnasiums in Schongau. An derselben Schule gab es übrigens bereits im vergangenen Jahr eine Amokdrohung. Nun soll untersucht werden, ob es da möglicherweise einen Zusammenhang gibt. Momentan weiß man nicht, was den Verdächtigen zu dieser Tat gebracht hat. Es gebe aber Hinweise darauf, dass der Täter auch schon in der Vergangenheit Drohungen ausgestoßen habe.
1: Nach dem tödlichen Angriff auf einen Zugbegleiter vor 5 Monaten wird heute das Urteil des Landgerichts Zweibrücken erwartet. Angeklagt ist ein 26-Jähriger wegen Körperverletzung mit Todesfolge. Er soll den Schaffner bei einer Fahrkartenkontrolle in Rheinland-Pfalz mit den Fäusten auf den Kopf geschlagen haben. Der 36-Jährige starb später an einer Hirnblutung. Der Fall hatte bundesweit Diskussionen über mehr Sicherheit für Bahnbedienstete ausgelöst. Das waren die Nachrichten. Das Wetter in Deutschland. Tagsüber freundlich, im Nordwesten mehr Wolken mit etwas Regen bei 19 Grad auf Sylt und bis 33 Grad am Oberrhein. Am Freitag viel Sonne, im Norden und Osten ein paar Wolken und etwas Regen bis 35 Grad. 5.03 Uhr.
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Erstmal vielen Dank, dass Sie mit uns geflogen sind. Wir waren etwas überbucht und vielleicht etwas durch den Wind. Bitte entschuldigen Sie.

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1: 6 Uhr. VW berät über Stellenabbau und Werksschließungen. USA greifen den Iran weiter an. Bahn will Bahnhof in Gießen modernisieren. Das Wetter, Sonne und Wolken, 22 bis 31 Grad. Die Nachrichten mit Volker Kinkel. Guten Morgen. Es geht um die Zukunft von Deutschlands größtem Autobauer, VW. Laut ARD-Recherchen entscheidet der Aufsichtsrat heute, ob bis zu 100.000 Arbeitsplätze weltweit wegfallen. Auch das Werk in Baunatal könnte es treffen. HR-Reporter Jens Wellhöhner.
2: Deshalb ruft die Gewerkschaft IG Metall heute ihre Vertrauensleute bei VW zu einer Info- und Protestveranstaltung um 14 Uhr vor dem Werkstor in Baunatal auf. Laut ARD-Informationen würde der VW-Vorstand gerne die Komponententochter des Konzerns in eine eigene Gesellschaft umwandeln. Davon wäre auch das Komponentenwerk in Baunatal betroffen. Das könnte die Mitbestimmung der Belegschaft aushebeln.
1: Im Bundestag hält Kanzler Merz heute eine Regierungserklärung. Später geht es dann noch ums Kindergeld. Das soll in Zukunft automatisch gezahlt werden, ohne dass Eltern dafür extra einen Antrag stellen müssen. Und es geht um eine Gesetzesänderung bei Unfällen mit Elektrorollern. Geschädigte sollen dadurch einfacher an Schadenersatz kommen. Das US-Militär hat gestern Abend weitere Ziele im Iran angegriffen. Die iranischen Revolutionsgarden attackierten daraufhin, nach eigenen Angaben, US-Stützpunkte in den Golfstaaten Bahrain und Kuwait. Auch in Katar gab es

0: Raketenalarm. AD-Korrespondent Martin Ganselmeier.
1: Die erneute Angriffswelle gegen Ziele im Iran rechtfertigt US-Präsident Trump als Vergeltung für die iranischen Attacken auf die Handelsschiffe in der Straße von Hormus. Sollte Iran weitere Schiffe angreifen, werde das US-Militär mit noch heftigeren Angriffen antworten. In den USA wird gerätselt, ob die erneuten Militärangriffe das endgültige Aus für die Mitte Juni vereinbarte Waffenruhe bedeuten. Beim NATO-Gipfel in Ankara hatte sich Trump widersprüchlich dazu geäußert.
0: Nach der Gewalttat an einem Gymnasium in Schongau in Oberbayern sitzt der mutmaßliche Täter in Untersuchungshaft. Bundesinnenminister Dobrindt sagte, der 16-Jährige habe auch einmal geschossen, aber niemanden getroffen. Danach sei er mit einem Messer auf zwei 13-jährige Mädchen losgegangen. Beide wurden schwer verletzt, sind aber außer Lebensgefahr. Der ehemalige Schüler des Gymnasiums konnte überwältigt werden. Sein Motiv ist unklar. Mehr als 20.000 Menschen nutzen den Bahnhof in Gießen jeden Tag. Jetzt will die Bahn ihn modernisieren. HR-Reporterin Anna-Kathrin Hochstrat.
2: Neue Wände, neue Böden, neue Lautsprecher und Beleuchtung und ein taktiles Leitsystem für Sehbehinderte. Im zweiten Abschnitt wird dann das Gebäude von außen aufgearbeitet. Eine Großreinigung und neue Fenster stehen zum Beispiel auf der Liste. Alles in Abstimmung mit dem Denkmalschutz. Die Bahn rechnet übrigens damit, dass die Arbeiten am Bahnhof rund 9 Millionen Euro kosten werden.
0: Und das passiert heute noch. Das Europaparlament stimmt darüber ab, ob Messenger-Dienste wie WhatsApp wieder private Chats nach sexueller Gewalt an Kinder durchsuchen dürfen. Es geht dabei um eine befristete Ausnahme von Datenschutzregeln. 5 Monate nach dem Tod eines Zugbegleiters in Rheinland-Pfalz wird das Urteil erwartet. Der Angeklagte soll den Schaffner so heftig geschlagen haben, dass der später gestorben ist. Und in Darmstadt gibt die Deutsche Akademie für Sprache und Dichtung bekannt, wer in diesem Jahr den Georg-Büchner-Preis bekommt. Die Preisverleihung ist am 24. Oktober. Das waren die Nachrichten.
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4: Ja, es gibt einen meistens trockenen und freundlichen Mix heute aus Sonne und Wolken. Die Frühwerte liegen dazu schon mal bei 17 bis 12 Grad. Das geht noch rauf heute auf 23 Grad im Werra-Meißner-Kreis bis 31 im Landkreis Bergstraße. Dazu wird es nicht mehr ganz so windig sein wie gestern noch. Morgen wird es dann überall bei uns richtig sonnig und trocken bei Höchstwerten von 26 bis 33 Grad.
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4: Im Moment kommen Sie auf den meisten Strecken noch ohne größere Verzögerungen ans Ziel. Ich wünsche Ihnen eine gute Fahrt.
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4: Um 6:15 gibt es einen Song, der uns seit Jahrzehnten begleitet. Sommersonne Cabrio. Ja, das klingt einfach nach Urlaub, Sonne im Gesicht und eine Fahrt ins Blaue. Hier ist Gigi Anderson.
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Ach, ist das schön, morgens hier reinzukommen um 6:11 und dann schon wieder so viele neue Geschichten zu ihren Vornamen zu lesen per Mail. Ich hatte sie ja gefragt hier in HR4, wie ihre Eltern damals auf ihren Vornamen gekommen waren. Ich suche ja ehrlich gesagt auch schon nach einem Babynamen. Also keine Angst, bei mir dauert es noch ein paar Jahre. Aber träumen kann ich ja schon mal von meinem kleinen eigenen Stöpsel. In der Heimat meines Lebenspartners in Indien sucht ja eigentlich der Brahmane, also der Priester, den Vornamen des Kindes aus. Naja, das kann ich ja bestimmt so ein bisschen beeinflussen, oder? Da kann ich doch bestimmt ein bisschen Überredungskunst dann leisten. Also irgendwas Indisch-Deutsches wäre ja in meinem Fall schon dann gut, oder? Vielleicht fällt Ihnen ja was ein. Aber der Name soll ja auch gut verständlich sein hier, ja? Und dann sind so Namen ja auch Geschmackssache. Man brandmarkt ja ein Kind richtig damit. Die Oma meines Lebenspartners heißt zum Beispiel Sushila. Das Problem ist halt, wenn ich mein Kind mal so nenne, das wird dann Sushi gerufen. Also, auch doof. Oder im Hollywood-Film Star Wars, die Prinzessin, die hieß doch Padme oder so. Naja, gleich um 6.40 Uhr geht's erstmal um Sie. Schicken Sie mir gerne noch Ihre WhatsApp über die 069 155 4x4. Mit dem Hintergrund Ihres Vornamens. Da hole ich mir dann ein bisschen Inspiration.

0: Ganz locker geht's hinein in diesen Donnerstag. Chris Roberts um 20 nach 6. Da kam eine Mail von hr4-Hörer Eugen Börner zu rein. Bei diesem schönen Titel von unserem Freund Chris Roberts fällt mir ein, dass ich Ihnen schreiben wollte, schreibt er. Eugen aus Freigericht ist ein riesengroßer Fan von Chris Roberts, der leider viel zu früh verstorben ist, schreibt er weiter. Ach ja, das stimmt, Eugen. Aber seine Lieder begleiten uns eben bis heute.
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3: Gleich 6:30, jetzt der Blick über das, was heute bei uns wichtig wird.
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4: Heute entscheidet der Aufsichtsrat von VW über die Zukunft des Konzerns. Laut ARD-Recherchen könnten bis zu 100.000 der gut 650.000 Arbeitsplätze weltweit wegfallen. Auch das Werk in Baunatal könnte es treffen. Deshalb ruft die Gewerkschaft IG Metall heute ihre Vertrauensleute bei VW zu einer Info- und Protestveranstaltung um 14 Uhr vor dem Werkstor in Baunatal auf. Laut ARD-Informationen würde der VW-Vorstand gerne die Komponententochter des Konzerns in eine eigene Gesellschaft umwandeln. Davon wäre auch das Komponentenwerk in Baunatal betroffen. Das könnte die Mitbestimmung der Belegschaft aushebeln. Jens Wellhöner, Baunatal.
5: Ein Labor für Esskultur, eine Selfie-Schau und selbstgebaute Computerspielautomaten. Das alles und mehr gibt es ab heute in der Kunsthochschule Kassel. Denn hier startet der diesjährige Rundgang. Die Schau der Studierenden verwandelt Ateliers, Werkstätten und Flure in eine riesige Ausstellung voller Überraschungen. Von Malerei und Skulpturen bis hin zu Installationen, Design und Medienkunst. Wer neugierig auf die Kunst von morgen ist, kann mit den jungen Künstlerinnen und Künstlern ins Gespräch kommen. Zu den Höhepunkten gehört die Ausstellung 77 Jahre Studienwerkstatt Buch und Papier. Der Eintritt zum Rundgang ist frei. Stefanie Küster aus Kassel.
0: 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Unser Wetter in Nordhessen.
3: Heute wird es ziemlich sommerlich. Die Sonne spielt auch wieder eine größere Rolle als bisher. Mehr von Martin Gutt.
6: Die Wolken der letzten Tage machen sich hier in Nordhessen nun allmählich dünner. Heute Vormittag sind sie hier und da noch ein bisschen kompakter unterwegs, doch die Sonne kommt auch schon durch. Das tut sie später am Tag immer mehr bei uns, zum Schluss dann auch zum Beispiel im nördlichen Landkreis Kassel. Nach einem fast schon erfrischenden Start werden es dort heute Nachmittag eher so gemäßigte 22 Grad. Am Edersee dagegen wird es mit bis zu 25 Grad im Vergleich dazu nachher schon deutlich wärmer.
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3: Einen Gefahrenhinweis habe ich schon für Sie. Vorsicht auf der A5 Heidelberg Richtung Frankfurt. Zwischen dem Darmstädter Kreuz und Weiterstadt liegt ein toter Fuchs auf der Fahrbahn. Ich wünsche Ihnen eine gute Weiterfahrt.
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3: So, und jetzt einmal tief durchatmen um 6:45. Und nicht alles so schwer nehmen. Ja, manchmal ist genau das doch der beste Rat. Kommt jetzt von Tom Astor. Das ist Take It Easy, nimm's leicht.
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0: Ja, das sind schon einige interessante Vornamengeschichten, die hier noch per Mail eintrudeln. Um 6:35 über hr4.de.
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0: Wir suchen nach den Geschichten hinter ihren Vornamen in diesen Tagen. Regina aus Driedorf-Roth hat sich die Tage auch bei mir gemeldet. Sie trägt gleich 5 Vornamen in ihrem Namen. Komplett heißt sie nämlich Regine Anna Elli Horst Stefan.
4: Ja.
0: Hallo, hier ist Vivian Neuburg von hr4.
4: Nee, jetzt habe ich das erste Mal mich nicht mit Namen gemeldet, weil die Nummer war mir nicht bekannt.
0: Ja, Sie hätten ja auch sonst einige Namen aufzählen müssen. Sie haben viele, viele Vornamen. Regine,
4: ja.
0: Elli, Horst, Stefan.
4: Anna, nicht vergessen.
0: Ach, Anna auch noch. Und dann wohnten Sie früher auch noch in der Stephanstraße als
4: ja,
0: Regine Stefan.
4: Das war der Knaller. Die Leute schreiben mich immer wieder an mit Herr Horst Stefan.
0: Oh,
4: oder
0: nein.
4: Keine Ahnung, die suchen sich dann einfach irgendwelche Namen raus und dann habe ich noch eine tiefere Stimme.
0: Mhm. Deswegen
4: melde ich mich oft mit Frau Horst Stefan, damit man es dann besser hinkriegt.
0: Ja, das verstehe ich. Wie gefällt Ihnen der Name? Ich habe gerade mal geschaut, Regine heißt ja auch Königin auf Lateinisch.
4: Genau.
0: Davon tragen Sie doch bestimmt auch was in sich.
4: Irgendwann habe ich gemerkt, dass ich dieser Regine wirklich sehr ähnlich bin. Also ich erwarte oft Dinge von anderen und das läuft aber eher innerlich ab. Ja. Und dann muss ich schmunzeln, weil ich denke, ach guck mal da, jetzt passt es aber doch wirklich.
0: Wie eine echte Königin. Also vielen, vielen Dank für das nette Gespräch, liebe Frau Regine Elli, Anna, Horst, Stefan.
4: Den Satz, den ich in der Regel sage, ist, suchen Sie sich einen aus.
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0: Die Hymne zur Fußball-WM um 18:45 heute Nacht.
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0: Der Bahnhof in Gießen ist ziemlich in die Jahre gekommen. Jürgen Scholler aus dem HR4-Team. Jetzt kümmert sich die Bahn darum.
2: Ja, die Bahn steckt um die 9 Millionen Euro in den Bahnhof. Drinnen werden unter anderem Böden, Wände, Beleuchtung und Lautsprecher erneuert. Außerdem soll ein Leitsystem für Menschen mit Sehbehinderung kommen.
0: Und außen wird auch was gemacht?
2: Ja, das Bahnhofsgebäude kriegt eine Grundreinigung und neue Fenster. Weil der Gießener Bahnhof unter Denkmalschutz steht, gibt es dafür natürlich besondere Auflagen.
0: Oh, das wird ein heißes Wochenende in Fritzlar im Schwalm-Eder-Kreis. Heute startet der legendäre Pferdemarkt dort.
2: Eins der ältesten und größten Volksfeste in der Region. Für viele ist es einfach eine Innenstadtkirmes mit Fahrgeschäften, Kramständen, Live-Musik, gutem Essen. Und gleichzeitig gibt es dann natürlich auch noch die Pferdeschau am Samstag mit Hannoveranern und eine Tierschau mit Alpakas und Kaninchen unter anderem.
0: Eigentlich sollte die Rheinstraßenbrücke in Darmstadt dieses Jahr fertig werden, aber die alte ist noch nicht mal abgerissen.
2: Ja, das ganze Projekt verzögert sich, wie das so oft ist. Die Bahn hat da ein großes Wort auch noch mitzureden. Der Abriss soll deshalb erst nächstes Jahr starten. Wenn alles klappt, wird die neue Rheinstraßenbrücke dann 2029, also in 3 Jahren, eingeweiht. Den genauen Zeitplan stellen Sie heute Mittag im Rathaus in Darmstadt genauer vor.
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3: 7 Uhr. VW berät über Stellenabbau und Werksschließungen. USA greifen den Iran weiter an. Frankfurt zieht magere Bilanz seines Stromsparprogramms. Das Wetter, Sonne und Wolken, 22 bis 31 Grad. Die Nachrichten mit Volker Kinkel. Guten Morgen. Wie geht es weiter beim kriselnden Autobauer VW? Der Aufsichtsrat berät heute in Wolfsburg über neue Sparpläne. An allen Standorten soll es dagegen Proteste geben. AD-Reporter Bertil Starke.
4: Schwach ausgelastete Werke, zu hohe Kosten, das wegbrechende China-Geschäft, dazu die US-Zölle. Die VW-Chefetage will darauf mit dem Rotstift reagieren. Im Raum steht der Abbau von 100.000 Jobs. Bisher sollten es nur halb so viele sein. Auch Werksschließungen sind für den Vorstand kein Tabu. Es gilt aber als unwahrscheinlich, dass der Aufsichtsrat heute harte Einschnitte mitträgt, denn dort haben Arbeitnehmervertreter einen großen Einfluss und auch das Land Niedersachsen dürfte sich mit seinen Stimmen gegen die Pläne aussprechen.
3: Mögliche Sparmaßnahmen könnten auch den Standort in Baunatal in Nordhessen treffen. Hier kommen am Nachmittag die Vertrauensleute in der IG Metall zusammen zu einer Protestveranstaltung vor dem Werkstor. Im Bundestag hält Kanzler Merz heute eine Regierungserklärung. Später geht es dann um Änderungen beim Kindergeld. Das soll in Zukunft ohne große Bürokratie ausgezahlt werden. ARD-Hauptstadtkorrespondent Philipp Eckstein.
5: Konkret sieht der Gesetzentwurf vor, dass künftig nach der Geburt das Kindergeld automatisch ausgezahlt wird. Also ohne, dass die Eltern dafür einen Antrag stellen müssen. Die Regel soll im nächsten Jahr greifen und zunächst für Eltern gelten, die bereits Kinder haben. Grund dafür, der Familienkasse liegen dann bereits die nötigen Daten vor. In einem zweiten Schritt soll es das antragslose Kindergeld auch für Erstgeborene geben.
3: US-Präsident Trump droht im Iran mit noch heftigeren Angriffen. Die bisherigen Angriffe seien Vergeltungsmaßnahmen für beschossene Handelsschiffe in der Straße von Hormus. Sollte der Iran weitere Schiffe ins Visier nehmen, werde das US-Militär darauf antworten. Die USA hatten gestern eine neue Angriffswelle auf den Iran gestartet. Der Iran reagierte mit Angriffen auf US-Stützpunkte in der Golfregion. Der Juni ist der heißeste Monat in Europa gewesen, seit es

0: regelmäßige Messungen gibt. Nach Angaben des EU-Klimadienstes Copernicus sind in mehreren europäischen Ländern monatliche und historische Temperaturrekorde gemessen worden. Hitzebedingt habe es auch mehr Todesfälle gegeben. Fachleute fordern deshalb mehr Hitzeschutz und mehr Einsatz gegen den Klimawandel. Seit einem halben Jahr unterstützt die Stadt Frankfurt einkommensschwache Haushalte beim Austausch von Elektrogeräten. Die Nachfrage ist bisher schwach, hat die Stadt dem HR mitgeteilt. HR-Reporter Heiko Schneider.
1: Nach Angaben der Stadt sind bisher knapp 473.000 Euro des Budgets verbraucht. 4 Millionen hatte die Stadt bereitgestellt. Damit sollen alte Elektrogeräte wie Kühlschränke, Öfen oder Waschmaschinen gegen neue, effizientere Geräte ausgetauscht werden. Das bundesweit einzigartige Projekt Frankfurt spart Strom richtet sich an Sozialhilfeempfänger. Laut Stadt wissen aber noch nicht genügend Leute von dem Projekt. Bis Ende des Jahres soll es noch laufen.
0: Und das passiert heute noch. Das Europaparlament stimmt darüber ab, ob Messenger-Dienste wie WhatsApp wieder private Chats nach sexueller Gewalt an Kindern durchsuchen dürfen. Es geht aber um eine befristete Ausnahme von Datenschutzregeln. 5 Monate nach dem Tod eines Zugbegleiters in Rheinland-Pfalz wird das Urteil erwartet. Der Angeklagte soll den Schaffner so heftig geschlagen haben, dass er später gestorben ist. Und bei der Fußball-WM kommt es zum ersten Viertelfinale. Um 22 Uhr unserer Zeit spielen Frankreich und Marokko um den Einzug ins Halbfinale. Das waren die Nachrichten.
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3: Sonnenschein, ab und zu vielleicht ein paar Wölkchen und nachher sehr warm. So sieht's heute hier bei uns aus. Alle Einzelheiten jetzt von Martin Gutt.
4: Weniger Wolken, mehr Sonne und richtig sommerlich. Das ist der allgemeine Trend beim Wetter hier in Nordhessen. Dabei sind die bisherigen Wolken heute Vormittag manchmal noch kompakt unterwegs. Doch insgesamt will die Sonne es im Laufe des Tages immer mehr wissen. Zum Schluss auch zum Beispiel im Reinhardswald. Dort bleibt es mit so 22 Grad gemäßigt warm. Am Edersee gibt's aber schon 25. Morgen und am Wochenende wird's dann bei uns mit bis zu 30 Grad noch wärmer.
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3: Ja, der Donnerstagmorgen startet auf Hessens Straßen bislang erfreulich ruhig, bis auf die A60 Mainz Richtung Rüsselsheim. Zwischen Ginsheim-Gustavsburg und Bischofsheim 2 Kilometer stockender Verkehr. Ich wünsche Ihnen guten Weg, wohin es auch geht.
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3: Es gibt doch dieses schöne Gefühl, morgens um 6:55 aufzuwachen und zu wissen, da ist jemand, der einem wichtig ist. Genau davon singt Michael Schanze in Es ist Morgen und ich liebe dich noch immer.
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0: 11 nach 7. Die ersten Hessen sind jetzt schon in der Fuldaer Innenstadt unterwegs. Ja, holen Brötchen oder genießen einfach die frische Morgenluft mit HR4. Und wenn Sie später noch einmal dort sind, lohnt sich ein Blick zur Christuskirche. Unter dem Motto Hunger, Durst und Segen gibt es im Ortskern Fulda jetzt einen Pop-up-Biergarten. Dank der Pfarrerin der Christuskirche, Jana Koch-Zeisig, kommt hier auch der soziale Aspekt nicht zu kurz.
1: Also wenn man an die Bar kommt und sagt, oh, ich habe vielleicht die eine oder andere Münze mehr in der Hosentasche, kann man ein Getränk für jemand anderen mitkaufen oder eben auch am Essenstand, man kauft ein Essen mehr, dann kriegt man so ein kleines Zettelchen und hängt es da hinten an unsere Wand und jeder, der vielleicht sagt, ich komme gerade vorbei und habe vielleicht kein Geld dabei oder kann mir das ohnehin nicht leisten, der nimmt sich da einfach was weg und kann sich einladen lassen. Und so sind alle hier gut willkommen und wir teilen miteinander.
0: Ach, das ist ja eine tolle Idee. Viel Freude wünsche ich Ihnen zum Feierabendbier später.
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0: Wir drehen die Zeit ein bisschen zurück und landen musikalisch in den 90ern mit Andy Borg jetzt um 18 nach 7 in HR4. Seine Fernsehsendung Schlagerspaß mit Andy Borg lockt an ganz vielen Terminen auch 2026 wieder super spannende Gäste zu ihm ins Programm. Die nächste Ausgabe läuft am Samstag, 18. Juli, also schon nächste Woche im SWR und MDR. Das ist dann eine Best-of-Ausgabe mit Semino Rossi dann zum Beispiel, mit Schlagerstar Claudia Jung, Gigi Anderson, Peggy March und. Bei mir im Radio hören Sie Andy schon jetzt. Hier ist Zum Teufel mit der Einsamkeit.
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0: Eine musikalische Reise zurück in die 70er mit Mouth & McNeil um 7:30. Und hier sind die Nachrichten, die heute bei uns eine Rolle spielen werden.
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2: Nachdem der Hessische Rundfunk im Mai über Missstände und mutmaßliche Fälle von sexualisierter Gewalt in einem Waldorf-Kinderheim in Kassel berichtet hat, gibt es nun neue Ermittlungen. Laut der Kasseler Staatsanwaltschaft geht es um 4 Fälle und die Vorwürfe der Misshandlung von Schutzbefohlenen, Körperverletzung und den sexuellen Missbrauch von Kindern. In dem Heim leben Kinder mit körperlichen und seelischen Beeinträchtigungen. Das Hessische Sozialministerium teilte dem HR mit, man unterstütze die Ermittlungen. Das Institut Lauterbach wird seine Wohnbereiche zu Ende September schließen. Die Förderschule mit mehr als 70 Plätzen soll hingegen noch ausgebaut werden. Sonja Süß, Kassel.
3: Achtung, im Sportbecken braucht jemand Hilfe. Im Auebad in Kassel kriegt das Personal Meldungen wie diese schon länger auf die Smartwatch, denn dort überwacht eine künstliche Intelligenz die Schwimmbecken. Und weil das im Innenbereich so gut funktioniert, kommt das System jetzt auch im Freibad zum Einsatz. Die Kameras dafür sind bereits installiert. Gerade wird die KI mit Daten gefüttert und angelernt. Zusammen mit den Bademeistern soll so das Baden sicherer werden, sagt Kassels Bäderchef Jens Herbst.
4: Retten kann es noch nicht, ne? Aber es entlastet halt das Personal vor Ort, die halt gerade im Einsatz sind.
3: Laut den städtischen Werken soll das KI-System bald auch in anderen Kasseler Bädern zum Einsatz kommen. Jonas Vogt aus Kassel.
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0: Es geht wieder aufwärts mit dem Sommerwetter. Die Sonne setzt sich heute noch häufiger durch als in den vergangenen Tagen. Mehr von Martin Gutt.
5: Die Wolken der letzten Tage machen sich hier in Nordhessen nun allmählich dünner. Heute Vormittag sind sie hier und da noch ein bisschen kompakter unterwegs, doch die Sonne kommt auch schon durch. Das tut sie später am Tag immer mehr bei uns, zum Schluss dann auch zum Beispiel im nördlichen Landkreis Kassel. Nach einem fast schon erfrischenden Start werden es dort heute Nachmittag eher so gemäßigte 22 Grad. Am Edersee dagegen wird es mit bis zu 25 Grad im Vergleich dazu nachher schon deutlich wärmer.
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0: Noch ist auf den meisten Autobahnen gut Platz, außer auf der A60 Mainz Richtung Rüsselsheim. Zwischen Ginsheim-Gustavsburg und Rüsselsheim-Mitte streckenweise stockender Verkehr. Kommen Sie sicher an.
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0: Tja, war das wirklich schon alles um 7:35? Fragt Alessa ganz nonchalant in ihrem Hit. Das kann's doch nicht gewesen sein. Ein Song über Abschied und Neuanfang.
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0: Lauschige Plätzchen, plätschernde Flüsschen oder satte Wiesen um 20 vor 8. Ja, Hessens Natur hat so einiges für uns zu bieten.
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0: Wir gucken in diesen Tagen auf unsere wunderschönen hessischen Naturparks. Heute sind wir im Kellerwald. Den Naturpark Kellerwald-Edersee gibt es seit 25 Jahren und das ist Anfang Juli auch richtig gefeiert worden. Christine Gampfer ist die Geschäftsführerin des Naturparks. Sie hat dort einen ganz persönlichen Lieblingsplatz.
2: Ich bin am liebsten an der Orke. Die Orke ist auch ein kleiner Fluss, einer der schönsten Flüsse in Hessen, meiner Meinung nach. Sehr natürlich und gerade die Ecke um Dalwegstal und Fürstenberg ist sehr schön, um an der Orke entlang zu fahren, entweder mit dem Fahrrad oder auch eben zu Fuß.
0: Ach. Das klingt wirklich nach einem ganz besonderen Plätzchen im Naturpark Kellerwald-Edersee. Geschäftsführerin Christine Gampfer hat ihn uns vorgestellt. Also, dann wissen Sie ja, wo Sie mich in diesen Sommerferien demnächst antreffen können.
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1: Eine klassische, schmusige Liebeserklärung, die aktuelle Single von Tommy Steiner, Weil du alles bist, um 12.08 Uhr.
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1: Es dampft und stinkt, wenn Straßen neu asphaltiert werden, kennen Sie. Hessen Mobil will jetzt zeigen, dass es auch anders geht. Jürgen Scholle ist auch heute mein Redakteur hier in HR4. Du hast mehr Infos.
3: Bei Schrecksbach im Schwalm-Eder-Kreis wird die B254 saniert und das verbindet Hessen Mobil mit einem Forschungsprojekt. Die Experten nennen das Verdichtung von temperaturabgesenktem Asphalt.
1: Ja, es gibt eben für alles schicke Namen.
3: Ja, genau. Ich übersetze das mal. Ja. Das heißt, der Asphalt wird nicht glühend heiß, sondern warm verarbeitet. Dadurch dünstet der weniger giftige Gase aus, sagen Experten. Er muss aber auch schneller verarbeitet werden. Und die Forscher von der TU Darmstadt begleiten das Projekt.
1: Das Stromsparprojekt aus Frankfurt ist bundesweit einzigartig, aber es könnten ruhig mehr Leute mitmachen.
3: Es geht darum, Stromfresser wie alte Waschmaschinen, Kühlschränke oder Backöfen zu tauschen. Die Stadt Frankfurt stellt für Haushalte mit wenig Einkommen insgesamt 4 Millionen Euro zur Verfügung. Aber, du hast es gesagt, es können schon noch mehr Leute mitmachen. 3,5 Millionen Euro sind noch im Topf und jetzt will die Stadt das Projekt bekannter machen.
1: Auf den Spuren des heiligen Bonifatius können wir heute rund um Fulda pilgern. Was ist da geplant?
3: Es geht los in der Kirche Kleinheiligkreuz in Großenlüder und dann weiter zur Schnepfenkapelle nach Bimbach und nach Heimbach. Da können sich die Pilger unterwegs dann stärken. Und zum Abschluss gibt es eine Andacht am Grab des heiligen Bonifatius mit Segen im Fuldaer Dom.
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8: 8 Uhr. VW berät über Stellenabbau und Werksschließungen. Verkehrsminister will mehr Hitzeschutz. Bahn will Bahnhof in Gießen modernisieren. Das Wetter, Sonne und Wolken, 22 bis 31 Grad. Die Nachrichten mit Volker Kinkel. Guten Morgen. Es geht um die Zukunft von Deutschlands größtem Autobauer VW. Laut ARD-Recherchen entscheidet der Aufsichtsrat heute, ob bis zu 100.000 Arbeitsplätze weltweit wegfallen. Auch das Werk in Baunatal könnte es treffen. HR-Reporter Jens Wellhöhner.
9: Deshalb ruft die Gewerkschaft IG Metall heute ihre Vertrauensleute bei VW zu einer Info- und Protestveranstaltung um 14 Uhr vor dem Werkstor in Baunatal auf. Laut ARD-Informationen würde der VW-Vorstand gerne die Komponententochter des Konzerns in eine eigene Gesellschaft umwandeln. Davon wäre auch das Komponentenwerk in Baunatal betroffen. Das könnte die Mitbestimmung der Belegschaft aushebeln.
8: Im Bundestag hält Kanzler Merz heute eine Regierungserklärung. Später geht es dann noch ums Kindergeld. Das soll in Zukunft automatisch gezahlt werden, ohne dass Eltern dafür extra einen Antrag stellen müssen. Und es geht um eine Gesetzesänderung bei Unfällen mit Elektrorollern. Geschädigte sollen dadurch einfacher an Schadenersatz kommen. Das US-Militär hat gestern Abend weitere Ziele im Iran angegriffen. Die iranischen Revolutionsgarden attackierten daraufhin nach eigenen Angaben US-Stützpunkte in den Golfstaaten Bahrain und Kuwait. Auch in Katar gab es Raketenalarm. AD-Korrespondent Martin Ganzelmeier.
10: Die erneute Angriffswelle gegen Ziele im Iran rechtfertigt US-Präsident Trump als Vergeltung für die iranischen Attacken auf die Handelsschiffe in der Straße von Hormus. Sollte Iran weitere Schiffe angreifen, werde das US-Militär mit noch heftigeren Angriffen antworten. In den USA wird gerätselt, ob die erneuten Militärangriffe das endgültige Aus für die Mitte Juni vereinbarte Waffenruhe bedeuten. Beim NATO-Gipfel in Ankara hatte sich Trump widersprüchlich dazu geäußert.
8: Bundesverkehrsminister Schnieder will auf die zunehmende Hitze reagieren. Er hat der Deutschen Presseagentur gesagt, alles, was mit Klima und Wetter zu tun habe, wird extremer und belaste die Verkehrsinfrastruktur, also Straßen- und Schienenverkehr. Darauf müsse man sich besser einstellen. Als Beispiel nennt Schnieder hitzebeständiger Asphalt, der sich nicht mehr anfängt zu wellen, oder bessere Klimaanlagen in Zügen. Mehr als 20.000 Menschen nutzen den Bahnhof in Gießen jeden Tag. Jetzt will die Bahn ihn modernisieren. HR-Reporterin Anne-Kathrin Hochstrat.
11: Neue Wände, neue Böden, neue Lautsprecher und Beleuchtung und ein taktiles Leitsystem für Sehbehinderte. Im zweiten Abschnitt wird dann das Gebäude von außen aufgearbeitet. Eine Großreinigung und neue Fenster stehen zum Beispiel auf der Liste.

0: müsste. Alles in Abstimmung mit dem Denkmalschutz. Die Bahn rechnet übrigens damit, dass die Arbeiten am Bahnhof rund 9 Millionen Euro kosten werden.
1: Und das passiert heute noch. Das Europaparlament stimmt darüber ab, ob Messenger-Dienste wie WhatsApp wieder private Chats nach sexueller Gewalt an Kindern durchsuchen dürfen. Es geht dabei um eine befristete Ausnahme von Datenschutzregeln. 5 Monate nach dem Tod eines Zugbegleiters in Rheinland-Pfalz wird das Urteil erwartet. Der Angeklagte soll den Schaffner so heftig geschlagen haben, dass der später gestorben ist. Und in Darmstadt gibt die Deutsche Akademie für Sprache und Dichtung bekannt, wer in diesem Jahr den Georg-Büchner-Preis bekommt. Die Preisverleihung ist am 24. Oktober. Das waren die Nachrichten.
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3: Viel Sonne, vielleicht mal ein paar Wolken und später wird's richtig warm. So präsentiert sich das Wetter heute in unserer Gegend. Die Details jetzt von Martin Gutt.
4: Weniger Wolken, mehr Sonne und richtig sommerlich. Das ist der allgemeine Trend beim Wetter hier in Nordhessen. Dabei sind die bisherigen Wolken heute Vormittag manchmal noch kompakt unterwegs, doch insgesamt will die Sonne es im Laufe des Tages immer mehr wissen. Zum Schluss auch zum Beispiel im Reinhardswald. Dort bleibt es mit so 22 Grad gemäßigt warm. Am Edersee gibt's aber schon 25. Morgen und am Wochenende wird's dann bei uns mit bis zu 30 Grad noch wärmer.
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3: Es geht auf die A3 Frankfurt Richtung Köln. Vorsicht, zwischen Itzstein und Bad Camberg liegt ein Reifen auf dem rechten Fahrstreifen. Vorsicht auf der B27 Bad Hersfeld Richtung Fulda. Zwischen dem Abzweig nach Dietershahn und der A7 Anschlussstelle Fulda Nord liegen mehrere Steine auf der Fahrbahn. A5 Heidelberg Richtung Karlsruhe. Zwischen dem Kreuz Heidelberg und Heidelberg-Schwetzingen 5 Kilometer stockend. A60 Mainz Richtung Rüsselsheim. Zwischen Ginsheim-Gustavsburg und Rüsselsheim-Mitte streckenweise stockend. A643 Mainz Richtung Wiesbaden. Zwischen dem Dreieck Mainz und dem Schiersteiner Kreuz streckenweise stockend. Die B426 Gernsheim höchst im Odenwald ist zwischen dem Abzweig nach Niederberbach und Niederramstadt in beiden Richtungen nach einem Unfall mit 2 Fahrzeugen gesperrt. Dadurch jeweils 3 Kilometer Stau. Am besten umfahren Sie diesen Bereich weiträumig. Das betrifft den Stadtverkehr in Kassel. Die Dörnbergstraße ist zwischen der B251 und Weimar nach einem Unfall in beiden Richtungen gesperrt. Bitte auch diesen Bereich weiträumig umfahren. Und noch was für den Landkreis Offenbach. Die K173 ist zwischen Dietzenbach und Götzenhain in beiden Richtungen nach einem Unfall gesperrt. Auch diesen Bereich bitten wir weiträumig zu umfahren. Es hat sich ein Fahrzeug überschlagen und liegt im Graben. Ich wünsche eine gute Fahrt, wo auch immer Sie gerade unterwegs sind.
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3: Ein Song jetzt um 7:55 bei mir, der sofort Bilder von unbeschwerten Tagen weckt und ein Lächeln gleich mitbringt. Hier sind Dawn. Knock 3 times.
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Sorry, da müssen wir rein. Eine aktuelle Gefahrenmeldung aus dem HR4-Verkehrszentrum. Vorsicht auf der A480 Wetzlar-Blasbach. Zwischen Aslar und dem Wetzlarer Kreuz kommt Ihnen ein Fahrzeug entgegen. Bitte in beiden Richtungen äußerst vorsichtig fahren und nicht überholen. Auf der A480 Wetzlar-Blasbach zwischen Aslar und dem Wetzlarer Kreuz. Die

0: Ich blättere hier nebenbei im hr4-Studio schon wieder digital in der Fernsehzeitung um 7:45 und gucke, was um 20.15 Uhr im Fernsehen heute Abend läuft. Ja, diese ganzen Streaming-Plattformen und Mediatheken heutzutage, oh, die überfordern mich regelmäßig. Da lasse ich dann meistens meinen Partner aussuchen, was wir schauen. Jürgen Scholle aus dem hr4-Team, du kennst das auch.
1: Mit dem Mikrofon ist besser, genau. Ist bei uns genauso, wie du gerade geschildert hast. Wir diskutieren dann, gucken Trailer, können wir uns nicht einigen und am Ende gucken wir irgendeine Serie als Kompromiss.
0: Ja, mein Partner braucht auch immer ewig, wenn er eine neue Serie für uns sucht.
1: Ja, da ist auch gerade eine neue Studie erschienen, die sagt, vor allem Jüngere suchen oft fast 20 Minuten, bis sie sich endlich für einen Film oder eine Serie oder eine Doku entschieden haben. Männer brauchen im Schnitt sogar noch ein bisschen länger als Frauen. Macht aufs Jahr hochgerechnet volle 5 Tage, die wir nur mit der Suche nach einem passenden Film oder einer Serie verbringen.
0: Oh Gott, da kommt ja übers Jahr gerechnet wirklich einiges zusammen. Hey.
1: Ja, immerhin rund 2/3 der Fernsehgucker sagen, wenn ich vorher schon mal was drüber gelesen habe, finde ich den Film viel schneller.
0: Aha, und wir fragen um 8:45 meine Expertin, wie es uns gelingt, rucki zucki das Passende zu finden. Gerade in unserer ARD-Mediathek gibt es da ganz viel zu entdecken.
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0: HR4 am Donnerstag. Wie schön, in Südhessen haben wir schon wieder Freibadwetter um 18 nach 8. Im Norden wird's gegen Wochenende wieder warm. Klar, dann zieht es viele ins Wasser und da ist es gut, dass es Schwimmmeister und Meisterinnen gibt, die aufpassen. In Kassel im Auebad werden die von künstlicher Intelligenz unterstützt. Die hat die Schwimmbecken mit Hilfe von Kameras immer im Auge. Wenn jemand in Not ist, bekommt Bademeister Sebastian Eichel einen Alarm auf seine Smartwatch.
1: Es ist schon schön zu wissen, dass wenn man halt gerade mal seinen Fokus auf die rechte Seite vom Becken lenken muss, dass man weiß, auch auf der linken Seite vom Sportbecken zum Beispiel, wenn da ausgerechnet jetzt dann irgendwas ist und jemand dann von jetzt auf gleich absinkt, dass man es dann doch angezeigt bekommt. Und das halt schneller, als wenn man vielleicht selber gerade dann seine Runde ums Becken läuft.
0: Ja, und wir haben auch die Badegäste gefragt, was sagen die denn dazu, wenn über 20 Kameras das Becken mit überwachen?
2: Ich habe da kein Problem mit. Wenn es zum Grunde der Sicherheit geht, ist das in Ordnung. Aber sonst bin ich auch nicht für KI.
3: Das stört in dem Fall nicht. Da ist das andere wichtiger.
4: Ich finde es gut, wenn es unterstützt, aber ich finde es wichtig, dass schon auch noch Menschen da sind, die mitgucken.
0: Ja, und das soll auch so bleiben. Das KI-System soll das Personal nicht ersetzen, aber die Technik soll auch bald in anderen Bädern in Kassel eingesetzt werden.
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Jennifer Rush begleitet uns musikalisch durch den Morgen um 8:35. Das ist echt schwer zu erklären, aber jedes Mal, wenn ich ihre Stimme höre, fühlt es sich für mich so an, als würde sie direkt zu mir singen. Geht's Ihnen auch immer so? Hier ist Ave Maria in HR4.

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1: Halb neun haben wir es. Jetzt das, was wir heute wissen müssen aus dem Umland.
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3: Vor dem Kasseler Rathaus könnte es heute Nachmittag laut werden. Linke Gruppierungen haben zum Protest gegen Sozialkürzungen aufgerufen. Hintergrund sind die geplanten Reformen der Bundesregierung in den Bereichen Pflege, Gesundheit und Teilhabe. Die Veranstalter kritisieren unter anderem die Änderungen der Pflegestufen, Einsparungen bei der Schulassistenz oder die Deckelung von Gesundheitsleistungen. Initiatoren wie das Soli-Bündnis Care-Arbeit Kassel sehen in den Reformen starke Einschränkungen, besonders für chronisch Kranke und Menschen mit Behinderung. Ihre Parole? Krankenhäuser statt Kasernen. Gespart werden solle nicht im Sozialbereich, sondern bei den Militärausgaben. Fabian Schmidt aus Kassel.
4: Sommerzeit ist Ferienzeit, doch vor allem Alleinerziehende und Familien mit 3 oder mehr Kindern können sich Urlaub oft nicht leisten. In Hessen gibt es deshalb geförderte Familienfreizeiten. 90% der Kosten werden übernommen. Maurice ist mit seiner Mutter eine Woche in Rothenburg an der Fulda.
5: Oh, da fand ich am besten den Nachtwächter. Der hat uns eine Stadtführung gegeben, hat uns vom Frühjahr etwas erzählt. Und ich fand die Hundestaffel noch sehr schön, weil da konnte man herausfinden, was die Hunde machen.
4: Auch die Jugendherbergen in Korbach und Biedenkopf sind Projektpartner. Dort wohnen die Familien. Sina Philips, Studio Nordhessen.
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1: Ach Mensch, und da kommt schon die nächste Gefahrenmeldung aus dem hr4-Verkehrszentrum. Vorsicht auf der A3 Frankfurt-Köln. Zwischen Frankfurt-Süd und dem Frankfurter Kreuz kommt Ihnen ein Fahrzeug entgegen. Bitte in beiden Richtungen äußerst vorsichtig fahren und nicht überholen. Auf der A3 Frankfurt-Köln zwischen Frankfurt-Süd und dem Frankfurter Kreuz kommt Ihnen ein Fahrzeug entgegen.
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1: Ja, zum Verkehr kommen wir gleich noch mal genauer. Heute zeigt sich der Sommer wieder von seiner schönsten Seite. Die Sonne hat noch mehr Chancen als zuletzt. Mehr zum Wetter jetzt erstmal von Martin Gutt.
6: Die Wolken der letzten Tage machen sich hier in Nordhessen nun allmählich dünner. Heute Vormittag sind sie hier und da noch ein bisschen kompakter unterwegs, doch die Sonne kommt auch schon durch. Das tut sie später am Tag immer mehr bei uns, zum Schluss dann auch zum Beispiel im nördlichen Landkreis Kassel. Nach einem fast schon erfrischenden Start werden es dort heute Nachmittag eher so gemäßigte 22 Grad. Am Edersee dagegen wird es mit bis zu 25 Grad im Vergleich dazu nachher schon deutlich wärmer.
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1: Ja, ich lese Sie zur Sicherheit noch mal vor, die Gefahrenmeldung. Vorsicht auf der A3 Frankfurt-Köln. Zwischen Frankfurt-Süd und dem Frankfurter Kreuz kommt Ihnen ein Fahrzeug entgegen. Bitte in beiden Richtungen äußerst vorsichtig fahren und nicht überholen. Dafür haben wir eine Entwarnung für die A480 Wetzlar-Wetzlar-Blasbach. Die Gefahr durch ein entgegenkommendes Fahrzeug zwischen Assler und dem Wetzlarer Kreuz besteht nicht mehr. A5 Darmstadt Richtung Karlsruhe, zwischen Dossenheim und Heidelberg-Schwetzingen 7 Kilometer stockend. A45 Aschaffenburg Richtung Gießen, zwischen Mainhausen und Karlstein 2 Kilometer stockender Verkehr wegen Markierungsarbeiten. A643 Mainz Richtung Wiesbaden, zwischen dem Dreieck Mainz und dem Schiersteiner Kreuz streckenweise stockend. Die B426 Gernsheim-Höchst im Odenwald ist zwischen dem Abzweig nach Niederbeerbach und Niederramstadt in beiden Richtungen nach einem Unfall mit 2 Fahrzeugen gesperrt. Dadurch jeweils 3 Kilometer Stau. Bitte diesen Bereich weiträumig umfahren. Und das betrifft den Landkreis Offenbach. Die K173 ist zwischen Dietzenbach und Götzenhain in beiden Richtungen nach einem Unfall gesperrt. Bitte auch diesen Bereich weiträumig umfahren.
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1: Ja, lehnen Sie sich zurück, wenn Sie können, um 8:55 und genießen Sie ganz viel Gefühl mit Claudia Jung. Bei Flori Silbereisen Schlagerboom Open Air hat sie neulich erstmals nach dem Tod ihres kürzlich verstorbenen Mannes wieder auf einer Bühne gestanden. Die ganze Sendung finden Sie auch noch in unserer ARD Mediathek.
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0: um 8:45. Über ihn gibt's gerade ein Musical am Broadway. A Beautiful Noise, Neil Diamond Musical heißt es. Ja, schön.
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0: Ja, wenn wir in dieser Woche auf so viele schöne Vornamen schauen, dann kommen wir natürlich nicht an den vielen Liedern vorbei, in denen Vornamen eine ganz große Rolle spielen. Wir haben ja auch schon Lena von Pur gehört diese Woche. Und jetzt habe ich einen Knaller zum Mitsingen für Sie. Joanna von Roland Kaiser. Radio auftreten.
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0: Nach diesem Hit haben bestimmt auch einige ihr Kind benannt. Joanna um 13 vor 9. Ja, schicken Sie mir gerne noch Ihre Geschichte zu Ihrem Vornamen. Per WhatsApp zum Beispiel über die 069 155 4x4.
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0: 10 von 9.
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0: Oh, und es gibt ganz goldigen Nachwuchs in Hessen Zoos und Tierparks. Jürgen Scholler aus dem HR 4 Team. Der jüngste Spross ist gerade erst geboren.
2: Das ist ein kleines Kälbchen bei den Buchara-Hirschen im Opel Zoo in Kronberg. Das zweite innerhalb eines Monats. Hat ein rotbraunes Fell mit weißen Flecken, also schön gescheckt. Richtig niedlich.
0: Ja, süß.
2: Und außerdem gab es in den letzten Wochen dort Nachwuchs bei den Zwergmangusten und bei den Streifengnus.
0: Ja, die und noch viel mehr Tierbabys aus hessischen Zoos und Tierparks gibt's in unserer Bildergalerie auf hessenschau.de. An den Schulen im Landkreis Kassel haben sie Reinigungsroboter getestet. Oh, das bräuchte ich auch. Und sie sind sehr zufrieden.
2: Die Schulsporthallen in Calden, Vellmar und Baunatal sind blitzeblank, heißt es aus dem Kreishaus. Jetzt wollen sie noch mehr Scheuersaugroboter anschaffen. Ich weiß nicht, ob das dein Budget sprengt, Vivien.
0: Ja?
2: 30.000 Euro kostet so ein Schätzchen.
0: Ach so, naja.
2: Also ich glaube, eine Nummer kleiner tut es auch. Ne? Der Vorteil, die Roboter kriegen auch hartnäckige Flecken weg und unterstützen die Reinigungskräfte. Und die können sich dann gründlicher um Toiletten, Duschen und Umkleiden kümmern.
0: Wie gewohnt noch der Blick auf die Temperaturen. Gestern hatten wir 26 Grad am Frankfurter Flughafen, 21 in Kassel. Nachts waren sich beide Orte einig mit 14 Grad.
2: Und Regen ist nur in Schauenburg gefallen. Immerhin gut 1 Millimeter. Man wird eher genügsam. In Gießen, Frankfurt und Vielbrunn war es trocken.
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8: 9 Uhr. VW berät über Stellenabbau und Werksschließungen. Kanzler gibt Regierungserklärung im Bundestag. Frankfurt zieht magere Bilanz seines Stromsparprogramms. Das Wetter, Sonne und Wolken, 22 bis 31 Grad. Die Nachrichten mit Volker Kinke. Guten Morgen. Wichtige Sitzung heute bei VW in Wolfsburg. Dort kommt der Aufsichtsrat zusammen, um über neue Sparpläne zu beraten. Laut Medienberichten könnten bis zu 100.000 Stellen wegfallen und mehrere Werke geschlossen werden. Das in Baunatal in Nordhessen gehört zwar nicht dazu, aber auch hier drohen Folgen. Der Betriebsratschef in Baunatal Büchling hat in HR1 gesagt, die ganze Belegschaft sei verunsichert.
9: Weil wir ja seit mehreren Wochen nur noch durch die Presse informiert werden. Und das ist natürlich wirklich eine unerträgliche Situation. Ich hoffe mir erstmal, dass jetzt ordentliche Beratungen im Aufsichtsrat heute passieren. Und dann erhoffe ich mir, dass der Vorstand auch die Belegschaft darüber informiert. Das muss jetzt wirklich mal erläutert werden.
8: Bundesweit soll es heute an allen VW-Standorten Proteste geben. Im Bundestag hält Kanzler Merz jetzt eine Regierungserklärung. Später geht es dann um Änderungen beim Kindergeld. Das soll in Zukunft ohne große Bürokratie ausgezahlt werden. ARD-Hauptstadtkorrespondent Philipp Eckstein.
10: Konkret sieht der Gesetzentwurf vor, dass künftig nach der Geburt das Kindergeld automatisch ausgezahlt wird. Also ohne, dass die Eltern dafür einen Antrag stellen müssen. Die Regel soll im nächsten Jahr greifen und zunächst für Eltern gelten, die bereits Kinder haben. Grund dafür, der Familienkasse liegen dann bereits die nötigen Daten vor. In einem zweiten Schritt soll es das antragslose Kindergeld auch für Erstgeborene geben.
8: US-Präsident Trump droht im Iran mit noch heftigeren Angriffen. Die bisherigen Angriffe seien Vergeltungsmaßnahmen für beschossene Handelsschiffe in der Straße von Hormus. Sollte der Iran weitere Schiffe ins Visier nehmen, werde das US-Militär darauf antworten. Die USA hatten gestern eine neue Angriffswelle auf den Iran gestartet. Der Iran reagierte mit Angriffen auf US-Stützpunkte in der Golfregion. Der Juni ist der heißeste Monat in Europa gewesen, seit es regelmäßige Messungen gibt. Nach Angaben des EU-Klimadienstes Copernicus sind in mehreren europäischen Ländern monatliche und historische Temperaturrekorde gemessen worden. Hitzebedingt habe es auch mehr Todesfälle gegeben. Fachleute fordern deshalb mehr Hitzeschutz und mehr Einsatz gegen den Klimawandel. Seit einem halben Jahr unterstützt die Stadt Frankfurt einkommensschwache Haushalte beim Austausch von Elektrogeräten. Die Nachfrage ist bisher schwach, das hat die Stadt dem HR mitgeteilt. HR-Reporter Heiko Schneider.
11: Nach Angaben der Stadt sind bisher knapp 473.000 Euro des Budgets verbraucht. 4 Millionen hatte die Stadt bereitgestellt. Damit sollen alte Elektrogeräte wie Kühlschränke, Öfen oder Waschmaschinen gegen neue, effizientere Geräte ausgetauscht werden. Das bundesweit einzigartige Projekt Frankfurt spart Strom richtet sich an Sozialhilfeempfänger. Laut Stadt wissen aber noch nicht genügend Leute von dem Projekt. Bis Ende des Jahres soll es noch laufen.
8: Und das passiert heute noch. Das Europaparlament stimmt darüber ab, ob Messenger-Dienste wie WhatsApp wieder private Chats nach sexueller Gewalt an Kindern durchsuchen dürfen. Es geht dabei um eine befristete Ausnahme von Datenschutzregeln. 5 Monate nach dem Tod eines Zugbegleiters in Rheinland-Pfalz wird das Urteil erwartet. Der Angeklagte soll den Schaffner so heftig geschlagen haben, dass der später gestorben ist. Und bei der

0: Fußball-WM kommt es zum Viertelfinale. Um 22 Uhr unserer Zeit spielen Frankreich und Marokko um den Einzug ins Halbfinale. Das waren die Nachrichten.
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2: Heute erwartet uns ein sommerlicher Mix. Sonne satt, ab und zu noch etwas bewölkt und dazu steigende Temperaturen. Die Aussichten jetzt von Martin Gutt.
3: Weniger Wolken, mehr Sonne und richtig sommerlich. Das ist der allgemeine Trend beim Wetter hier in Nordhessen. Dabei sind die bisherigen Wolken heute Vormittag manchmal noch kompakt unterwegs, doch insgesamt will die Sonne es im Laufe des Tages immer mehr wissen. Zum Schluss auch zum Beispiel im Reinhardswald. Dort bleibt es mit so 22 Grad gemäßigt warm. Am Edersee gibt's aber schon 25. Morgen und am Wochenende wird's dann bei uns mit bis zu 30 Grad noch wärmer.
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2: Der Verkehr rollt wieder flüssig auf der A3 Frankfurt-Köln. Da gibt es eine Entwarnung. Die Gefahr durch ein entgegenkommendes Fahrzeug zwischen Frankfurt Süd und dem Frankfurter Kreuz besteht nicht mehr. A45 Aschaffenburg Richtung Gießen zwischen Mainhausen und Karlstein. 2 Kilometer stockender Verkehr wegen Markierungsarbeiten. A643 Mainz Richtung Wiesbaden zwischen dem Dreieck Mainz und dem Schiersteiner Kreuz streckenweise stockend. Und die B426 Gernsheim-Höchst im Odenwald ist zwischen dem Abzweig nach Niederbeerbach und Niederramstadt in beiden Richtungen nach einem Unfall mit 2 Fahrzeugen immer noch gesperrt. Dadurch jeweils 3 Kilometer Stau. Am besten umfahren Sie diesen Bereich weiträumig. So, und weiter geht's.
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2: Und jetzt mit einer Stimme, die sofort vertraut klingt, um 8:55, Wolfgang Petri. Die große Wolfgang-Petri-Geburtstagsparty mit all seinen Hits kommt am 25. Oktober auf die hr4-Bühne nach Fulda. Freue ich mich schon sehr drauf.
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0: Na, haben Sie sich schon reingeklickt in unsere ARD-Mediathek um 8:45? Wir haben ja vorhin schon davon erzählt, wie knifflig das heutzutage ist, dass man sich eben oft nicht mehr unbedingt einfach um 20.15 Uhr vor den Fernseher flätzt. Ja, heute gibt's viel mehr Auswahl. Streaming-Anbieter und Mediatheken haben hunderte Serien, Dokus, Filme, Shows im Angebot. Ja, dann sitzen wir da und wissen vor lauter Vielfalt gar nicht, was wir schauen sollen. Dabei gibt es ganz gute Möglichkeiten, sich zurechtzufinden. Zumindest bei uns in der ARD-Mediathek, hat mir Marin Weil aus unserem Mediatheken-Team erzählt.
1: Also am besten ist es schon mal so, dass man, bevor man überhaupt wild losklickt und sich da verliert, dass man sich mal drei Gedanken darüber macht, auf was habe ich denn eigentlich gerade Lust? Ne? Will ich lieber einen Spielfilm haben? Habe ich irgendwie Lust auf eine investigative Recherche? Will ich irgendwie, keine Ahnung, mich einfach so ein bisschen berieseln lassen, irgendeine Reisesendung gucken, damit man schon mal so ein bisschen eine Idee hat, wo will ich überhaupt hin? Und dann gibt es direkt quasi im oberen Bereich gibt es die Rubriken und das finde ich immer einen super guten Weg. Also am Beispiel Spielfilme, dann kriege ich nochmal aufgelistet, okay, das sind aktuell die besten Krimis, das sind tatsächlich irgendwelche Schmonzetten, die ich irgendwie gucken könnte. Und dann suche ich mich nicht irgendwie total dumm und dämlich auf der ganzen Seite rum. Oft haben wir ja inzwischen auch Trailer und dann würde ich mal tatsächlich mir die Zeit nehmen, in diesen Trailer reinzugucken. Weil manchmal hat man ja so vom Titel oder vom Bild so eine ganz andere Erwartung. Da würde ich mir immer die Zeit nehmen und mal kurz in den Trailer reingucken.
0: Ja, also das mit dem Plan vorher haben, das ist, glaube ich, echt eine gute Idee. Das ist ja beim Einkaufen mit den Regalen auch so. Also wenn man da nicht genau weiß, was man will, also zumindest bei mir landet dann einiges im Einkaufswagen. Und muss ich mich da jetzt extra anmelden, um die Inhalte der ARD-Mediathek zu sehen?
1: Man muss sich nicht anmelden. Das funktioniert alles auch so, aber es hat tatsächlich Vorteile, sich anzumelden, weil man einfach so verschiedene Sachen hat, die man sonst nicht hat. Man kann für weiterschauen, wenn man die irgendwie unterbrechen muss. Man kann zum Beispiel sich auch Filme merken und an einem anderen Tag später gucken. Und was total wichtig ist, man kriegt so spezifische Empfehlungen. Das System, wenn man das eben so ein paar Daten hinterlegt, weiß halt, gucke ich sonst auch gerne Krimis, dann schlägt mir das System Krimis vor. Das spart mir am Ende des Tages viel Sucherei, obwohl ich natürlich einmal diesen Schritt machen muss und da mal meine Daten eingeben muss. Aber das ist nicht viel und spart tatsächlich am Ende Zeit und Nerven, die man beim Suchen verbringt.
0: Und welche Daten muss man da eingeben? Gibt es dann einen Fragebogen oder wie kann man sich das vorstellen?
1: Das ist eine kleine Suchmaske und das sind auch alles keine total sensiblen Daten. Da geht es natürlich so ein bisschen darum, wie alt ist man, wo kommt man her? Also am Ende soll sowas da sein, dass jeder seine andere Mediathek hat, so in die Zukunft gesprochen, ne? Dass ich vielleicht meine Startseite ganz anders aussieht als deine. Das geht natürlich nur, wenn man da so ein paar Daten hinterlegt. Da gehen wir natürlich mega sensibel mit um, ne? Die Daten werden nicht weiterverkauft. Das ist einfach nur dazu, das Nutzungserlebnis am Ende besser zu machen. Und deswegen lohnt sich das auf Dauer.
0: Ja, also auf meiner Startseite wäre wahrscheinlich Alexander Zverev und Tennis ganz viel. Vielen Dank, Marin Weil, für die Infos zu unserer ARD-Mediathek.
1: Wunderbar, sehr gerne.
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Ach, die 80er, die hatten eben ihren ganz eigenen Klang. Voller Aufbruch, Freiheit, der ganz großen Gefühle. Einer dieser Songs, der bis heute geblieben ist, Nina. Irgendwie, irgendwo, irgendwann. Jetzt bei mir hier in HR4 um 5:10 Uhr.

0: halb zehn. Das ist heute wichtig in unserer Region.
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2: Eine saubere Testphase. Über die freut sich der Landkreis Kassel. Ein Jahr lang hat er verschiedene Reinigungsroboter an Schulen und vor allem in Sporthallen ausprobiert. Einer ist dabei durch besonders glänzende Leistung aufgefallen. Der Scheuer-Saugroboter erinnert optisch ein wenig an die Star Wars-Figur R2-D2. Sein Vorteil? Er füllt selbstständig Frischwasser auf und entsorgt das Dreckige. So kann er nachts in zum Beispiel Calden, Velmer oder Baunatal seine Runden drehen und für saubere Hallenböden sorgen. Vor allem Harzrückstände von Handballspielen kriegt er gut vom Boden weg. Im kommenden Jahr plant der Kreis, weitere Scheuer-Saugroboter anzuschaffen zum Stückpreis von 30.000 Euro. Sie sollen die Mitarbeitenden entlasten. Sina Philips, Studio Nordhessen.
3: Nachdem der Hessische Rundfunk im Mai über Missstände und mutmaßliche Fälle von sexualisierter Gewalt in einem Waldorf-Kinderheim in Kassel berichtet hat, gibt es nun neue Ermittlungen. Laut der Kasseler Staatsanwaltschaft geht es um 4 Fälle und die Vorwürfe der Misshandlung von Schutzbefohlenen, Körperverletzung und den sexuellen Missbrauch von Kindern. In dem Heim leben Kinder mit körperlichen und seelischen Beeinträchtigungen. Das Hessische Sozialministerium teilte dem HR mit, man unterstütze die Ermittlungen. Das Institut Lauterbad wird seine Wohnbereiche zu Ende September schließen. Die Förderschule mit mehr als 70 Plätzen soll hingegen noch ausgebaut werden. Sonja Süß, Kassel.
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0: Auch wenn noch an manchen Orten einige dicke Wolken vorbeiziehen, das wird heute doch ganz schön sommerlich. Die genauen Aussichten von Martin Gutt.
4: Die Wolken von jetzt machen sich hier über dem Norden von Hessen allmählich dünner. Die Sonne scheint im Laufe des Tages langsam häufiger, zum Schluss auch über dem nördlichen Landkreis Kassel. Dort werden es am Nachmittag 22 Grad, sonst wird es mit bis zu 25, zum Beispiel am Edersee, schon ein bisschen wärmer. Und in den nächsten Tagen geht es noch höher hinauf. 27 werden es morgen, noch mehr am Wochenende. Und dazu scheint dann bei uns fast durchweg die Sonne.
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0: Vorsicht auf der A45 Aschaffenburg Richtung Gießen. Zwischen Florstadt und Wölfersheim liegt eine Matte auf dem linken Fahrstreifen. A5 Heidelberg Richtung Darmstadt. Zwischen Zwingenberg und Seeheim-Jugenheim 3 Kilometer stockend wegen einer Tagesbaustelle auf dem linken Fahrstreifen. Und die B426 Gernsheim höchst im Odenwald ist zwischen dem Abzweig nach Niederbeerbach und Niederramstadt in beiden Richtungen nach einem Unfall mit 2 Fahrzeugen gesperrt. Dadurch hier 2 Kilometer Stau. Am besten umfahren Sie diesen Bereich möglichst weiträumig.
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0: Auf dem Programm stehen aber jetzt um 9:55 in HR4. Das ist mein absoluter Lieblingshit von ABBA. Der erinnert mich immer an eine Phase, an eine Zeit in meinem Leben, in der sich eine Freundin von mir in meinen Verflossenen verliebt hat. Tja, vor dem Kerl wollte ich sie natürlich warnen. Geht ganz gut mit diesem Hit. Angel Eyes.

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0: So, jetzt können Sie sich ein bisschen lustig machen über mich um 21:45. Rita Raki, ich habe das immer einfach Reisnudeln genannt.
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0: Ja, Rita Raki, das sind also diese Mini-Nudeln, ja. Die kannte ich bisher vom Griechen, auch aus dem Restaurant. Selbst damit kochen, da habe ich nicht dran gedacht. Aber Vera John aus dem HR4-Team, du schon.
2: Ja, damit kann man echt leckere Sachen machen. Nicht nur griechische Gerichte, auch italienische. Da heißen die Nudeln dann nur nicht Rita Raki, sondern Orso oder Risoni oder Risi, weil sie eben, wie du gesagt hast, wie so ein Reiskorn aussehen, halt nur so ein bisschen größer.
0: Und was kann ich damit Tolles machen?
2: Also Rita Raki oder Risoni, die lassen sich super direkt in der Soße mitkochen, weil sie eben so klein sind und dadurch nehmen sie die Aromen der Zutaten so richtig schön auf, ja. Und die Pasta, die wird dann halt sehr cremig.
0: Oh, lecker. Da läuft mir doch direkt das Wasser im Mund zusammen.
2: Ja, mir auch. Ich liebe ein Rezept, wo die Risoni in Tomatenmark mit Gemüsebrühe, Olivenöl und Knoblauch gekocht werden. Also da kann ich mich reinsetzen und dann kommen da auch noch weiße Bohnen dazu.
0: Aha, Nudeln und Bohnen, passt das?
2: Also zuerst dachte ich auch, na, das wird bestimmt trocken und pampig. Aber nee, dadurch, dass eben in so viel Soße gekocht wird, ist das dann herrlich saftig.
0: Und was lässt sich noch mit den Risoni anfangen?
2: Also wechseln wir mal von der italienischen zur griechischen Küche. Rita Raki sind perfekt für Salat, zum Beispiel mit Tomaten, Gurken, Feta-Käse. Und weil die so schön klein sind, mischt sich das halt wunderbar und auf der Gabel sind dann immer alle Geschmäcker drauf.
0: Gibt's denn irgendeinen Unterschied jetzt zwischen Rita Raki, Risoni, Risi, Orso?
2: Nee, du kannst dir einfach einen Namen aussuchen, weil das ist wirklich das Einzige, was die unterscheidet. Ansonsten sind die Nudeln exakt gleich aus Hartweizengrieß und eben klein und reisförmig. Also egal, was der Supermarkt vor Ort im Angebot hat, kann man die für alle Rezepte nehmen. Ich habe sogar schon mal regionale Bauernnudeln in Risoni-Form gefunden.
0: Und das Rezept für die Risoni mit Bohnen können wir nachkochen, haben wir für Sie auf hr4.de gestellt.
3: Hey!

0: Schön, dass Sie dabei sind. Hier ist HR4 um 5 vor 10. Ich habe gestern wieder gemerkt, wie wichtig das ist, rauszugehen, ne? Bei dem Wetter. Also da, wo es zumindest noch nicht zu heiß ist. Ich habe gestern auch wieder fleißig auf meinem Bolzplatz gemacht. Eigentlich alles asphaltiert, Britta, aber ich gucke ja dann so bei der Hip Thrust, also bei dieser
1: bei bitte
0: Brücke.
1: Was?
0: Na, das sind eben diese Bodyweight-Übungen unserer
1: Aha.
0: Na, also so Übungen mit dem Körpergewicht. Und da muss man dann so die Hüfte nach oben bewegen im Liegen und dann geht es irgendwie so auf den Bobbes.
1: Schön.
0: Und das Gute ist halt, man guckt halt schön in den Baum und man guckt ein bisschen die Sonne an und den blauen
1: Siehste,
0: Himmel.
1: Siehste, und ich laufe einfach mit meinem Hund,
0: ja,
1: ne, durch den Wald, über die Felder, ja. Tue ich was für meine Beine. So, aber wir haben unglaublich viel Natur ja bei uns in Hessen und gleich geht's in den Naturpark Kellerwald-Edersee. Da ist es auch ganz hübsch.
0: Ach ja, schön. Haben wir schon drüber gesprochen, die Sendung. HR4 mit Britta Lohmann, gleich ab 10 Uhr. Ich bin Vivian Neuburg.
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1: 10 Uhr. Merz verteidigt Reform- und Sparpläne im Bundestag. VW berät über Stellenabbau und Werksschließungen. Büchnerpreis geht an Christine Wunicke. Das Wetter, Sonne und Wolken, 22 bis 31 Grad. Die Nachrichten mit Volker Kinkel. Bundeskanzler Merz hat im Bundestag für die Reform- und Sparpläne der Regierung geworben, in Sachen Rente, Steuern und Arbeitsmarkt. Merz sagte bei einer Regierungserklärung, die Koalition sei vor 14 Monaten angetreten, um Probleme zu lösen, die zum Teil jahrzehntelang liegen geblieben seien.
2: Wir sind ein starkes Land, wirtschaftlich, politisch und auch gesellschaftlich. Wir bleiben es, wenn wir uns den Herausforderungen stellen. Gerade die Verabredungen der Regierungskoalition aus der vergangenen Woche, sie zeigen uns außerdem etwas sehr Grundsätzliches. Die Idee, dass unterschiedliche Parteien sich zusammenfinden, eine Koalition bilden, um unser Land besser zu machen, dies funktioniert.
1: Gerade wird über die Regierungserklärung noch diskutiert. Nachher will der Bundestag noch Gesetze beschließen. Zum Beispiel stimmen die Abgeordneten über die Einführung des antragslosen Kindergeldes ab. Es soll künftig automatisch gezählt werden. Ziel ist es, Eltern zu entlasten und Bürokratie abzubauen. Außerdem geht es um eine Gesetzesänderung bei Unfällen mit Elektrorollern. Geschädigte sollen künftig einfacher an Schadenersatz kommen. Der Aufsichtsrat von Volkswagen berät heute über ein neues Sparpaket. Es drohen ein Stellenabbau und sogar Werksschließungen. Bis zu 100.000 Jobs weltweit könnten wegfallen. Carsten Büchling, der Chef des Betriebsrats in Baunatal, hat uns gesagt, die Belegschaft sei verunsichert und der Vorstand müsse jetzt endlich für Klarheit sorgen. Bisher wisse man nur aus den Medien von den Sparplänen. Verbände fordern das schon lange. Jetzt will sich die Bundesregierung für einen besseren Hitzeschutz einsetzen im Bereich Verkehr. Der zuständige Minister Schnieder sagt, da sei noch viel zu tun. HR-Hauptstadtkorrespondentin Sabine Henkel.
3: Für die Bahn nennt er als großes Problem die Infrastruktur, also Weichen und Schienen, die bei hohen Temperaturen anfällig sind. Auf den Autobahnen müssen Reisende mit Sperrungen rechnen. Alte Betonfahrdecken zum Beispiel werden ausgetauscht, da sich diese bei Hitze wölben und aufplatzen, sogenannte Blow-ups. Der Verkehrsminister geht davon aus, dass Hitzephasen zunehmen, ebenso starke Niederschläge. Deshalb will er den Hitzeschutz ausbauen.
1: Wie kann ein Garten, Vorgarten oder Balkon zum Klimaschutz beitragen? Das möchte die Stadt Homberg-Ohm im Stadtteil Niederaufleiden im Vogelsbergkreis jetzt sichtbar machen mit einem Wettbewerb. HR-Reporter Michael Partner.
4: Alle Bürger sind zur Teilnahme am Wettbewerb klimaangepasste und naturnahe Gärten eingeladen. Gesucht werden kreative und alltagstaugliche Beispiele dafür, wie private Grünflächen biodivers, wassersensibel und klimarobust gestaltet werden können. Egal ob naturnaher Garten, blühender Vorgarten oder begrünter Balkon. Wer mitmachen möchte, kann eine Beschreibung seines Gartens oder Balkons mit Fotos bei der Stadt einreichen.
1: Die Schriftstellerin Christine Wunicke bekommt in diesem Jahr den Georg-Büchner-Preis. Das hat die Deutsche Akademie für Sprache und Dichtung in Darmstadt mitgeteilt. Wunickes Werke seien überraschend, souverän und eine faszinierende Auseinandersetzung zwischen Fakt und Erfindung, getragen von subtilem Sprachwitz. Der Büchner-Preis ist mit 50.000 Euro dotiert und wird am 24. Oktober in Darmstadt überreicht. Das waren die Nachrichten.
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5: In den südwestlichen Landesteilen ist es heute oft sonnig. Im übrigen Land zunächst überwiegend stark bewölkt. Im Laufe des Tages findet die Sonne auch dort mehr Lücken. Temperaturen bewegen sich zwischen 22 und 31 Grad. Ringgau im Werra-Meißner-Kreis 23, Lora, Landkreis Marburg-Biedenkopf 27 und in Langenselbold im Main-Kinzig-Kreis 29 Grad. Morgen viel Sonnenschein, nur wenig Wolken, 26 bis 33 Grad und die Aussichten Samstag weiterhin sonnig und trocken. Mit nur wenigen lockeren Wolken, 27 bis 34 Grad. Ganz ähnlich der Sonntag, 28 bis 35 Grad.

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1: Vorsicht auf der A3 Köln Richtung Frankfurt. Zwischen Limburg Süd und Bad Camberg liegt ein Metallteil auf dem linken Fahrstreifen. Vorsicht auf der A7 Fulda Richtung Kassel. Zwischen Bad Hersfeld West und Homberg-Efze liegen Gegenstände auf dem linken Fahrstreifen. Vorsicht auf der B8 Bad Camberg Richtung Königstein. Zwischen Esch und Glashütten Oberems liegt ein angefahrenes Tier auf der Fahrbahn und es steht ein defektes Fahrzeug auf der Fahrbahn. Dort bitte auch aufpassen. A3 Frankfurt Richtung Köln, zwischen Raunheim und dem Wiesbadener Kreuz eine Ölspur auf dem mittleren Fahrstreifen. A5 Heidelberg Richtung Darmstadt, zwischen Zwingenberg und Seeheim-Jugenheim 3 Kilometer stockender Verkehr wegen einer Baustelle auf dem linken Fahrstreifen. Die B426 Gernsheim höchst im Odenwald ist zwischen dem Abzweig nach Niederbeerbach und Niederramstadt in beiden Richtungen nach einem Unfall mit 2 Fahrzeugen gesperrt. Dadurch jeweils 2 Kilometer Stau. Bitte diesen Bereich weiträumig umfahren.
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1: Wir können ja eigentlich ganz glücklich sein, dass wir in Hessen zu Hause sind, oder? Also wir haben es schön bei uns, ganz viel Grün haben wir, ganz viel Natur und ganz tolle Naturparks, wie den im Kellerwald. Und da nehmen wir sie gleich mit hin.

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1: Tja, wir haben es schon wirklich herrlich hier bei uns in Hessen. So viel Natur gibt's mit mächtigen Eichen, dichten Buchenwäldern, idyllischen Flusstälern und. Ja, unsere Heimat ist einfach grün und schön. Und das feiern wir und gucken uns mal die Naturparks an. Heute ist der Nationalpark Kellerwald-Edersee dran. Den gibt's ja seit 25 Jahren. Geschäftsführerin Christine Gampfer liebt ihren Park im Kellerwald. Für sie ist das Besondere,
2: dass es hier einfach so eine schöne Landschaft ist. Und wir vor allem ganz viele so kleine Wiesentäler mit Bächen und Flüsschen haben. Und das ist unheimlich abwechslungsreich in Kombination mit viel Wald.
1: Ja, und Wandern ist natürlich ein ganz großes Thema im Kellerwald. Nicht nur Tagestouren, auch kurze Wanderstrecken gibt es. Da kann dann jeder mithalten. Christine Gampfer hat eine Empfehlung für uns.
2: Ich würde auf jeden Fall empfehlen, ins Lengelbachtal zu gehen. Das ist ein kleines Tal, das ist auch ein Naturschutzgebiet. Da gibt es mehrere Mühlen, auch eine Einkehrmöglichkeit. Das ist sehr schön.
1: Ja, das klingt gut. Das kleine Tal soll auch jetzt in den Ferien nicht so überlaufen sein. Da kann man die Natur also ganz in Ruhe genießen. Im Nationalpark Edersee-Kellerwald.
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0: Nino D'Angelo hier in hr4 am Donnerstag. Wir haben es kurz vor 10:30.
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0: Vorsicht auf der A66 Wiesbaden Richtung Frankfurt zwischen Schiersteiner Kreuz und Wiesbaden-Biebrich liegt ein Müllsack auf dem linken Fahrstreifen. A5 Heidelberg Richtung Darmstadt zwischen Zwingenberg und Seeheim-Jugendheim 2 Kilometer stockender Verkehr wegen einer Tagesbaustelle auf dem linken Fahrstreifen. Auf der B426 Gernsheim höchst im Odenwald ist zwischen Darmstadt-Eberstadt Süd und Niederramstadt in beiden Richtungen wegen Bergungsarbeiten abwechselnd nur ein Fahrstreifen frei. Dadurch gibt es jeweils 2 Kilometer Stau. Allen unterwegs eine gute und vor allen Dingen eine sichere Fahrt.
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0: Ja, in den 60ern, da war einiges los. Auch was die Frisuren angeht. Die Bienenkorbtolle zum Beispiel. Sagt Ihnen was? Also ich habe mir die gerade mal angeschaut. Die Ronettes, das Gesangstrio aus New York, hat die gern getragen. War wirklich ein perfektes Kunstwerk auf dem Kopf. Brauchte man, glaube ich, jede Menge Haarspray für. Und perfekt harmonisch war auch ihr Gesang. Hier sind sie mit Be My Baby.

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0: Wer macht sowas und vor allem warum? Das fragen sich gerade viele im kleinen Kurort Bad Salzschlirf in Osthessen. Dort wird seit Monaten rumrandaliert. Und jetzt liegt eine komplette Toilettenanlage am Kurpark buchstäblich in Trümmern. Bürgermeister Peter Klug ist fassungslos.
1: Also es ging letztes Jahr schon los. Da hatten wir wirklich hier Beschmierungen letztendlich, also bis hin zu satanischen Zeichen. In unserer Kurparkmuschel, die Wandelhalle war beschmiert mit Sprayfarbe. Wir haben immer wieder Dinge, die zerstört werden, die in den Bach geschmissen werden. Mit einer Parkbank letztendlich, wo es jetzt angefangen hat. Das, was jetzt hier passiert ist in der öffentlichen Toilette, wo man wirklich sieht, blinde Zerstörungswut, das hat einfach jetzt das Maß voll gemacht.
0: Wer dahinter stecken könnte, das ist noch unklar. Es gibt Vermutungen, aber die Polizei ermittelt noch. Tatenlos zusehen will Bürgermeister Peter Klug aber nicht. Er weiß aber auch, er wird auf Hilfe angewiesen sein.
1: In der Wandelhalle haben wir es hinbekommen, dass wir dort überwachen dürfen. Dass es in öffentlichen Bereichen wird, ist halt immer schwieriger wegen Thema Datenschutz. Wir werden natürlich jetzt hier auch nochmal gucken, können wir irgendwas machen, mit der Polizei zusammensprechen. Es sind dort Möglichkeiten, dass man Kameras aufstellt, nur von außen aus der Toilette, dass man halt auch sieht, wer geht rein, wer geht vielleicht raus. Unsere Hilfspolizeibeamtin, die am 1.7. angefangen hat, soll vermehrt laufen. Und natürlich die Bürgerinnen und Bürger zu sensibilisieren, zu sagen, wenn sie etwas sehen irgendwo oder wenn sie etwas hören, dann nachzuschauen und nicht lange zu überlegen, weil ich merke immer wieder, dass die große Hemmschwelle einfach da ist, die Polizei sofort zu informieren.
0: Ja, und der Leiter des Wirtschaftshofes, Daniel Otterbein, und seine Mitarbeiter müssen das jetzt ausbaden. Er rechnet mit Kosten im fünfstelligen Bereich. Jetzt heißt erstmal aufräumen und reparieren.
2: Alles ja Schäden, die überhaupt nicht sein müssten, die wirklich durch Vandalismus entstanden sind. Also von der Seite her ist das jeder kleine Schaden schon zu viel. Ich denke mal, realistisch ist schon, dass es 2 Monate bestimmt dauert, bis einigermaßen wieder die Toilettenanlage begehbar ist.
0: In Bad Salzschlirf im Landkreis Fulda gibt's gerade eine regelrechte Vandalismus-Serie. Zuletzt wurden die Toiletten am Kurpark zerstört.

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1: 11 Uhr. 10 Jahre Haft nach tödlichem Angriff auf Zugbegleiter. Merz verteidigt Reform- und Sparpläne im Bundestag. Büchnerpreis geht an Christine Wunicke. Das Wetter, Sonne und Wolken, 22 bis 31 Grad. Die Nachrichten mit Volker Kinkel. 5 Monate nach dem tödlichen Angriff auf einen Zugbegleiter in Rheinland-Pfalz ist das Urteil gefallen. Das Landgericht Zweibrücken hat den 26-jährigen Angeklagten zu 10 Jahren Gefängnis verurteilt, wegen Körperverletzung mit Todesfolge. Der Mann hatte den Zugbegleiter Anfang Februar bei einer Ticketkontrolle gegen den Kopf geschlagen. Das 36 Jahre alte Opfer starb später im Krankenhaus an einer Hirnblutung. Bundeskanzler Merz hat im Bundestag für die Reformprojekte der Regierung geworben in Sachen Rente, Gesundheit, Steuern und Arbeitsmarkt. Merz sagte bei einer Regierungserklärung, die Koalition sei angetreten, um Probleme zu lösen, die zum Teil jahrzehntelang liegen geblieben seien. Dabei habe man gerade auch die junge Generation im Blick.
2: Denn die junge Generation in unserem Land hat Anspruch darauf, dass wir heute die Bedingungen dafür schaffen, dass auch sie morgen in Freiheit, im Frieden, in Wohlstand und mit einem hohen Maß an sozialer Gerechtigkeit leben können. So wie wir Älteren das über viele Jahrzehnte durften.
1: Der AfD-Co-Vorsitzende Chrupalla warf Merz dagegen vor, den Fortschritt zu lähmen.
3: Es ist und bleibt mit Ihnen ein einziges Trauerspiel. Niemand kann sich auf Ihr Wort verlassen. Sie lavieren sich vom Reformherbst durchs Reformfrühjahr in den Reformsommer. Ein Viertel Ihrer Regierungszeit ist bereits abgelaufen und wir wissen alle, dass die verbleibende Zeit dieser Legislatur bis 29 schneller vorübergehen wird, wenn überhaupt, solange Sie durchhalten.
1: In seiner Rede hat Kanzler Merz auch mitgeteilt, dass Deutschland sich mit den USA beim NATO-Gipfel in Ankara auf den Kauf von Mittelstreckenwaffen des Typs Tomahawk geeinigt haben. Die Bundesregierung will mit den Marschflugkörpern, die eine Reichweite von bis zu 2500 Kilometer haben, eine Lücke in den militärischen Fähigkeiten schließen. Nachher will der Bundestag noch über Gesetze abstimmen. Zum Beispiel die Einführung eines antraglosen Kindergeldes und eine Gesetzesänderung bei Unfällen mit Elektrorollern. Geschädigte sollen damit einfacher an Schadenersatz kommen. Die Lage auf dem Buchmarkt in Deutschland hat sich letztes Jahr deutlich verschlechtert. Der Börsenverein des deutschen Buchhandels teilte mit, der Umsatz sei auf 9,6 Milliarden Euro zurückgegangen. HR-Reporter Lars Hofmann.
4: Diese Entwicklung hat sich im ersten Halbjahr 2026 mit einem Minus von gut 4% noch einmal verschärft. Auch die Zahl der Buchkäufer ist demnach erstmals unter die 26-Millionen-Marke gesunken. Besonders erschreckend aus Sicht des Börsenvereins, junge Leute bis 15 Jahre hätten ein Drittel weniger Bücher gekauft. Der Vorsteher des Börsenvereins Gugold sagte, die Lesekompetenz sei durch jahrzehntelange Versäumnisse in der Bildungspolitik immer schlechter geworden. Das Ergebnis bekomme man jetzt präsentiert.
1: Die Schriftstellerin Christine Wunicke bekommt in diesem Jahr den Georg-Büchner-Preis. Das hat die Deutsche Akademie für Sprache und Dichtung in Darmstadt mitgeteilt. Wunickes Werke seien überraschend, souverän und eine faszinierende Auseinandersetzung zwischen Fakt und Erfindung, getragen von subtilem Sprachwitz. Der Büchner-Preis ist mit 50.000 Euro dotiert und wird am 24. Oktober in Darmstadt überreicht. Er zählt zu den wichtigsten Literaturauszeichnungen im deutschsprachigen Raum. Das waren die Nachrichten.
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5: Im Südwesten scheint die Sonne, ansonsten ist es zunächst noch überwiegend stark bewölkt, aber im Laufe des Tages findet die Sonne auch im restlichen Hessen mehr Lücken, Temperaturen zwischen 22 und 31 Grad. Ringgau im Werra-Meißner-Kreis 23, Lora, Landkreis Marburg-Biedenkopf 27 und Lampertheim an der Bergstraße 31 Grad. Morgen viel Sonnenschein, nur wenig Wolken, 26 bis 33 Grad und die Aussichten. Samstag weiterhin sonnig mit nur wenigen lockeren Wolken, 27 bis 34 Grad. Ähnlich auch der Sonntag bei 28 bis 35 Grad.
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5: Schauen wir auf die Straßen. 4 Minuten nach 11 haben wir es. A5 Heidelberg Richtung Darmstadt zwischen Zwingenberg und Darmstadt-Eberstadt. 3 Kilometer stockender Verkehr wegen einer Tagesbaustelle auf dem linken Fahrstreifen. A7 Fulda Richtung Würzburg zwischen Fulda-Dreieck und Bad Brückenau-Volkers. 1 Kilometer Stau.
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5: France Gall hat sie alle verzaubert, 1965 beim ESC mit französischem Chanson für Luxemburg und landete auf Platz 1. Und was?

0: Ja, so langsam geht's wieder aufwärts mit den Temperaturen. Es wird wieder heißer bei uns in Hessen. Über 30 Grad sind teils wieder drin. Dass wir uns an Hitze gewöhnen können, ja, zumindest bis zu einem gewissen Grad, das hat mir ja gestern Professor Hans-Christian Gunga von der Charité in Berlin erzählt. Trotzdem suchen wir natürlich Abkühlung, wenn es heiß ist. Und da gibt's viele Möglichkeiten, zum Beispiel kühles Wasser über die Handgelenke laufen lassen. Mache ich auch ganz gerne. Aber bringt das auch was? Professor Hans Gunga sagt eher nicht.
1: Das mag für den Augenblick jemanden erfrischen, aber für die Temperaturregulation hat das kaum eine Bewandtnis. Was hilft, ist tatsächlich, dass man stärker schwitzt. Dafür muss man natürlich aber auch genügend trinken, damit man genügend Flüssigkeit hat. Wenn man diese Flüssigkeit nicht hat oder nicht entsprechend aufgenommen hat, zum Beispiel 1 oder 2 Liter schon verloren hat, ohne dass man sie ersetzt hat, dann steht für die Schweißproduktion weniger zur Verfügung. Mit dem Schweiß kühlen wir unseren Körper.
0: Also viel trinken und viel schwitzen oder vielleicht einfach gleich ein kühles Bad nehmen, das kann schon helfen, aber
1: da sollte man vorsichtig sein. Also wenn man die ganze Zeit in der Sonne gelegen hat und dann ins kalte Wasser springen, das ist etwas, was unserem autonomen Nervensystem, wie wir sagen, unter Umständen gar nicht gut bekommen kann. Und das kann unter Umständen dazu führen, dass es zu Herz-Kreislauf-Problemen bis hin zu einem kurzfristigen Herzstillstand kommt. Also da vorsichtig, lieber vielleicht mal eine kalte Dusche, wenn man das kann, bevor man dann direkt ins kalte Wasser springt.
0: Also alles moderat, wenn wir Abkühlung suchen. Professor Hans-Christian Gunga war das von der Charité in Berlin.
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0: Conny Fröbis hier bei uns in HR4. Einen schönen Donnerstag wünsche ich Ihnen. Und wenn man sich in einen Song so richtig reinfallen lassen kann und genießen kann, für 5 Minuten und 27 Sekunden, dann ist das Kevin Johnson. Rock'n'Roll, I gave you the best years of my life.
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0: Bernd Klüver, es ist kurz vor 11:30.
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0: A5 Heidelberg Richtung Darmstadt, zwischen Seeheim-Jugenheim und Darmstadt-Eberstadt. 2 Kilometer stockender Verkehr wegen einer Tagesbaustelle auf dem linken Fahrstreifen. A7 Würzburg Richtung Fulda, zwischen Bad Brückenau-Wildflecken und Bad Brückenau-Volkers. 1 Kilometer Stau nach einem LKW-Unfall auf dem Standstreifen.
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0: Freue mich, dass Sie da sind. Wir machen uns eine schöne Zeit an diesem Donnerstag. Ralph McTell habe ich gleich mit Streets of London. Und erst ist hier Wind. Geh nicht vorbei.
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1: Die Meldung hat mich gerade wirklich geschockt. Bonnie Tyler ist tot. Sie ist schon lange krank gewesen, zwischendurch sah es aber ja wieder ganz gut aus. Und eigentlich war ja auch schon eine Tour für dieses Jahr geplant. Jetzt ist sie ganz unerwartet gestern Abend in einem Krankenhaus in Portugal gestorben. Das schreibt die Familie auf ihrer Internetseite. 75 Jahre ist sie alt geworden. Wir erinnern an Bonnie Tyler mit dem Song, mit dem sie zum Weltstar wurde. Total Eclipse of the Heart.

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3: Richtig schöne Geschichten zu ihren Vornamen haben wir in dieser Woche ja schon gehört. Danke dafür auf jeden Fall. Und jetzt gibt's dann was von uns. Unsere HR4 Glasflasche. Die gibt es, wenn Sie mir sagen können, von welchen Vornamen ich hier spreche. Und hier kommt unser Vornamenrätsel. Also aufgepasst, es geht um einen Vornamen, der kommt in einer alten Heldensage vor. Es geht um einen berühmten Ritter. In Bremen steht eine Statue von ihm auf dem Marktplatz. Und ein berühmter Schlagersänger heißt auch so. Er trägt keine Ritterrüstung, sagt aber niemals Nein zu maßgeschneiderten Anzügen. Er ist kein König, sondern noch ein bisschen mehr. Na, welchen Vornamen suchen wir? Das ist machbar. 0800 44 22 802, die Nummer zum Mitmachen. 0800 44 22 802 anrufen, ein bisschen Glück haben, bei mir im Studio zu landen. Und dann gehört die HR4 Glasflasche Ihnen.
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Wenn man im ZDF, in der ZDF-Hitparade mit Dieter Thomas Heck auftreten durfte, dann konnte man ja schon mal ganz happy sein. Und wenn man dann auch vom Publikum auf die vorderen Plätze gewählt wurde, ja, dann war das wie ein Sechser im Lotto. Cindy und Bert ist das gelungen 1973 mit Immer wieder sonntags. HR4 ist hier am Donnerstag. Schöne Zeit mit uns. 11.54 Uhr haben wir's.

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0: ARD-Reporterin Alexandra Dietz.
1: Zugunsten des Angeklagten habe gesprochen, dass er keine Vorstrafen hat und versuchte, sich zu entschuldigen. Dass er leichtfertig mehrfach gegen den Kopf des Opfers geschlagen hatte, sprach laut Gericht gegen ihn. Auch die Herabwürdigung des Opfers mit Schimpfworten wurde vom Gericht gegen den 26-Jährigen ausgelegt. Im Februar war laut Landgericht Zweibrücken eine Fahrkartenkontrolle durch den Zugbegleiter Serkan Şalar in einer Regionalbahn in Landstuhl bei Kaiserslautern eskaliert, weil der Angeklagte kein gültiges Zugticket hatte.
0: Bundeskanzler Merz hat im Bundestag die geplanten Reformen der schwarz-roten Koalition verteidigt. In einer Regierungserklärung sprach er von einem Aufbruch für Deutschland. ARD-Hauptstadtkorrespondentin Katrin Aue.
2: Gerade die angestrebte Rentenreform werde die tiefgreifendste Veränderung, die jemals bei der Rente gemacht wurde. Kritik kommt von der Opposition. AfD-Co-Chef Tino Chrupalla spricht angesichts der vorgetragenen Bilanz der Regierungsarbeit von einem Trauerspiel. Er kritisiert unter anderem die hohen Rüstungsausgaben. Auch Grünen-Fraktionschefin Katharina Dröge geht hart mit dem Kanzler ins Gericht. Sie fordert unter anderem, das Gesetz zur Finanzierung der gesetzlichen Krankenversicherung zu stoppen. Eigentlich soll es morgen im Bundestag beschlossen werden.
0: Durch die starke Hitze sind in Hessen bis Ende Juni wohl etwa 600 Menschen gestorben. Das zeigt eine aktuelle Schätzung des Robert-Koch-Instituts. Für ganz Deutschland geht das RKI im ersten Halbjahr von 5.100 Hitzetoten aus. ARD-Reporter Matthias Wetzel.
3: In den Jahren 2023 bis 2025 waren es im Schnitt 2.900 hitzebedingte Todesfälle im gesamten Jahr. Besonders groß war die Zahl der Hitzetoten demnach mit über 4.300 in der Woche vom 22. bis 28. Juni. In der Zeit stiegen die Temperaturen in mehreren Orten in Deutschland auf über 40 Grad Celsius. Betroffen waren vor allem ältere Menschen. Die Bundesländer mit der höchsten Übersterblichkeit durch die Hitze waren das Saarland und Rheinland-Pfalz.
0: Der Aufsichtsrat von Volkswagen berät über ein neues Sparpaket. Es drohen einen Stellenabbau und sogar Werksschließungen. Bis zu 100.000 Jobs weltweit könnten wegfallen und Werke geschlossen werden. Carsten Büchling, der Chef des Betriebsrats in Baunatal, hat uns gesagt, die Belegschaft sei verunsichert und der Vorstand müsse jetzt endlich für Klarheit sorgen. Bisher wisse man nur aus den Medien von den Sparplänen. Die britische Rocksängerin Bonnie Tyler ist gestorben. Das haben ihre Familie und ihr Management mitgeteilt. Sie wurde 75 Jahre alt. Aus London Lisa Maria Röhling.
4: Bonnie Tyler hatte es in den 80er Jahren mit Hits wie Total Eclipse of the Heart oder Holding Out for a Hero in die Charts geschafft. Sie war mehrfach für einen Grammy nominiert. 2013 vertrat sie Großbritannien beim Eurovision Song Contest. Nach Angaben ihrer Familie ist die Sängerin in der Nacht auf Donnerstag in einem Krankenhaus in Portugal gestorben. Sie sei plötzlich an der Krankheit verstorben, wegen der sie seit mehreren Monaten behandelt wurde. Bonnie Tyler war bereits im Mai wegen einer Darmerkrankung notoperiert worden. Danach lag sie mehrere Wochen im Koma.
0: Das waren die Nachrichten.
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6: Im Südwesten häufig Sonnenschein, im übrigen Land überwiegend stark bewölkt. Im Laufe des Tages findet die Sonne aber auch dort immer mehr Lücken. 22 bis 31 Grad die Temperaturen. Frankenberg 25, Lora 27, Langenselbold 29 Grad. Morgen viel Sonnenschein, nur wenig Wolken, 26 bis 33 Grad. Und die Aussichten Samstag weiterhin sonnig und trocken, 27 bis 34 Grad. Ähnlich auch der Sonntag, 28 bis 35 Grad.
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6: 12:04, Vorsicht auf der A3 Köln Richtung Frankfurt zwischen Mönchhof-Dreieck und Kelsterbach. Eine ungesicherte Unfallstelle auf dem rechten Fahrstreifen. Vorsicht auf der A66 Wiesbaden Richtung Frankfurt zwischen Krüfteler Dreieck und Frankfurt-Zeilsheim liegt ein Metallteil auf der Fahrbahn. A7 Würzburg Richtung Fulda zwischen Bad Brückenau-Wildflecken und Bad Brückenau-Volkers. 2 Kilometer Stau und stockender Verkehr nach einem Lkw-Unfall auf dem Standstreifen. B521 Frankfurt-Büdingen zwischen dem Abzweig nach Bad Vilbel-Heiligenstock und Bergen-Enkheim. In beiden Richtungen jeweils 2 Kilometer Stau nach einem Unfall. Stadtverkehr Darmstadt. Wegen eines Gebäudebrandes in der Umgebung der Pallaswiesenstraße werden Anwohner gebeten, Fenster und Türen geschlossen zu halten. Die Pallaswiesenstraße ist wegen der Löscharbeiten zwischen Mainzer Straße und Pfnorrstraße in beiden Richtungen gesperrt.
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6: Ja, Mittagszeit ist doch eine schöne Zeit. Vor allen Dingen ist es mal eine Zeit, da kann man mal einen Gang runterschalten. Das geht besonders gut mit Musik.

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3: Ja, da ist tatsächlich was dran und es gibt viele spannende Vornamen und auch ganz alte mit Geschichte. Und so einen suchen wir jetzt bei unserem Vornamenrätsel. Dieter Krämer aus Mörfelden ist in der Leitung. Herr Krämer, ich grüße Sie.
4: Ja, ich gebe die Grüße gerne zurück.
3: Das ist sehr schön. Dieter ist Ihr Vorname.
4: Ja.
3: Fanden Sie den immer gut? Also leben Sie mit dem gerne? Oder haben Sie mal gesagt, och?
4: Ja, doch, denn auch von der Definition her ist der Dieter oder Dietrich der Starke und das kriege ich ja oft nachgesagt, du bist auch sehr hartnäckig und auch, aber auch treu. Und da liegt ja auch eine gute Seele drin.
3: Absolut, ne? Absolut. Also dann passt der Vorname zu Ihnen. Das ist immer schön, finde ich, wenn sowas passt.
4: Ich denke schon, ich bin sehr zufrieden damit. Ja.
3: Sehr schön, Dieter. So, ja, dann kommen wir nochmal zu unserem Rätsel. Da suchen wir einen anderen Vornamen. Wir suchen einen, der kommt in einer alten Heldensage vor. Es geht um einen berühmten Ritter. In Bremen steht eine Statue von ihm auf dem Marktplatz und ein berühmter Schlagersänger heißt auch so, der trägt keine Ritterrüstung, sagt aber niemals Nein zu maßgeschneiderten Anzügen. Er ist kein König, sondern noch ein bisschen mehr. Welchen Vornamen suchen wir?
4: Ja, der Roland, der Gentleman.
3: Der Roland, jawohl. Dieter, absolut richtig, alles richtig gemacht, sehr schön, das freut mich.
4: Ich kenne ja seine Geschichte auch, gell? Ich habe es ja mitverfolgt und ich habe Respekt vor diesem Mann, ja, auch in seiner ganzen Lebensweise und
3: absolut.
4: Also wirklich, der hat Respekt verdient, der Mann.
3: Ja, ja und der ist ganz großartig, wenn man den auch mal auf der Bühne erlebt, also toll, toller Künstler und Sie sind auch ganz toll, Sie haben nämlich das Rätsel geknackt und bekommen unsere HF4-Glasflasche. Grüße zu Ihnen nach Mörfelden und ich wünsche noch einen schönen Tag. Dieter Krämer, danke schön.
4: Ja, und Grüße auch an euer Team. Bitte,
3: danke.
4: Gell, an Ihr Team.
3: Das gebe ich weiter.
4: Tschüss, alles Gute für Sie.
3: Ebenso, tschüss.
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0: George Baker hier in HR4 und jetzt schauen wir wieder in Ihre Region um 12:30.
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2: Aufregung in Hofgeismar im Kreis Kassel. Dort hallen gestern gegen 23 Uhr Schüsse durch die Nacht im Bereich des Entenparks. Besorgte Passanten alarmieren die Polizei. Die rückt zu einem Großeinsatz aus. Zeugen berichten von einem offenbar alkoholisierten Radfahrer, der ohne erkennbaren Grund in die Luft geschossen hat und dann geflüchtet ist. Die Fahndung verläuft zunächst erfolglos. Ein Polizeisprecher sagt, kurz darauf meldet sich dann aber ein 24-jähriger Mann auf der Wache und gibt reumütig zu, im Park mit einer Schreckschusspistole geschossen zu haben. Die Waffe, so erzählt er, habe er danach in einem Gewässer entsorgt. Warum er geschossen hat, ist noch unklar. Michael Pschibilla, Hofgeismar.
3: Heute entscheidet der Aufsichtsrat von VW über die Zukunft des Konzerns. Laut ARD-Recherchen könnten bis zu 100.000 der gut 650.000 Arbeitsplätze weltweit wegfallen. Auch das Werk in Baunatal könnte es treffen. Deshalb ruft die Gewerkschaft IG Metall heute ihre Vertrauensleute bei VW zu einer Info- und Protestveranstaltung um 14 Uhr vor dem Werkstor in Baunatal auf. Laut ARD-Informationen würde der VW-Vorstand gerne die Komponententochter des Konzerns in eine eigene Gesellschaft umwandeln. Davon wäre auch das Komponentenwerk in Baunatal betroffen. Das könnte die Mitbestimmung der Belegschaft aushebeln. Jens Wellhöner, Baunatal.
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0: In Südhessen scheint oft die Sonne, im Norden sind noch einige Wolken unterwegs. Wie es weitergeht, das weiß Martin Gutt.
4: Hier in Nordhessen gibt es den Rest des Tages über eine Mixtur aus Wolken und Sonnenschein, wobei die Wolken weniger und die Sonnenstrahlen langsam häufiger werden. Dazu gibt es gemäßigte 22 Grad im Weserbergland und bis zu 25 in und um Föhl. Morgen und am Wochenende schleicht sich die Sommerwärme weiter bei uns ein. 27 Grad sind morgen Nachmittag drin, noch wärmer wird's am Wochenende. Dazu bleibt es trocken und es scheint überall in Nordhessen fast durchgehend dann die Sonne.
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0: Vorsicht auf der A66 Frankfurt Richtung Wiesbaden. Zwischen Wiesbaden-Nordenstadt und Wiesbaden-Erbenheim liegt ein Korb auf dem rechten Fahrstreifen. A4 Erfurt Richtung Kirchheimer Dreieck. Zwischen Bad Hersfeld und Kirchheimer Dreieck 3 Kilometer stockender Verkehr. Die B521 Frankfurt-Büdingen zwischen dem Abzweig nach Bad Vilbel-Heiligenstock und Bergen-Enkheim. Nach einem Lkw-Unfall in beiden Richtungen ist es da gesperrt, dadurch jeweils 2 Kilometer Stau. Stadtverkehr Darmstadt wegen eines Gebäudebrandes in der Umgebung der Pallaswiesenstraße werden Anwohner gebeten, Fenster und Türen geschlossen zu halten. Die Pallaswiesenstraße ist wegen der Löscharbeiten zwischen Mainzer Straße und Pfnorrstraße in beiden Richtungen gesperrt. Und Vorsicht auf der A659 Firnheim Richtung Weinheim. An der Auffahrt Firnheim Ost steht ein defektes Auto auf dem Beschleunigungsstreifen.
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0: Schönen Donnerstag, schöne Mittagszeit und ich habe jetzt so einen richtigen Feierhit von Helene Fischer. Atemlos durch die Nacht.
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0: Das ist der Mittag in HR4. In Baunatal schauen Sie heute gespannt auf die Aufsichtsratssitzung von VW. Da soll in Wolfsburg über die massiven Sparpläne von VW-Chef Blume entschieden werden. Der will bis zu 100.000 Stellen weltweit abbauen. Darunter sind 4 deutsche Werke: Emden, Hannover, Zwickau und Neckarsulm. Baunatal ist nicht dabei und trotzdem machen sich die Beschäftigten natürlich Sorgen, hat uns Carsten Büchling gesagt, der VW-Betriebsratschef in Baunatal.
1: Also die gesamte Volkswagen-Belegschaft ist verunsichert, und zwar an allen Standorten und deswegen auch in Baunatal verständlicherweise, weil wir ja seit mehreren Wochen nur noch über Nachrichtenmeldungen durch die Presse informiert werden über mögliche Umbaukonzepte des Volkswagen-Konzernvorstandes. Und das ist natürlich für unsere Kolleginnen und Kollegen wirklich eine unerträgliche Situation, weil natürlich an dieser ganzen Sicherheit von Arbeitsplätzen ganz viel dranhängt.
0: Jetzt könnte man ja denken, okay, Baunatal ist ja erstmal gar nicht betroffen. Da gibt's ja die Komponentenfertigung von elektronischen Antrieben und Getrieben, die wird man ja weiterhin brauchen.
1: Selbstverständlich, aber auch dort stehen wir in Konkurrenz zu anderen Anbietern. Und deswegen ist genau diese Frage des Erhalts der Konzernstruktur für uns, insbesondere als Komponentenwerk, unglaublich wichtig.
0: Betriebsratschef Carsten Büchling erhofft sich von der VW-Aufsichtsratssitzung heute vor allem Klarheit.
1: Ich hoffe mir erstmal, dass jetzt ordentliche Beratungen vom Konzernvorstand im Aufsichtsrat heute passieren. Und dann erhoffe ich mir, dass der Vorstand auch die Belegschaft darüber informiert, welche konkreten Ziele es jetzt gibt. Es geht ja um das Konzernzielbild 2030 und das muss jetzt wirklich mal auch erläutert werden.
0: Gibt es heute mehr Klarheit zu Jobs und Werken bei VW? Das wird die Aufsichtsratssitzung in Wolfsburg zeigen. Wir bleiben für Sie natürlich dran.
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Aus einem Guss, aktuelle Nummer von Simone und Charlie Brunner hier in HR4 und noch eine Meldung für die Autofahrer aus dem HR4 Verkehrszentrum. A4 Kirchheimer Dreieck Richtung Erfurt, zwischen Kirchheimer Dreieck und Bad Hersfeld 3 Kilometer stockender Verkehr. Hier geht's gleich nach 13 Uhr weiter mit Uwe Becker und mit HR4 Wünsch dir was. Ich bin Britta Lohmann. Schönen Tag wünsche ich noch.

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1: 13 Uhr. BAföG-Erhöhung verschiebt sich offenbar. 10 Jahre Haft nach tödlichem Angriff auf Zugbegleiter. Christina Wunicke bekommt diesjährigen Georg-Büchner-Preis. Das Wetter teils sonnig, teils bewölkt, 21 bis 31 Grad. Mein Name ist Christoph Haas. Die Wohnkostenpauschale für BAföG-Empfänger wird ein halbes Jahr später erhöht als geplant. Das haben die zuständigen Fachpolitiker von Union und SPD mitgeteilt. Danach soll die Pauschale nicht schon zum nächsten Wintersemester steigen, sondern erst zum Sommersemester.

0: keine Vorstrafen hat und versuchte, sich zu entschuldigen. Dass er leichtfertig mehrfach gegen den Kopf des Opfers geschlagen hatte, sprach laut Gericht gegen ihn. Auch die Herabwürdigung des Opfers mit Schimpfworten wurde vom Gericht gegen den 26-Jährigen ausgelegt. Im Februar war laut Landgericht Zweibrücken eine Fahrkartenkontrolle durch den Zugbegleiter Serkan Şalar in einer Regionalbahn in Landstuhl bei Kaiserslautern eskaliert, weil der Angeklagte kein gültiges Zugticket hatte.
1: Bei Volkswagen geht es heute um den Sparkurs. Seit heute früh sitzen die Spitzen des Aufsichtsrats am Hauptsitz in Wolfsburg zusammen. ARD-Reporter Helmut Eickhoff.
2: Dass heute eine Einigung erzielt wird, ist nicht zu erwarten. Im mächtigen Kontrollgremium hat die Arbeitnehmerseite die Mehrheit. Sie wird erbittert gegen einen weiteren Stellenabbau kämpfen. Insgesamt 100.000 Jobs stehen offenbar auf der Kippe, dazu Werke in Zwickau, Emden, Hannover und Neckarsulm. Die Kosten sollen mit allen Mitteln nach unten geschraubt werden, um den Autobauer wieder profitabel zu machen. Die deutschen Werke sind zu teuer und zu schlecht ausgelastet. Gleichzeitig ist das gewinnträchtige China-Geschäft eingebrochen.
1: Die Schriftstellerin Christine Wunicke bekommt in diesem Jahr den Georg-Büchner-Preis. Das hat die Deutsche Akademie für Sprache und Dichtung in Darmstadt mitgeteilt. HR-Reporter Christoph Schäffer.
3: Geehrt werde Wunicke für ihr stets überraschendes und souverän konzipiertes Erzählwerk, so die Jury. Ihr jüngstes Buch Wachs erzählt von einer jungen Frau im Paris des 18. Jahrhunderts, die die Anatomie von Leichen studiert und nachmodelliert. Damit stand Christine Wunicke im vergangenen Jahr auch auf der Shortlist zum Deutschen Buchpreis. Der Georg-Büchner-Preis ist mit 50.000 Euro dotiert und gilt als die wichtigste Auszeichnung für Literatur in Deutschland.
1: Bei der Fußball-WM steht heute das erste Viertelfinale an. Ab 22 Uhr treffen Frankreich und Marokko in Boston aufeinander. Aus dem ARD-WM-Team Hendrik Lückhoff.
4: Die französische Mannschaft, gespickt mit Weltklasse-Spielern, geht als Favorit in das Duell mit Marokko. Bei der vergangenen WM gab's das Duell im Halbfinale. Damals gewann Frankreich mit 2:0. Bei Afrikameister Marokko wird Angreifer Ismaël Saibari fehlen. Der neue Stürmer des FC Bayern, der mit seinen 3 Treffern der beste Torschütze von Marokko bei dieser WM ist, fällt mit einer Muskelverletzung aus. Der Gewinner des Duells trifft im Halbfinale entweder auf Spanien oder Belgien.
1: Und das waren die Nachrichten.
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6: Heute ist es im Süden und Westen von Hessen am sonnigsten, sonst eher durchwachsen, aber trotzdem zwischendurch freundlich und es bleibt trocken. Jetzt zum Nachmittag legt die Sonne überall ein bisschen zu und es ist warm mit 22 Grad im Nordosten und bis 31 Grad am Rhein. In Ringgau im Werra-Meißner-Kreis 23 Grad, in Langenselbold im Main-Kinzig-Kreis 29. Morgen viel Sonnenschein, wenig Wolken und trocken. Die Höchstwerte 26 bis 33 Grad. Die Aussichten dann fürs Wochenende am Samstag weiter freundliches und trockenes Sommerwetter mit wenig lockeren Wolken. Höchstwerte 27 bis 34 Grad. Am Sonntag geht das Thermometer noch 1 Grad höher. Dann viel Sonnenschein, nur so ein paar lockere Wölkchen und auch da bleibt es trocken.
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6: 3 Meldungen liegen da momentan vor. Da haben wir zunächst mal die A4, Kirchheimer Dreieck Richtung Erfurt. Zwischen Kirchheimer Dreieck und Bad Hersfeld 3 Kilometer stockender Verkehr. Die A7, Fulda Richtung Würzburg. Zwischen Fulda Dreieck und Bad Brückenau-Volkers 3 Kilometer Stau. Und noch die B521, Frankfurt-Büdingen. Zwischen dem Abzweig nach Bad Vilbel-Heiligenstock und Bergen-Enkheim nach einem LKW-Unfall in beiden Richtungen gesperrt. Dadurch jeweils 2 Kilometer Stau.
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6: Hallo und schönen guten Tag alle zusammen. Wir legen los in dieser Stunde. Günter Schwarz aus Schwanheim kommt gerade aus dem Urlaub aus Tirol. Ja, und er würde sich freuen, noch so ein bisschen Musik aus Österreich zu hören. Er wünscht sich Andreas Gabalier mit Ising a Lied für die.
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Hallo, liebes Wünsch-dir-was-Team. Hier spricht Christoph Steiner aus Heidelberg. Unser Musikwunsch lautet Musikbox Dancer von Maria Merz. Damit gratulieren meine Frau Melanie und ich unserer Nichte Leonie in Fulda sehr herzlich zur bestandenen Führerscheinprüfung.

Music Box Dancer von Marion Merz, das war ein Wunsch für heute und jetzt sind die für morgen gefragt. Also die können Sie jetzt bei mir loswerden. Rufen Sie einfach an die 0800 4x7 224 0800 4x7 224. Der Anruf ist für Sie kostenlos. Unser Wunschformular, das finden Sie im Internet. Das ist auch ganz einfach. hf4.de anklicken, da finden Sie das und da können Sie Ihren Musikwunsch ganz schnell reinschreiben. Oder Sie machen es mit der Post. Ganz einfach die Adresse hf4 wünscht dir was in 34 114 Kassel. Ich wiederhole nochmal, hf4 wünscht dir was, die Adresse in 34 114 Kassel. So, und weiter geht's mit den Wünschen für heute. Mit Spanish Eyes von El Martino sendet Giselle liebe Grüße an ihren Mann, den Bob.

Hallo, hier ist die Claudia und ich wünsche mir für meinen Mann, aber dich gibt's nur einmal für mich, damit ich mit meinem Mann auf der Kirmes schön tanzen kann. Oder auch zu Hause in der Küche, weil das machen wir dann auch mal.

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1: Heute feiert unsere Freundin Christa Weigand in Steinau an der Straße ihren 70. Geburtstag. Heinz und Margot Beitelmann wünschen ihr alles Liebe und Gute und für die kommenden Jahre Gesundheit, Zufriedenheit und viele schöne Momente. Es grüßen ganz herzlich die Margot, der Heinz und die Ursula. Ute Freudenberg ist hier mit Jugendliebe.

0: Mein Name ist Bea aus Kassel. Ich grüße meine Freundin Gabi mit dem Lied der Nockies. Wir sind wie Zucker und Salz.
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1: Die A4 Kirchheimer Dreieck Richtung Erfurt zwischen Kirchheimer Dreieck und Bad Hersfeld. 3 Kilometer stockender Verkehr. A5 Frankfurt Richtung Darmstadt. Die Abfahrt Weiterstadt ist nach einem Unfall auf der B42 Richtung Groß-Gerau gesperrt. A7 Fulda Richtung Würzburg zwischen Fulda Dreieck und Bad Brückenau-Volkers. 5 Kilometer Stau und stockender Verkehr. B42 Groß-Gerau Richtung Darmstadt ist zwischen der A5 Anschlussstelle und der Darmstädter Straße in Weiterstadt nach einem Unfall gesperrt, dadurch 2 Kilometer Stau ab Darmstadt Nord. Und die B521 Frankfurt-Büdingen zwischen der Frankfurter Straße in Bad Vilbel und Bergen-Enkheim nach einem LKW-Unfall in beiden Richtungen gesperrt.
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1: Hallo, einen schönen guten Tag. Carmen Becker aus Melsungen mag das neue Lied von Vanessa Mai, Rohdiamant, total gerne. Es würde ihre Mittagspause echt besser machen, schreibt sie. Ja, also das kriegen wir definitiv hin.
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1: Hallo, hier ist Christa Kohlberger-Selters. Ich hätte gern wieder was von Ricky Shane gehört.

Dieter Kraus wünscht sich für seine liebe, vor kurzem verstorbene Mama, die Schürzenjäger, mit ihrem Lied »Manches geht niemals vorüber«. Er schreibt dazu: »Danke für alles, und dieses Lied soll dir von uns sagen, dass unsere Liebe für immer bleibt«.

Ja, hallo, hier ist der Klaus Lorenz. Ich rufe an aus Eidlingen und ich würde mir gern den Titel Spaniens Gitarren wünschen und grüße da ganz herzlichst mit dem Rainer.

Brigitte Hanna aus Frankfurt, die erinnert sich gerne an die 70er Jahre. Was für eine tolle Zeit in meinem Leben, schreibt sie. Deshalb lautet auch mein Musikwunsch. Das waren die 70er Jahre von der Gruppe Tanzpalais.

Santo Domingo von Wanda Jackson. Jetzt kommt Gabi wartet im Park von Udo Jürgens. Gewünscht von Gabriele Watzlawick aus Philippsthal.

0: Also, na, Jakob aus Weiderstadt, was ich schon lange nicht mehr gehört habe, ist Servus, Grüezi und Hallo von dem Duo Margot und Maria Hellwig. Das wünsche ich mir.
1: 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Grüezi! Und Hallo!

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8: 14 Uhr. Bundestag stimmt für antragloses Kindergeld. BAföG-Erhöhung verschiebt sich. VW-Aufsichtsrat berät über Sparpläne. Das Wetter teils sonnig, teils bewölkt. 21 bis 31 Grad. Mein Name ist Mike Oeske. Kindergeld soll in Deutschland künftig gezahlt werden, ohne dass Eltern dafür extra einen Antrag stellen müssen. Für das entsprechende Gesetz hat der Bundestag gerade gestimmt. Ziel ist es, Familien zu entlasten und Bürokratie abzubauen. ARD-Hauptstadtkorrespondent Philipp Eckstein.
9: Die Regel soll im nächsten Jahr greifen und zunächst für Eltern gelten, die bereits Kinder haben. Grund dafür, der Familienkasse liegen dann bereits die nötigen Daten vor. In einem zweiten Schritt soll es das antragslose Kindergeld auch für Erstgeborene geben. Bei den Beratungen im Finanzausschuss des Bundestags haben CDU und CSU betont, dass die neuen Regeln nur greifen, wenn das Kind seinen Wohnsitz in Deutschland hat und mindestens ein Elternteil in Deutschland arbeitet. So soll Missbrauch verhindert werden.
8: Der Bundestag kann morgen in seiner letzten Sitzung vor der Sommerpause über das Sparpaket für die gesetzlichen Krankenkassen abstimmen. Das Bundesverfassungsgericht hat Eilanträge von Abgeordneten der Grünen und der Linken dagegen abgelehnt. Sie hatten kritisiert,

0: 475 Euro im Monat, geht es zum nächsten Wintersemester hoch auf 503 Euro. Im Sommersemester 2029 dann auf 563 Euro. So viel also wie in der neuen Grundsicherung.
1: 5 Monate nach dem tödlichen Angriff auf einen Zugbegleiter in Rheinland-Pfalz ist das Urteil gefallen. Das Landgericht Zweibrücken hat den 26-jährigen Angeklagten zu 10 Jahren Gefängnis verurteilt wegen Körperverletzung mit Todesfolge. Der Mann hatte den Zugbegleiter Anfang Februar bei einer Ticketkontrolle gegen den Kopf geschlagen. Das 36 Jahre alte Opfer starb später im Krankenhaus an einer Hirnblutung. Der Fall hatte bundesweit eine Diskussion über die Sicherheit von Zugpersonal ausgelöst. Bei Volkswagen geht es heute um den Sparkurs. Seit heute früh sitzen die Spitzen des Aufsichtsrats am Hauptsitz in Wolfsburg zusammen. ARD-Reporter Helmut Eickhoff.
2: Dass heute eine Einigung erzielt wird, ist nicht zu erwarten. Im mächtigen Kontrollgremium hat die Arbeitnehmerseite die Mehrheit. Sie wird erbittert gegen einen weiteren Stellenabbau kämpfen. Insgesamt 100.000 Jobs stehen offenbar auf der Kippe, dazu Werke in Zwickau, Emden, Hannover und Neckarsulm. Die Kosten sollen mit allen Mitteln nach unten geschraubt werden, um den Autobauer wieder profitabel zu machen. Die deutschen Werke sind zu teuer und zu schlecht ausgelastet. Gleichzeitig ist das gewinnträchtige China-Geschäft eingebrochen.
1: Das waren die Nachrichten.
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4: Ja, es ist ein ganz schöner Temperaturunterschied so zwischen dem Nordosten und dem Süden bei uns in Hessen. Also fast 10 Grad im Nordosten. Da haben wir momentan so um die 22 Grad und ja, am Rhein um die 31. Schon Unterschied. Also da ist auch die Sonne ein bisschen stärker vertreten als im Norden. Aber zum Nachmittag hin wird das im Norden dann auch ein bisschen mehr und auch im Osten. In Ringau im Werra-Meißner-Kreis 23 Grad, in Lohra im Landkreis Marburg-Biedenkopf 27 und in Lampertheim im Landkreis Bergstraße 31 Grad. Morgen viel Sonnenschein, wenig Wolken und trocken, 26 bis 33 Grad. Am Samstag beginnt das Wochenende freundlich mit trockenem Sommerwetter, wenig lockeren Wolken und am Sonntag weiter viel Sonnenschein, nur so ein paar lockere Wolken und trocken. Da gehen die Höchstwerte sogar von 28 bis auf 35 Grad hoch.
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4: Die Straßen bei uns in Hessen. Da haben wir zunächst einmal die A4, Kirchheimer Dreieck Richtung Erfurt, zwischen Kirchheimer Dreieck und Bad Hersfeld, 3 Kilometer stockender Verkehr. A5, Frankfurt Richtung Darmstadt, die Abfahrt Weiterstadt ist nach einem Unfall auf der B42 Richtung Groß-Gerau gesperrt. A7, Fulda Richtung Würzburg, zwischen Fulda Dreieck und Bad Brückenau-Volkers, 5 Kilometer Stau und stockender Verkehr. A45 Gießen Richtung Aschaffenburg zwischen Gießen-Lützelinden und Gambacher Kreuz. 4 Kilometer Stau nach einem Unfall. Die B42 Groß-Gerau Richtung Darmstadt ist zwischen der A5 Anschlussstelle und der Darmstädter Straße in Weiterstadt nach einem Unfall gesperrt. Dadurch 2 Kilometer Stau ab Darmstadt Nord. Und noch die B521 Frankfurt-Büdingen. Zwischen der Frankfurter Straße in Bad Vilbel und Bergen-Enkheim nach einem LKW-Unfall in beiden Richtungen gesperrt.
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4: Hallo zusammen, ich wünsche allen einen richtig schönen Nachmittag. Ja, da hat er uns richtig zum Denken gebracht mit diesem Text. Dr. Hook, when you're in love with a beautiful woman. Also wenn du mit einer richtig schönen Frau verheiratet bist, guck dir deine Freunde ganz genau an. Das hat er uns gesagt in diesem Text. Ich weiß nicht, ob sie es machen. Ist wahrscheinlich überhaupt nicht nötig, weil die Welt ist doch einfach noch schön. Hier ist Dr. Hook, when you're in love with a beautiful woman. Genieß es einfach.
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0: Weltcup-Skispringen, Wintersport, Mountainbiken, Wandern. Ja, das fällt mir spontan ein, wenn ich an Willingen denke im nordhessischen Upland. Aber da gibt's ja noch mehr. Jetzt geht da nämlich das Ganze ein bisschen lauter zu. Der kleine Ort verwandelt sich ab heute in ein Motorrad-Mekka. Vor allem für Fans von den richtig dicken Maschinen, also den Harley-Davidsons. Die Harley Days. Und unser HR4-Reporter Jonas Vogt ist auch schon da. Jonas, wie ist die Stimmung? Ist schon viel los bei dir?
1: Die Stimmung ist super und Willingen ist nicht wiederzuerkennen, sage ich mal so. Der ganze Ort ist voller Motorräder. Alles ist hier in Orange und Schwarz geschmückt. Das sind ja die Farben von Harley-Davidson. Mhm. Überall knattert's, es riecht nach Benzin und es sind nur wenig Menschen unterwegs, die keine Lederkleidung oder einen Helm auf dem Kopf haben. Auf der Festwiese ist zugegebenermaßen noch nicht so viel los, aber dafür tummeln sich die Menschen auf der Messe, auf der Festwiese. Da geht's dann gegen Nachmittag erst so richtig rund.
0: Was kann man denn da so alles machen eigentlich?
1: Das Highlight ist die Motorradmesse hier hinterm Hotel Sauerlandstern. Da stehe ich jetzt auch gerade. Hier kann man wirklich alles finden, was mit Motorradfahren zu tun hat. Also ich kann hier Klamotten kaufen, Lederjacken. Ich kann mir natürlich die neuesten Harley-Davidson-Modelle anschauen und auch Probe fahren. Ich kann aber auch Motorradreisen buchen oder mir ein Tattoo stechen lassen. Also hier ist wirklich für alles gesorgt. Und das Rahmenprogramm, das gibt dann noch Live-Musik her mit hochkarätigen Bands. Es gibt Food-Trucks und vor allem gibt's aber auch viel Platz zum Zusammenfeiern. Das ist ja ein sehr familiäres Event hier, haben mir die Leute gesagt. Man kennt sich in der Motorradfahrerszene und vor allen Dingen mit den Harleys. Und die Leute kommen hier wirklich aus ganz Deutschland und auch aus dem Ausland her und wollen hier einfach zusammen eine gute Zeit haben.
0: Ja, das kommt hammermäßig an. Also ich sag mal, 30.000 Besucher werden erwartet. Wie viele kommen mit lauten Motorrädern und was halten die Willinger davon?
1: Ja, das sind schon einige, die hier wirklich auch mit lauten Maschinen kommen. Ich habe es ja schon gesagt, man hört das Knattern wirklich überall. Ich glaube, die Willinger nehmen das ganz gelassen. Ich habe eben mit einem gesprochen, der hier direkt am Veranstaltungsgelände wohnt. Der hat auch gesagt, große Veranstaltung ist man hier in Willingen gewohnt und auch ansonsten ist es ja eine beliebte Destination für Motorradfahrern. Aber der Veranstalter hat vorgesorgt und Verhaltensregeln ausgesprochen unter dem Motto Respekt für Willingen. Da geht es dann darum, laute Fahrten durch Wohngebiete möglichst zu vermeiden oder den Auspuff, wenn man denn die Möglichkeit hat, ein bisschen leiser zu stellen. Denn der Veranstalter sagt auch, man will ja wiederkommen. Und es hat die letzten Jahre aber anscheinend gut geklappt. Es gab sogar Lob vom Bürgermeister.
0: Stellen wir mal den Auspuff ein bisschen leiser. Ich weiß nicht, wie das geht. Darf man nicht so viel Gas geben. Ne? Bis Sonntag laufen sie noch, die Harley Days in Willingen im Upland. HR4-Reporter Jonas Vogt hat uns einen schönen Einblick gegeben, warum sich das auf jeden Fall lohnen könnte. Übrigens auch für alle ohne Motorrad. Vielen Dank dir, Jonas.
1: Gerne.
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Vor 40 Jahren, da hat Juliane Werting einen wirklich tollen Hit gelandet. Nachdenklich, geht aber ins Ohr und bringt uns wirklich, ja, mal so ein bisschen auch selbst zum Nachdenken. Stimmen im Wind war auch damals auf ihrem super erfolgreichen Album Sehnsucht ist unheilbar. Der Song gilt auch dazu noch als eine der größten Hymnen auf alles, was schön ist. Also, da wollen wir doch mal sehen, wie stark die Sehnsucht ist.

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2: Es ist jetzt genau 2:30.
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3: Vor dem Kasseler Rathaus könnte es heute Nachmittag laut werden. Gruppierungen haben zum Protest gegen Sozialkürzungen aufgerufen. Hintergrund sind die geplanten Reformen der Bundesregierung in den Bereichen Pflege, Gesundheit und Teilhabe. Die Veranstalter kritisieren unter anderem die Änderungen der Pflegestufen, Einsparungen bei der Schulassistenz oder die Deckelung von Gesundheitsleistungen. Initiatoren wie das Soli-Bündnis Care-Arbeit Kassel sehen in den Reformen starke Einschränkungen, besonders für chronisch Kranke und Menschen mit Behinderung. Ihre Parole? Krankenhäuser statt Kasernen. Gespart werden solle nicht im Sozialbereich, sondern bei den Militärausgaben. Fabian Schmidt aus Kassel.
4: Eine saubere Testphase. Über die freut sich der Landkreis Kassel. Ein Jahr lang hat er verschiedene Reinigungsroboter an Schulen und vor allem in Sporthallen ausprobiert. Einer ist dabei durch besonders glänzende Leistung aufgefallen. Der Scheuer-Saugroboter erinnert optisch ein wenig an die Star Wars-Figur R2-D2. Sein Vorteil? Er füllt selbstständig Frischwasser auf und entsorgt das Dreckige. So kann er nachts in zum Beispiel Calden, Velmer oder Baunatal seine Runden drehen und für saubere Hallenböden sorgen. Im kommenden Jahr plant der Kreis, weitere Scheuer-Saugroboter anzuschaffen zum Stückpreis von 30.000 Euro. Sie sollen die Mitarbeitenden entlasten. Sina Philips, Studio Nordhessen.
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2: Wir haben momentan Wolken und Sonnenschein gemischt und die Spanne reicht von gemäßigt warm in Nordhessen bis hin zu heiß im Süden. Mehr von Martin Gutt.
5: Bei uns im Norden von Hessen kommt jetzt so langsam die Sommerwärme richtig in Schwung. Nach dem heutigen gemäßigt warmen Donnerstag geht es in eine teils klare Nacht. Die kühlt sich so auf bis zu 12 Grad ab. Morgen der Freitag wird dann mit viel Sonnenschein sehr warm. Bis zu 27 Grad sind am Nachmittag in Fritzlar drin. Und am Wochenende wird es dann mit bis zu 30 Grad noch wärmer und auch da bleibt es meist trocken und überall scheint die Sonne.
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2: A3 Frankfurt Richtung Würzburg zwischen Seligenstädter Dreieck und Stockstadt 2 Kilometer Stau nach einem Unfall auf dem rechten Fahrstreifen. A4 Kirchheimer Dreieck Richtung Erfurt zwischen Kirchheimer Dreieck und Bad Hersfeld 3 Kilometer stockender Verkehr. Dann die A5 Frankfurt Richtung Darmstadt. Die Abfahrt Weiterstadt ist nach einem Unfall auf der B42 Richtung Groß-Gerau gesperrt. A7 Fulda Richtung Würzburg zwischen Fulda Dreieck und Bad Brückenau-Volkers 7 Kilometer Stau und stockender Verkehr. A45 Gießen Richtung Aschaffenburg zwischen Gießen-Lützelinden und Gambacher Kreuz 4 Kilometer Stau nach einem Unfall. Die B42 Groß-Gerau Richtung Darmstadt ist zwischen der A5 Anschlussstelle und der Darmstädter Straße in Weiterstadt nach einem Unfall gesperrt, dadurch 2 Kilometer Stau ab Darmstadt Nord. Und noch die B521 Frankfurt-Büdingen zwischen der Frankfurter Straße in Bad Vilbel und Bergen-Enkheim nach einem LKW-Unfall in beiden Richtungen gesperrt.
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2: Hallo und einen schönen Nachmittag an alle. Ja, ich freue mich demnächst. Da ist es soweit. 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Der ist nämlich mit dabei. Sprich, der ist auf der Bühne in Baunatal. Und Sie können sich auch noch für die Radtour anmelden. 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Und dann können wir ihn jetzt erstmal bei uns hören und freuen uns dann schon irgendwann mal live auf der Bühne in Baunatal. Ist nicht mehr so lange hin. Einfach mal hr4.de anklicken. Und in diesem Sinne, du und ich, wir sehen uns bald.
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0: Ach, großartiger Künstler. George Harrison mit My Sweet Lord. Unvergessen seine Superhits. Christian,
1: Brigitte,
0: Yusuf,
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0: Heinrich.
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0: Ja, das stimmt. Ne? Vornamen sind auch unser Thema diese Woche. Gibt ja auch echt viele Songs, viele Lieder, die schöne Namen ins Spiel bringen. Und ich habe da jetzt auch wieder einen. Sieh an, Michaela von Bata Illitsch. Michaela war besonders in den 1960er bis 1980er Jahren extrem angesagt. In der Zeit in Deutschland hier bei uns immer in den Top 50 der häufigsten Vornamen. Und ich hatte auch eine in meiner Klasse und den Refrain. Ja, den bekam sie früher auch schon ganz schön oft zu hören. Das ist sicher.
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0: Wir haben es heute Mittag in den Nachrichten gehört. Bonnie Tyler ist tot. Die britische Rocksängerin wurde 75 Jahre alt. Ihre größten Erfolge hatte sie in den 80er Jahren. Aber die gebürtige Waliserin war bis zuletzt aktiv. Erst im März hatte sie einen neuen Song veröffentlicht. Gabi Biesinger erinnert an die sympathische Sängerin.
1: Diese Reibeisenstimme hat Generationen von Disco-Fans durch die 70er und 80er Jahre begleitet. Sie gehört Gaynor Hopkins, geboren im walisischen Swansea und weltweit bekannt als Bonnie Tyler. Ihr Markenzeichen, die raue Stimme, hatte sie erst mit Mitte 20 bekommen nach einer Operation an den Stimmbändern. Dass sie bis ins hohe Alter auf Bühnen in der ganzen Welt stehen würde, gerne auch in Deutschland, das hätte sie sich als junge Frau nie vorstellen können, erzählte sie im Interview mit der BBC, obwohl sie in einer musikalischen Familie aufwuchs. Ihre Mutter war Opernfan, Bruder, Schwester, alle haben gesungen, es war immer Musik im Haus. 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Für Bonnie Tyler ist schon als Teenager klar, ich will auf die Bühne und ich will singen. Die erste Bühne ist das Bett in ihrem Zimmer, das erste Mikro, ihre Haarbürste, so erzählte sie es später. Dann ging es zügig weiter mit einem Nachwuchswettbewerb und schließlich mit einer eigenen Band. Ich habe 7 Jahre lang in Clubs gesungen und nie eine Aufnahme zu einem Plattenverlag geschickt. Aber dann hat mich ein Talentsucher aus London gehört und ins Studio geholt. Dort habe ich Demos aufgenommen. Eins davon war Lost in France. So ging es los mit meiner Karriere. Auf den frühen Erfolg folgen Durststrecken und nach Ausflügen in die Country-Szene schließlich die Rückkehr in die Rockmusik, zeitweise übrigens mit Dieter Bohlen als Produzent. Privat hatte Bonnie Tyler schon 1973 ihr Glück gefunden. Seit über 50 Jahren war sie mit ihrem Mann Robert verheiratet. Sie lebten zuletzt in Portugal in einem Haus an der Algarve.
0: Tja, und dort ist Bonnie Tyler im Mai zu einer Notoperation am Darm ins Krankenhaus gekommen. Davon hat sie sich nicht erholt.

Bonnie Tyler wird unvergessen bleiben, holding out for a hero. Wir schauen schnell auf die Straßen. Da haben wir die A66 Frankfurt Richtung Fulda zwischen Bad Orb und Wächtersbach und Bad Sudensalmünster. Personen auf der Fahrbahn.

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2: 15 Uhr. Kindergeld kommt künftig ohne Antrag. Fehlender Sicherungsstift möglicherweise Grund für Unfall von Lufthansa-Flugzeug in Frankfurt. Kampfhund beißt vierjähriges Mädchen in Sachsen-Anhalt tot. Das Wetter, Sonne und Wolken, 21 bis 31 Grad. Mein Name ist Mike Oeske. Kindergeld soll ab dem kommenden Jahr automatisch ausgezahlt werden, ohne dass die Eltern noch einen Antrag stellen müssen. Einen entsprechenden Gesetzentwurf hat der Bundestag beschlossen. Aus Berlin, Jim Bob Nikschas.
3: Voraussetzung ist, dass von einem Elternteil die Kontoverbindung vorliegt. Weil das bei Eltern, die schon ein oder mehrere Kinder haben, der Fall ist, soll die neue Regelung für sie als erste greifen, nämlich schon ab Anfang 2027. Wer sein erstes Kind bekommt, profitiert wohl erst Ende kommenden Jahres. Neben Union und SPD haben auch die Grünen im Bundestag dafür gestimmt. Linke und AfD haben sich enthalten. Die AfD befürchtet, dass die neue Regelung zu mehr Betrug beim Kindergeld führt. Das Gesetz geht nun weiter in den Bundesrat, wo noch die Länder darüber entscheiden.
2: Der Bundestag kann morgen in seiner letzten Sitzung vor der Sommerpause über das Sparpaket für die gesetzlichen Krankenkassen abstimmen. Das hat das Bundesverfassungsgericht entschieden. Aus Karlsruhe, Frank Bräutigam.
4: Zwei Abgeordnete von Grünen und Linken hatten moniert, sie hätten zu wenig Zeit gehabt, sich mit dem umfangreichen Gesetzespaket zu beschäftigen. Ihre Eilanträge hatten keinen Erfolg. Das Gericht hat die Begründung heute im konkreten Fall zwar noch nicht veröffentlicht, aber es hat vor einigen Monaten darüber verhandelt, ob es so eine Art Tempolimit für die Beratung von Gesetzesentwürfen geben muss. Aus den Fragen der Richter konnte man damals schließen, dass das Verfassungsgericht dem Parlament im Prinzip einen großen Spielraum bei seinen internen Abläufen lassen möchte.
2: Vor einem Monat war an einem Flugsteig des Frankfurter Flughafens das Bugfahrwerk einer Lufthansa-Maschine plötzlich eingefahren und die Boeing auf die Nase geprallt. Dazu liegt jetzt ein Zwischenbericht der Unfallermittler vor. Aus Frankfurt, Jutta.

0: die Vierjährige beim Spielen angegriffen und mehrmals gebissen. Ermittler prüfen jetzt den Verdacht der fahrlässigen Tötung gegen die Mutter und einen Bekannten. Der Hund kam in ein Tierheim. Die britische Rocksängerin Bonnie Tyler ist gestorben. Das haben ihre Familie und ihr Management mitgeteilt. Sie wurde 75 Jahre alt. Aus London, Lisa Maria Röhling.
1: Bonnie Tyler hatte es in den 80er Jahren mit Hits wie Total Eclipse of the Heart oder Holding Out for a Hero in die Charts geschafft. Sie war mehrfach für einen Grammy nominiert. 2013 vertrat sie Großbritannien beim Eurovision Song Contest. Nach Angaben ihrer Familie ist die Sängerin in der Nacht auf Donnerstag in einem Krankenhaus in Portugal gestorben. Sie sei plötzlich an der Krankheit verstorben, wegen der sie seit mehreren Monaten behandelt wurde. Bonnie Tyler war bereits im Mai wegen einer Darmerkrankung notoperiert worden. Danach lag sie mehrere Wochen im Koma.
0: Das waren die Nachrichten.
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3: Ja, man könnte sagen, der Süden schwitzt, der Norden, der genießt nochmal die frische Brise. Es ist schon ein Temperaturunterschied von fast 10 Grad, also 22 Grad im Nordosten von Hessen und bis 31 Grad am Rhein. In Ringau im Werra-Meißner-Kreis 23, in Lappertheim im Landkreis Bergstraße sind es 31 Grad. Also das ist schon Unterschied. Morgen viel Sonnenschein, wenig Wolken und trocken, Höchstwerte 26 bis 33 Grad. Die Aussichten dann fürs Wochenende weiter freundlich und trockenes Sommerwetter, wenig Wolken. Am Sonntag viel Sonnenschein, so ein paar lockere Wölkchen mit dabei, aber es bleibt trocken bei 28 bis dann 35 Grad.
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3: Momentan liegen da 8 Meldungen vor. Es geht los auf der A45 Dortmund Richtung Gießen. Vorsicht zwischen Herborn Süd und Ehringshausen, eine ungesicherte Unfallstelle. A3 Frankfurt Richtung Würzburg zwischen Seligenstadt und Stockstadt. 4 Kilometer Stau nach einem Unfall auf dem rechten Fahrstreifen. Dadurch auch 2 Kilometer Stau auf der A45 zwischen Mainhausen und Seligenstädter Dreieck. A4, Kirchheimer Dreieck Richtung Erfurt. Zwischen Kirchheimer Dreieck und Bad Hersfeld 3 Kilometer stockender Verkehr. A7, Fulda Richtung Würzburg. Zwischen Fulda Dreieck und Bad Brückenau-Volkers 7 Kilometer Stau und stockender Verkehr. A45, Gießen Richtung Aschaffenburg. Zwischen Gießen-Lützelinden und Gambacher Kreuz 4 Kilometer Stau nach einem Unfall. A67, Mönchhof-Dreieck Richtung Darmstadt. Zwischen Mönchhof-Dreieck und Rüsselsheim-Ost 2 Kilometer stockender Verkehr. Die B417, Dietz-Wiesbaden. Zwischen Hünstetten-Kettern-Schwalbach und Walbach-Limbach. Ein Unfall in beiden Richtungen. Der Verkehr wird an der Unfallstelle vorbeigeführt. Die B521 Frankfurt-Büdingen zwischen der Frankfurter Straße in Bad Vilbel und Bergen-Enkheim nach einem LKW-Unfall in beiden Richtungen gesperrt.
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3: Hallo zusammen, schönen Nachmittag. Ich finde, das ist eine wunderbare Liebeserklärung, die Real Thing da mal auf den Weg gebracht hat. You to me are everything. Und das kann man sich immer wieder anhören und man hat immer wieder gute Laune, wenn man das hört. Das wollen wir jetzt gleich auch haben. Vorher lassen wir uns noch ein bisschen die Sommerbrise um die Nase wehen. Hier sind die Flippers.
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0: Eine Mauer sorgt gerade für Riesenärger am Bodensee in der Gemeinde Lochau in Österreich. Die Mauer hat ein Unternehmer aus Frankfurt dort auf einem beliebten Wanderweg errichtet. Vor gut 2 Wochen war das. Heißt, wer dort jetzt auf den Berg Pfänder hochwandern möchte, der muss jetzt einen Umweg nehmen. HR4-Reporter Tobias Weiler-Mattes, du bist tatsächlich selbst oft im Urlaub in der Region rund um Lochau unterwegs. Warum, bitteschön, versperrt die Mauer plötzlich den Wanderweg?
1: Michael Wisser, der Chef vom Frankfurter Dienstleistungsunternehmen WISAG, hat sich in der österreichischen Gemeinde Lochau am Bodensee eine Villa gebaut. Das ist ganz nah an der deutschen Grenze, eine wunderschöne Gegend. Von da hat man einen wirklich tollen Blick auf den Bodensee. Sehr beliebt zum Wandern bei Einheimischen und auch Touristen natürlich. In der Region führen viele Wanderwege nach oben auf den Berg Pfänder. Und auf dem Grundstück von Michael Wisser befindet sich eben einer dieser Wanderwege. Mhm. Es gibt ein Wegerecht, bedeutet, aus rechtlicher Sicht muss der Weg erhalten bleiben. Eine Sprecherin der Familie Wisser hat mir gesagt, es sei aber nicht vorgeschrieben, wo er langlaufen muss.
0: Ja, und deshalb müssen die Wanderinnen und Wanderer eben einen Umweg nehmen. Mhm. Was sagt denn die zuständige Gemeinde Lochau dazu?
1: Die Gemeinde ist sauer. Ich bin im Kontakt mit dem ORF, unseren öffentlich-rechtlichen Kollegen in Österreich, und die haben heute mit dem Bürgermeister ein Interview geführt. Die Gemeinde wird wahrscheinlich zivilrechtlich gegen die Mauer auf dem Wanderweg vorgehen. Das ist nämlich der Wanderweg von Lochau auf den Pfänder, sagt der Bürgermeister. Das wird nochmal spannend. Denn der Frankfurter Unternehmer Michael Wisser und die Gemeinde Lochau haben da offensichtlich vollkommen unterschiedliche Vorstellungen, wie das Wegerecht ausgelegt wird. Ich gucke es mir mal selbst vor Ort an. Ich bin ab Montag nämlich genau da im Urlaub. Da ist Wandern auf den Pfänder Pflicht.
0: Eine Mauer sorgt in Österreich gerade für mächtig Ärger. Ein Unternehmer aus Frankfurt hat sie auf einem Wanderweg errichtet. Denn der verläuft über sein Grundstück. Jetzt müssen die Wanderinnen und Wanderer einen Umweg nehmen. Vielen Dank, Tobias Weiler-Mattes.
1: Gerne.
2: 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Ich liebe im Radio das Wunschkonzert. Erstens, weil es nicht so grässlich an den Nerven zerrt. Zweitens, weil die Radioleute dann spielen, was wir wollen. Und nicht nur das, was sie meinen, dass wir hören sollen. Und zum Dritten, und das ist für mich das Schönste daran, weil man alle lieben Zeitgenossen grüßen kann. Ich grüße Klaus-Dieter in Lohne, meinen Zahnarzt und Mama Leone, Karl-Heinz Gieseler, Engelchen Susi und den dritten Mann und meinen inneren Schweinehund. Ich grüße meinen Onkel in Xanten, seinen Neffen und dessen Erbtanten, das Finanzamt in Daun, alle molligen Frauen und auch sonst alle lieben Verwandten. Wo eine öffentliche Fernsehsendung ist, da setze ich mich ganz vorn ins Publikum mit Arg und List. Nicht, weil ich dort besser sehen kann, was da passiert, oder weil die Sendung mich so maßlos fasziniert. Nein, da vorne, da kommt man ins Bild von Zeit zu Zeit, und dann springe ich auf und winke und ganz Deutschland weiß Bescheid. Ich grüße Frau Wietjes auf Waldrum, Bernd beim Bund, weil die Zeit ist ja bald rum. Und dann grüße ich noch die Mutter der Nation und die Zeitansage im Telefon. Dina, Rosi und Kiki aus Schwerte, Trutchen, Ingeborg, Elmer und Gerte, Dicker Bärchen und Maus und die Oma zu Haus und die Schwägerin Dagmar in Lehrte. Ich lasse auch keine Straßenumfrage aus, na, da zieh ich dann vom Leder und die Sau lasse ich raus. Und im Eifer packe ich mir dann das Mikrofon und dann kriegen es Regierung und Opposition. Und das Schachern und das Schummeln, das verurteile ich scharf, und wenn ich außerdem noch eben etwas sagen darf. Ich grüße Nachtschwester Brigitta und den ersten FC in Salzgitter, die freiwillige Feuerwehr der Männer und die Wüste Gabi und den kleinen Mann empor. Ich grüße Ivanka und Sergej in Neustadt am Rübenberge und den TÜV in Berlin und die Engeln in Wien und Schneewittchen und die 7 Zwerge. Alle in West und Ost, die Christel von der Post, Anna auf Helgoland und meine rechte Hand, meine Frau, meine Kinder, meinen Freund Karl Dall. Kurzum, ich grüße alle und zwar überall.
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0: Es ist jetzt 3:30.
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2: Sommerzeit ist Ferienzeit, doch vor allem Alleinerziehende und Familien mit 3 oder mehr Kindern können sich Urlaub oft nicht leisten. In Hessen gibt es deshalb geförderte Familienfreizeiten. 90% der Kosten werden übernommen. Maurice ist mit seiner Mutter eine Woche in Rothenburg an der Fulda.
3: Oh, da fand ich am besten die Nachtwächter. Der hat uns eine Stadtführung gegeben, hat uns von früher etwas erzählt. Und ich fand die Hundestaffel noch sehr schön, weil da konnte man herausfinden, was die Hunde machen.
2: Auch die Jugendherbergen in Korbach und Biedenkopf sind Projektpartner. Dort wohnen die Familien. Sina Philips, Studio Nordhessen.
4: Nachtschwärmer, die gerne Zug fahren, sollten sich ab kommende Nacht auf längere Fahrten einstellen. Grund dafür sind Bauarbeiten auf den Bahnstrecken zwischen Kassel und Schwalmstadt-Traisa. Die Nahverkehrszüge RE30 und RE98 werden in der Nacht durch Schienenersatzverkehr ersetzt. Es kommt zu Verzögerungen bis in den frühen Morgen. Teilweise können auch einzelne Verbindungen ganz ausfallen. Die nächtlichen Einschränkungen im Bahnverkehr sollen auf dieser Strecke noch bis Samstag andauern. Ab Montag gehen die Nachtverzögerungen auf einer anderen Strecke weiter. Dann trifft es die Züge RE5 und RE50 zwischen Bebra und Frankfurt. Fabian Schmidt aus dem Studio Nordhessen.
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0: Es ist bei uns mal mehr, mal weniger sommerlich mit einem trockenen Gemisch aus Sonne und Wolken. Die weiteren Tage hat Martin Gutt im Blick.
5: In der nächsten Zeit steigert sich hier in Nordhessen die Sommerwärme wieder. Und dabei machen sich die letzten dickeren Wolken jetzt langsam dünne. Erstmal geht's nach dem halbwegs warmen Nachmittag in eine teils klare Nacht. Morgen am Freitag bekommen wir dann viel Sonnenschein und das treibt die Temperatur hoch auf bis zu 27 Grad am Nachmittag. Am Wochenende geht es rund um Kassel oder Frankenberg noch höher hinauf. Bis zu 30 Grad sind drin und es brutzelt überall in Nordhessen die Sonne.
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0: Die Straßen bei uns in Hessen. Da haben wir zunächst einmal die A3 Frankfurt Richtung Würzburg zwischen Obertshausen und Hanau. 4 Kilometer stockender Verkehr. Im weiteren Verlauf zwischen Seligenstadt und Stockstadt 8 Kilometer Stau nach einem Unfall auf dem rechten Fahrstreifen. Dadurch auch 3 Kilometer Stau auf der A45 zwischen Kleinostheim und Seligenstädter Dreieck. A4 Kirchheimer Dreieck Richtung Erfurt zwischen Kirchheimer Dreieck und Bad Hersfeld 3 Kilometer stockender Verkehr. A7 Fulda Richtung Würzburg zwischen Fulda Dreieck und Bad Brückenau-Volkers 7 Kilometer Stau und stockender Verkehr. A45 Dortmund Richtung Gießen zwischen Herborn West und Ehringshausen 4 Kilometer Stau nach einem Unfall. Dort ist nur der eine Fahrstreifen frei. Dann haben wir die A45 Gießen Richtung Aschaffenburg zwischen Gießen-Lützelinden und Gambacher Kreuz 4 Kilometer Stau nach einem Unfall. A67 Mönchhof Dreieck Richtung Darmstadt zwischen Mönchhof Dreieck und Rüsselsheim Ost 2 Kilometer stockender Verkehr. Die B417 Dietz-Wiesbaden zwischen Hünstetten-Kettern-Schwalbach und Walbach-Limbach. Ein Unfall in beiden Richtungen. Der Verkehr wird an der Unfallstelle vorbeigeführt. Und das war's zur Verkehrslage. Ich eine sichere und gute Fahrt wünsche Ihnen.
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0: Hallo zusammen, eine gute Zeit mit uns.
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0: Das waren Eduardo Benato und Gianna Nannini.
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0: Kritarake habe ich bislang immer beim Griechen, also im Restaurant, bekommen. Diese Mini-Nudeln selbst kochen habe ich noch nie gemacht. Aber Vera John aus unserem HR4-Team schon.
2: Ja, ich habe es probiert und ich finde, man kann echt leckere Sachen damit machen. Nicht nur griechische Gerichte, auch italienische. Da heißen die Nudeln nicht Kritarake, sondern Orso, Risoni oder Risi, weil sie eben wie ein Reiskorn aussehen, nur so ein klein bisschen größer.
0: Okay, was kann ich damit Schönes machen?
2: Also Kritarake oder Risoni, die lassen sich super direkt in der Soße mitkochen, weil die eben so klein sind. Dadurch nehmen sie die Aromen der Zutaten perfekt auf und die Pasta, die wird dann so richtig schön cremig.
0: Du bist schon am Schwärmen. Ja. Also das macht mir schon Appetit, ehrlich gesagt.
2: Ja, mir auch. Also ich liebe ein Rezept, wo die Risoni in Tomatenmark gekocht werden mit Gemüsebrühe, Olivenöl und Knoblauch. Und dann kommen auch noch weiße Bohnen dazu.
0: Ja, das klingt köstlich. Aber ich sag mal, Nudeln und Bohnen, passen die zusammen?
2: Ist erstmal so ein bisschen komisch, ne, der Gedanke. Ja. Ich habe auch gedacht, naja, es wird vielleicht ein bisschen trocken und pumpig. Aber nee, dadurch, dass alles eben in viel Soße gekocht wird, ist das herrlich saftig.
0: Vera, was lässt sich denn noch so mit Risoni machen?
2: Also wechseln wir mal von der italienischen zur griechischen Seite. Mhm. Kritarake, die sind perfekt für Salat, also zum Beispiel mit Tomaten, Gurke, Feta-Käse, so der Klassiker. Und weil die dann so schön klein sind, mischt sich das perfekt und auf der Gabel sind dann immer alle Geschmäcker drauf.
0: Gibt es eigentlich irgendeinen Unterschied zwischen Kritarake und Risoni, Risi oder Orso?
2: Nee, also wirklich nur der Name unterscheidet sich. Ansonsten sind die Nudeln exakt gleich, also aus Hartweizengrieß und eben klein und reisförmig. Egal, was der Supermarkt vor Ort jetzt im Angebot hat, man kann die für alle Rezepte nehmen. Ich habe sogar schon regionale Bauernnudeln in Risoni-Form gefunden.
0: Und das Rezept für die Risoni mit Bohnen, das können wir nachkochen. Das haben wir für Sie auf HR4 eingestellt. Vielen Dank, Vera.
2: Bitte.

0: Hey Michael, du hast gesagt, du hast auf dem Roller gefroren, jetzt im Ernst?
1: Also es ist gefröstelt, ja.
0: Gefröstelt,
1: ja. Guck mal, ich hab mir Glühwein gemacht jetzt hier. Also wir sind ja, hast du dir mal das Radarbild angeschaut,
0: ja. Das aktuelle?
1: Wir sind ja hier oben im Norden, also in Kassel, ein wenig im Nachteil, muss ich sagen. Ansonsten überall in Hessen erscheint ja die Sonne und hier so ein, ja, bewölkt, ne? Und gerade mal 20 Grad und da unten 27, 28. Ich bin ja mehr so der Sommertyp, ne? Also die 28, da hätte ich jetzt gar nichts gegen.
0: Ja, allerdings, man kann auch so sagen, es ist jetzt auch so richtig Luft zum Atmen.
1: Ja,
0: ne?
1: Das stimmt natürlich, ja.
0: Und es ist nicht so heiß, ja. Man schwitzt nicht.
1: Du bist so der Frösteltyp,
0: ne? Nee, ich finde den Sommer auch schön.
1: Ach so.
0: Gleich ein ganzer Sommer mit Michael, ich bin Uwe Becker, tschüssi denn.
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5: 16 Uhr. Kindergeld wird künftig automatisch gezahlt. Bahn und Angehörige halten Zugbegleiterurteil für zu milde. Kreis Darmstadt-Dieburg schränkt wegen Trockenheit Wasserentnahme ein. Das Wetter, Sonne und Wolken, 21 bis 31 Grad. Mein Name ist Mike Oeske. Wer ein Kind bekommt, soll künftig automatisch Kindergeld erhalten, ohne dafür einen Antrag stellen zu müssen. Das hat der Bundestag beschlossen. Ziel ist es, Eltern zu entlasten und Bürokratie abzubauen. In einem ersten Schritt soll das ab März erst einmal für Familien möglich sein, die schon für ältere Geschwister Kindergeld bekommen. Ab November soll die Leistung dann für alle Neugeborenen automatisch fließen. Nach dem Urteil im Fall des getöteten Zugbegleiters in Rheinland-Pfalz haben seine Familie und die Deutsche Bahn empört reagiert. Das Landgericht Zweibrücken hatte den Angeklagten zu 10 Jahren Gefängnis verurteilt. Zu wenig, sagt ein Manager von DB Regio. Er habe mit mindestens 15 Jahren gerechnet. ARD-Reporterin Alexandra Dietz.
6: Die Bahnkollegen hätten sich von dem Urteil eine Signalwirkung nach außen erhofft. Man sei schließlich kein Freiwild. Auch der Anwalt der Angehörigen von Serkan Çalar spricht von einem ungerechten Urteil. Es sei ein weiterer Schlag ins Gesicht der Familie und aller Menschen, die fürs Gemeinwesen arbeiten und sich täglich in Gefahr begeben. Die Familie kündigte an, dass sie das Urteil vor dem Bundesgerichtshof anfechten will.
5: In Hessen ist es nach wie vor trocken. Deswegen schränken immer mehr Städte und Kreise die Wassernutzung ein. Jetzt gilt auch im Kreis Darmstadt-Dieburg ein sogenanntes Wasserentnahmeverbot. HR-Reporter Heiko Schneider.
7: Ab morgen dürfen damit auch die Menschen im Landkreis Darmstadt-Dieburg kein Wasser mehr aus Flüssen oder Bächen pumpen, um damit zum Beispiel den eigenen Garten und Felder zu wässern. Weiter erlaubt bleibt aber unter anderem das Tränken von Vieh. So ein Verbot gibt es schon in den meisten Landkreisen und kreisfreien Städten in Hessen, unter anderem im Rheingau-Taunus-Kreis, im Landkreis Fulda und im Landkreis Kassel. Zum Wassersparen rufen der Landkreis Marburg-Biedenkopf und der Kreis Offenbach auf.
5: Anfang Juni war am Frankfurter Flughafen ein parkendes Flugzeug zusammengesackt. Jetzt hat die Bundesstelle für Flugunfalluntersuchung einen Zwischenbericht vorgestellt. Grund für die Panne könnte demnach gewesen sein, dass ein Verriegelungsstift am Bugfahrwerk der Lufthansa Boeing nicht eingesteckt war. In dem Bericht ist außerdem von 2 schwer und 21 Leichtverletzten die Rede und damit deutlich mehr als bislang bekannt waren. Als das Unglück passierte, waren Mitarbeiter an Bord, keine Fluggäste. Streaming-Dienste wie Netflix, Apple TV oder Sky müssen ihren Kunden die Möglichkeit geben,

0: einem Krankenhaus in Portugal. Dort war sie im Mai notoperiert worden und hatte anschließend wochenlang im künstlichen Koma gelegen. Bonnie Tyler war vor allem für ihre Hits in den 70er und 80er Jahren bekannt, wie It's a Hard Take, Total Eclipse of the Heart und Holding Out for a Hero. Das waren die Nachrichten.
1: Unser Wetter in Hessen.
2: Es gibt viel Sonnenschein, außer im Norden. Da gibt es viele Wolken und nur wenig Sonne oder gar keine. Da ist es auch am kühlsten, um die 20 Grad. Ansonsten momentan bis 28 Grad. Kommende Nacht Tiefstwerte zwischen 18 und 10 Grad. Und morgen am Freitag dann meistens sonnig. Am Vormittag im Norden auch noch mal ein paar mehr Wolken am Himmel, aber die verziehen sich dann auch. Temperaturen zwischen 26 und 33 Grad. Und am Samstag und Sonntag viel Sonne, nur wenige Wolken. Und es wird noch etwas wärmer, bis 35 Grad.
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2: A3 Frankfurt Richtung Würzburg zwischen Obertshausen und Hanau. 4 Kilometer stockender Verkehr. Und im weiteren Verlauf zwischen Hanau und Seligenstadt 3 Kilometer Stau. Die Unfallstelle ist geräumt. A4 Kirchheimer Dreieck Richtung Erfurt zwischen Kirchheimer Dreieck und Bad Hersfeld. 3 Kilometer stockend. A7 Fulda Richtung Würzburg zwischen Fuldaer Dreieck und Bad Brückenau-Volkers. 5 Kilometer Stau. A45 Dortmund Richtung Gießen zwischen Herborn West und Ehringshausen 4 Kilometer Stau nach einem Unfall. Es ist nur ein Fahrstreifen frei. A643 Wiesbaden Richtung Mainz zwischen Schiersteiner Kreuz und Mainz-Gonsenheim 4 Kilometer stockend. Und die B521 Frankfurt-Büdingen ist zwischen der Frankfurter Straße in Bad Vilbel und Bergen-Enkheim nach einem LKW-Unfall in beiden Richtungen gesperrt.
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2: Und auf geht's in die zweite Hälfte vom Nachmittag in halb vier. Jetzt geht's so langsam in Richtung Abend. Hauptsache gut gelaunt, ne?
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0: Der Nachmittag mit HR4 im Sommer. Die Sonne scheint fast überall in Hessen. Es ist warm oder heiß. Ja, und dann gibt's für viele nur eins, ab ins Schwimmbad. Ist ja auch eine schöne Sache. Nur leider häufen sich die Badeunfälle. Im letzten Jahr sind 15 Menschen im Schwimmbad ertrunken. Und das soll und muss sich ändern. Und deswegen gibt es jetzt ein spezielles Projekt. Die künstliche Intelligenz soll helfen, Leben zu retten. Die KI. Zum Beispiel ist diese KI in Wiesbaden oder auch im Auebad in Kassel im Einsatz. Und wie das funktioniert, hat sich unser Reporter Jonas Vogt zeigen lassen.
1: Die Uhr am Handgelenk von Bademeister Sebastian Eichel schlägt Alarm. Im Freizeitbecken scheint eine Person Hilfe zu brauchen. Zumindest geht eine KI davon aus. Sie wertet live die Bilder von über 20 Kameras aus. Erkennt sie etwas Ungewöhnliches, wird das Personal per Smartwatch alarmiert.
2: Es ist schon schön zu wissen, dass wenn man halt gerade mal seinen Fokus auf die rechte Seite vom Becken lenken muss, dass man weiß, auch auf der linken Seite vom Sportbecken zum Beispiel, wenn da ausgerechnet jetzt dann irgendwas ist und jemand dann von jetzt auf gleich absinkt, dass man es dann doch angezeigt bekommt.
1: Das KI-System mit dem sperrigen Namen Ertrinkungserkennungsanlage ist im Auebad in Kassel seit gut einem Jahr im Einsatz. Erst im Innenbereich und seit kurzem auch im Freibad. Jens Herbst leitet die Kasseler Bäder. Er sagt, man habe gute Erfahrungen gemacht, auch wenn diese sich schlecht in Zahlen fassen lassen.
3: Das arbeitet ja im Grunde genommen präventiv. Die Anlage wartet nicht so lange, bis jemand untergeht, sondern sagt, okay, aufgrund der Analysen, guck da mal nach. Also bevor das erschreckende Ereignis dann halt zutrifft, sind wir dann halt oder die Kollegen dann da und können dann halt schon eingreifen. Und deswegen kann man halt schlecht sagen, hey, in so und so vielen Fällen hat es jetzt Leben gerettet. Das wäre halt der falsche Ansatz.
1: Bei den Badegästen in Kassel kommt das System zumindest gut an, auch wenn viele, mit denen ich spreche, überhaupt nichts davon wissen.
4: Ist schon eine gute Einrichtung, finde ich auf jeden Fall. Bin zwar nicht so ein KI-Fan, aber in dem Fall finde ich das schon in Ordnung.
5: Ich finde es gut, wenn es unterstützt, aber ich finde es wichtig, dass schon auch noch Menschen da sind.
1: Und das soll auch so bleiben. Das KI-System unterstützt das Schwimmbadpersonal, kann es aber nicht ersetzen. Weniger Badeunfälle dank künstlicher Intelligenz. Diese Idee findet auch beim DLRG Hessen Anklang. Michael Hohmann ist Präsident des Landesvorstands. Er berichtet auch von anderen Einsatzmöglichkeiten in der Wasserrettung, zum Beispiel in Seen und Flüssen.
6: Das beschleunigt ungeheuer die Suche von Menschen oder auch Dingen unter Wasser und hat an der einen oder anderen Stelle auch schon zur Beschleunigung von Rettungseinsätzen geführt.
1: In Kassel soll die Technik bald auch auf andere Bäder ausgeweitet werden. Andere Kommunen, sowohl in Hessen als auch bundesweit, erkundigen sich regelmäßig in Kassel, wie es läuft.
0: Die KI im Schwimmbad soll Leben retten und bisher macht sie ihren Job gut.

Das kennen die meisten Kinder gar nicht, ne? Den Plattenspieler, ein Relikt aus alten Tagen. Und das war der Plattenspieler von Tanja Lasch. HF4 gleich wieder mit der Hessenschau und jetzt mit STS und mit den New Seekers.

0: 16.30 Uhr. Jetzt gibt's wieder Aktuelles aus Ihrer Region von unseren Reportern vor Ort.
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2: Aufregung in Hofgeismar im Kreis Kassel. Dort hallen gestern gegen 23 Uhr Schüsse durch die Nacht im Bereich des Entenparks. Besorgte Passanten alarmieren die Polizei. Die rückt zu einem Großeinsatz aus. Zeugen berichten von einem offenbar alkoholisierten Radfahrer, der ohne erkennbaren Grund in die Luft geschossen hat und dann geflüchtet ist. Die Fahndung verläuft zunächst erfolglos. Ein Polizeisprecher sagt, kurz darauf meldet sich dann aber ein 24-jähriger Mann auf der Wache und gibt reumütig zu, im Park mit einer Schreckschusspistole geschossen zu haben. Die Waffe, so erzählt er, habe er danach in einem Gewässer entsorgt. Warum er geschossen hat, ist noch unklar. Michael Pschibilla, Hofgeismar.
3: Achtung, im Sportbecken braucht jemand Hilfe. Im Auebad in Kassel kriegt das Personal Meldungen wie diese schon länger auf die Smartwatch, denn dort überwacht eine künstliche Intelligenz die Schwimmbecken. Und weil das im Innenbereich so gut funktioniert, kommt das System jetzt auch im Freibad zum Einsatz. Die Kameras dafür sind bereits installiert. Gerade wird die KI mit Daten gefüttert und angelernt. Zusammen mit den Bademeistern soll so das Baden sicherer werden, sagt Kassels Bäderchef Jens Herbst.
4: Retten kann es noch nicht, ne? Aber es entlastet halt das Personal vor Ort, die halt gerade im Einsatz sind.
3: Laut den städtischen Werken soll das KI-System bald auch in anderen Kasseler Bädern zum Einsatz kommen. Jonas Vogt aus Kassel.
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0: Wir haben ja momentan so Nord-Süd-Gefälle, ne? Oben im Norden Wolken und ansonsten Sonnenschein. Und die Spanne reicht von gemäßigt warm in Nordhessen bis hin zu heiß im Süden. Und mehr jetzt von Martin Gutt.
5: Bei uns im Norden von Hessen kommt jetzt so langsam die Sommerwärme richtig in Schwung. Nach dem heutigen gemäßigt warmen Donnerstag geht es in eine teils klare Nacht. Die kühlt sich so auf bis zu 12 Grad ab. Morgen der Freitag wird dann mit viel Sonnenschein sehr warm. Bis zu 27 Grad sind am Nachmittag in Fritzlar drin. Und am Wochenende wird es dann mit bis zu 30 Grad noch wärmer. Und auch da bleibt es meist trocken und überall scheint die Sonne.
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0: Vorsicht auf der A7 Fulda Richtung Würzburg. Zwischen Fulda Dreieck und Bad Brückenau-Volkers eine ungesicherte Unfallstelle. A3 Frankfurt Richtung Köln. Zwischen Kelsterbach und Mönchhof Dreieck 3 Kilometer stockender Verkehr. A3 Frankfurt Richtung Würzburg. Zwischen Obertshausen und Hanau 4 Kilometer stockend. A4, Kirchheimer Dreieck Richtung Erfurt, zwischen Kirchheimer Dreieck und Bad Hersfeld, 3 Kilometer stockender Verkehr. A7, Fulda Richtung Würzburg, zwischen Fulda Dreieck und Bad Brückenau-Volkers, 7 Kilometer Stau. A45, Dortmund Richtung Gießen, zwischen Dillenburg und Ehringshausen, 7 Kilometer Stau und stockender Verkehr nach einem Unfall. Es ist nur ein Fahrstreifen frei. A67, Mönchhof-Dreieck Richtung Darmstadt, zwischen Mönchhof-Dreieck und Rüsselsheimer-Dreieck 2 Kilometer stockend. Und die B521, Frankfurt-Büdingen, zwischen der Frankfurter Straße in Bad Vilbel und Bergen-Enkheim. Die Bundesstraße ist nach einem LKW-Unfall in beiden Richtungen gesperrt.
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0: Der Nachmittag am Donnerstag mit HR4 und mit Claudia Jung. Die erinnert sich wieder. Dann kommt wieder die Erinnerung.
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0: Heute ist der 9. Juli und haben Sie schon die Geschenke?
1: Wie, für was? Für Weihnachten natürlich. Das kommt bekanntlich schneller, als man denkt, ne? In der dänischen Stadt Aalborg zum Beispiel, da läuten heute schon die Weihnachtsglocken und Dutzende Weihnachtsmänner und Weihnachtsfrauen und Elfen aus aller Welt sind zusammengekommen zum Weihnachtsmann-Kongress. Der findet dort schon seit Jahrzehnten statt, immer im Hochsommer. Und jetzt wird in weihnachtlichen Klamotten geschwitzt, ne? Aber das machen die gerne. Ursprünglich war dieser Kongress mal gedacht, um die Kinder zu unterhalten. Inzwischen ist das tatsächlich so ein Treffen der Profis, um sich auszutauschen und ihre Fertigkeiten zu verfeinern. Und dazu gehört, ist wirklich wahr, Lebkuchen essen, Geschenke einpacken, Modellieren von Luftballonfiguren und so weiter. Und lautstarke Umzüge gibt's auch. Also die Kinder, die freuen sich auch heute noch an dem Geschehen. Und darum geht es letztendlich, den Menschen ein wenig Freude zu bringen, sagen die Teilnehmer, die Profi-Weihnachtsmänner. Warum da so viele sind, liebe Kinder? Ja, das erklären euch jetzt eure Eltern. Ich habe leider keine Zeit mehr.

0: HR4, aktuelle Meldung aus dem Verkehrszentrum. Vorsicht auf der A5 Frankfurt-Kassel zwischen Frankfurt-Niederrad und Westkreuz Frankfurt. Da ist eine Person im Fahrbahnbereich. Bitte fahren Sie dort besonders aufmerksam und vorsichtig. Wenn ich ins HR4-Studio fahre, ne, dann genieße ich den Fahrtwind um mich herum, die frische Luft, besonders wenn schönes Wetter ist, natürlich mein Roller und ich, ne? Und das mache ja nicht nur ich, zum Beispiel auch Rüdiger Schaller aus Wiesbaden, nur dass er mit seiner Vespa nicht einfach nur so ein kleines Stück zur Arbeit fährt, sondern bis nach Griechenland. Und auf dem Trip hat er Spenden gesammelt für eine Palliativstation in Wiesbaden, für ihn eine Herzenssache.
1: Die rote Vespa. Ein kultiger Motorroller, den Rüdiger Schaller fast schon andächtig in seine Werkstatt in Wiesbaden schiebt. Für sie steht heute die Inspektion an. Auf dem Weg von Wiesbaden nach Kreta hat die Vespa schließlich über 3000 Kilometer zurückgelegt. Rüdiger Schaller hat diese Reise nicht nur gemacht, weil er großer Griechenland-Fan ist, sondern auch, um Geld zu sammeln für die Palliativabteilung im Wiesbadener St. Josephs Hospital.
2: 3250 Kilometer ist eine Irrdistanz mit einer Vespa. Das verknüpft mit der Palliativteam, dieser Spende, die da gemacht wird. Und da drüber so viele Begegnungen, die auch mich bereichert haben. Man hat sich gegenseitig erkannt auf der menschlichen Ebene und gespürt, da ist jemand, der was tut.
1: Nach dem Besuch in der Werkstatt geht es für Rüdiger Schaller dann zum St. Josephs Hospital in die Palliativabteilung. An die gehen all seine Spendengelder, denn hier wurde Rüdigers Schwiegervater behandelt und bis in den Tod begleitet. Dem 66-Jährigen ist das bis heute in sehr guter Erinnerung geblieben.
3: Mehr als nur die Menschen abzuarbeiten, sondern da ist eine ganz andere Intention dahinter. Und dieses, das hat mich total berührt gehabt, das war so ein Auslöser zu sagen, für die Spendenaktion hier aktiv zu werden.
1: Geleitet wird die Palliativabteilung von Dr. Bernd Oliver Meyer. Er möchte das restliche Leben von schwerkranken Menschen so angenehm wie möglich gestalten. Dafür steht er mit Patienten und Angehörigen immer im Austausch.
4: Ich glaube, dass wir als Team eine große Neugier mitbringen, um in der täglichen Arbeit erstmal Fragen zu stellen und zuzuhören. Und in der Situation, wo wir uns gemeinsam mit den Patienten unter anderem ja auf die Suche nach dem Sinn in der verbleibenden Lebenszeit begeben, es ist, glaube ich, sehr klug, dass wir erstmal hören, um auch persönliche Wertvorstellungen, Motivation, Lebensinhalte kennenzulernen.
1: Wofür genau das Geld verwendet wird, das bespricht Rüdiger Schaller jetzt noch mit den zuständigen Ärzten und Koordinatoren. Noch bis Ende Juli kann sich jeder über die Spendenplattform beteiligen, zu finden etwa über Rüdiger Schallers Website oder die des St. Josephs Hospitals. Auch in Zukunft kann sich der 66-Jährige weitere Spendenaktionen vorstellen, denn für ihn steht fest:
2: Ich habe so viel geschenkt bekommen im Leben, davon wieder ein bisschen was zurückgeben ist eigentlich das Wesentliche.
0: Tja, tolle Aktion. HR4-Reporter Henning Mitteldorf über eine Spendenfahrt auf der Vespa für den guten Zweck.

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8: 17 Uhr. Sparsorge und Protest im VW-Werk Baunatal. Kindergeld kommt künftig automatisch. Deutsches Männerdoppel verpasst Wimbledon-Finale. Das Wetter am Abend und in der Nacht oft klar, 18 bis 10 Grad. Morgen sonnig bis 33 Grad. Mein Name ist Mike Oeske. Volkswagen will sparen. Über die Pläne spricht momentan der Aufsichtsrat in Wolfsburg. Dabei geht es auch um die Zukunft des VW-Werks im nordhessischen Baunatal. HR-Reporter Jens Wellhöhner.
9: Heute Nachmittag haben sich die Vertrauensleute der IG Metall bei VW vor dem Werkstor in Baunatal versammelt. Mit Transparenten und Trillerpfeifen haben sie gegen die Kürzungspläne des VW-Vorstands demonstriert. Laut ARD-Recherchen will VW bis zu 100.000 Arbeitsplätze abbauen und auch Werke in Deutschland schließen. Zwar steht das Werk in Baunatal nicht auf der Streichliste. Aber auch hier könnten tausende Arbeitsplätze abgebaut werden, befürchtet die IG Metall. Das will auch der Betriebsrat unbedingt verhindern.
8: Wer ein Kind bekommt, soll künftig automatisch Kindergeld erhalten, ohne dafür einen Antrag stellen zu müssen. Das hat der Bundestag beschlossen. Ziel ist es, Eltern zu entlasten und Bürokratie abzubauen. In einem ersten Schritt soll das ab März erst einmal für Familien möglich sein, die schon für ältere Geschwister Kindergeld bekommen. Ab November soll die Leistung dann für alle Neugeborenen automatisch fließen. In Gelnhausen im Main-Kinzig-Kreis verschwindet ein Traditionsunternehmen. Das Druck- und Pressehaus Naumann wird nach über einem Jahr Insolvenz komplett abgewickelt. HR-Reporter Marcel Ronge.
10: Im Oktober ist Schluss. Die Druckmaschine ist bereits verkauft. Das hat das Druck- und Pressehaus Naumann dem HR bestätigt. Für die verbliebenen Mitarbeiter bedeutet das, sie verlieren ihren Arbeitsplatz. Einen Sozialplan gibt es nicht. Wie viele Menschen derzeit noch in der Druckerei arbeiten, sagt das Unternehmen nicht. Zu Beginn des Insolvenzverfahrens zählte der Gesamtkonzern laut der betreuenden Kanzlei rund 1.500 Mitarbeiter. Durch den Verkauf unter anderem des Verlags konnten laut unserer Anfrage rund 1.000 Arbeitsplätze erhalten werden.
8: Schmierige Würdigung. Ein Museum in Rotterdam hat 390 Kilogramm Erdnussbutter auf dem Boden eines Saals verteilt. Damit soll der niederländische Konzeptkünstler Wim T. Schippers geehrt werden, der im Juni gestorben war. Er hatte dieses Kunstwerk zweimal installiert, zuletzt 1997 in Utrecht. Damals hatten Jugendliche Brote mit Schokostreuseln auf die Erdnussbutter geworfen. Schippers blieb gelassen und sagte, das sehe nicht schlecht aus. Marokko gegen Frankreich. So heißt das erste Viertelfinale der Fußball-WM heute Abend. Marokkos Trainer Mohamed Wahbi sagte, alle Spieler seien fit, bis auf den künftigen Bayern-Profi Ismaël Saibari. Aus dem WM-Team Desiree Krause.
11: Er hatte sich im Spiel gegen Kanada eine Muskelverletzung zugezogen. Im Falle eines Weiterkommens herrsche aber Hoffnung, dass Ismaël Saibari wieder fit werde. Zuletzt trafen die beiden Mannschaften im WM-Halbfinale 2022 aufeinander. Das gewann Frankreich. Anpfiff der Partie heute Abend ist um 22 Uhr. Der Gewinner trifft am kommenden Dienstag dann im Halbfinale auf Spanien oder Belgien.
8: Für die Tennisprofis Kevin Krawitz und Tim Pütz ist der Traum vom ersten gemeinsamen Grand-Slam-Titel in Wimbledon geplatzt. Das deutsche Spitzendoppel verlor im Halbfinale gegen Marcelo Arevalo aus El Salvador und den Kroaten Mate Pavic in zwei Sätzen. Das waren die Nachrichten.

0: Samstag und Sonntag viel Sonne, nur wenige Wolken und es wird noch ein bisschen wärmer, bis 35 Grad.
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0: Vorsicht auf der A5 Frankfurt-Kassel zwischen Frankfurt-Niederrad und Westkreuz Frankfurt. Da ist eine Person im Fahrbahnbereich. A3 Frankfurt Richtung Köln zwischen Kelsterbach und Mönchhof Dreieck. 4 Kilometer stockender Verkehr. A3 Köln Richtung Frankfurt zwischen Wiesbadener Kreuz und Mönchhof Dreieck. Ein Unfall auf dem Standstreifen, dadurch 7 Kilometer stockend. A3 Frankfurt Richtung Würzburg zwischen Offenbacher Kreuz und Hanau, streckenweise stockender Verkehr. A4 Kirchheimer Dreieck Richtung Erfurt zwischen Kirchheimer Dreieck und Bad Hersfeld, 3 Kilometer stockend. A7 Fulda Richtung Würzburg zwischen Fulda Dreieck und Bad Brückenau-Volkers, 5 Kilometer Stau. Und A643 Wiesbaden Richtung Mainz zwischen Schiersteiner Kreuz und Mainz-Mombach, 2 Kilometer stockender Verkehr.
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0: Volkswagen geht's nicht sonderlich gut, das ist ja bekannt. Heute Aufsichtsratssitzung in Wolfsburg bei VW zur Frage, wohin die Zukunft geht. Und das hat man bei VW in Baunatal natürlich auch genau mitverfolgt. Reaktionen gleich bei uns hier in HR4.

0: Der Nachmittag mit HR4. Sinkende Absatzzahlen, Kriege und Krisen weltweit. Schwere Zeiten für den Autobauer Volkswagen. In Wolfsburg tagt der Aufsichtsrat und in Baunatal fragen sich viele, was wird aus dem VW-Standort und den Arbeitsplätzen in Nordhessen?
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0: VW und die Zukunft. Bis zu 100.000 Stellen, so heißt es, könnten im Volkswagen-Konzern abgebaut werden, weltweit. Die Beschäftigten sind entsprechend verunsichert und protestieren. Heute auch in Baunatal. Mitarbeiter wie Shekab Raufi fragen sich, was die Zukunft bringt.
2: Das bin ich nicht gewohnt von Volkswagen. Ich bin hier damals 2011 ins Werk gekommen mit dem Wunsch, bis zur Rente hier zu bleiben. Vielleicht auch meine Kinder hier irgendwann arbeiten zu lassen. Und dieser Traum, der wird mir jetzt gerade vom Vorstand einfach genommen und dementsprechend auch alles, was dranhängt.
0: Schwierig für alle. Es gibt viele Gerüchte, aber wenig Konkretes. Stattdessen erfahren die Mitarbeiter mögliche Stellenstreichungen oder ganze Werksschließungen, häppchenweise, oft aus Presseberichten. Und das geht gar nicht, sagt Dennis Schindehütte von der IG Metall Nordhessen. Er kritisiert vor allem Volkswagen-Chef Oliver Blume.
3: Der meiner Meinung nach die Mitarbeiter, die er hat, mit einer Ameisenfarm verwechselt, denen er durch eine Plexiglasscheibe zuschaut und dabei vergisst, dass hier Menschen mit Herz, Seele und Familien arbeiten, die an diesem Arbeitsplatz hängen.
0: Nach Wolfsburg ist Baunatal das zweitgrößte VW-Standort, der zweitgrößte VW-Standort in Deutschland. Hier werden Antriebsstränge, Getriebe und Karosserieteile produziert. In Zukunft sollen die VW-Mitarbeiter in Baunatal E-Antriebe für eine neue Fahrzeuggeneration fertigen. Das könnte den nordhessischen Standort vor den schlimmsten Sparmaßnahmen bewahren, sagt Autoexpertin Beatrix Heim vom Center Automotive Research.
4: Das ist ein Komponentenwerk und keine eigenen Fahrzeuge gebaut werden. Insofern sehe ich momentan Baunatal nicht wirklich in der Diskussion um irgendwelche Kürzungen, Schließungen etc. Nichtsdestotrotz muss natürlich ein Werk effizient sein. Die Kosten in Deutschland sind immer noch insgesamt hoch, aber Baunatal ist schon sehr, sehr besonders, auch zum Beispiel für die Ersatzteillieferung in den Weltkonzern hinein. Es ist, würde man sagen, in der kurzfristigen Zeit, auch mittelfristig, ist Baunatal nicht wirklich angezählt.
0: Wir werden sehen. Aufsichtsratssitzung bei VW in Wolfsburg zur Zukunft des Konzerns. 100.000 Jobs stehen auf der Kippe.
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0: Beste an mir, an Wolfgang Ziegler. Das war sein aktueller Titel und hier ist HR4 gleich mit Aktuellem aus Ihrer Region in der Hessenschau. Und bis dahin wird noch im Sauseschritt gedüst mit Kodo von Döf und danach Neil Diamond.
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0: Neil Diamond war das und jetzt haben wir es 5:30. Jetzt gibt es wieder Aktuelles aus Ihrer Region von unseren Reportern vor Ort.
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2: Nachtschwärmer, die gerne Zug fahren, sollten sich ab kommende Nacht auf längere Fahrten einstellen. Grund dafür sind Bauarbeiten auf den Bahnstrecken zwischen Kassel und Schwalmstadt-Traisa. Die Nahverkehrszüge RE30 und RE98 werden in der Nacht durch Schienenersatzverkehr ersetzt. Es kommt zu Verzögerungen bis in den frühen Morgen. Teilweise können auch einzelne Verbindungen ganz ausfallen. Die nächtlichen Einschränkungen im Bahnverkehr sollen auf dieser Strecke noch bis Samstag andauern. Ab Montag gehen die Nachtverzögerungen auf einer anderen Strecke weiter. Dann trifft es die Züge RE5 und RE50 zwischen Bebra und Frankfurt. Fabian Schmidt aus dem Studio Nordhessen.
3: Ein Labor für Esskultur, eine Selfie-Schau und selbstgebaute Computerspielautomaten. Das alles und mehr gibt es ab heute in der Kunsthochschule Kassel. Denn hier startet der diesjährige Rundgang. Die Schau der Studierenden verwandelt Ateliers, Werkstätten und Flure in eine riesige Ausstellung voller Überraschungen. Von Malerei und Skulpturen bis hin zu Installationen, Design und Medienkunst. Wer neugierig auf die Kunst von morgen ist, kann mit den jungen Künstlerinnen und Künstlern ins Gespräch kommen. Zu den Höhepunkten gehört die Ausstellung 77 Jahre Studienwerkstatt Buch und Papier. Der Eintritt zum Rundgang ist frei. Stefanie Küster aus Kassel.
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0: Es ist ja heute mehr oder weniger sommerlich, ne? Also so Nord-Süd-Gefälle, also ein Gemisch aus Sonne und Wolken. Wie geht's denn jetzt weiter in den nächsten Tagen? Martin Gutsch hat das alles im Blick.
4: In der nächsten Zeit steigert sich hier in Nordhessen die Sommerwärme wieder. Und dabei machen sich die letzten dickeren Wolken jetzt langsam dünne. Erstmal geht's nach dem halbwegs warmen Nachmittag in eine teils klare Nacht. Morgen am Freitag bekommen wir dann viel Sonnenschein und das treibt die Temperatur hoch auf bis zu 27 Grad am Nachmittag. Am Wochenende geht es rund um Kassel oder Frankenberg noch höher hinauf. Bis zu 30 Grad sind drin und es brutzelt überall in Nordhessen die Sonne.
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0: Vorsicht auf der A3 Würzburg Richtung Frankfurt. Zwischen Seligenstädter Dreieck und Seligenstadt liegen Fahrzeugteile auf der Fahrbahn. A3 Frankfurt Richtung Köln zwischen Kelsterbach und Mönchhof Dreieck 3 Kilometer stockender Verkehr. A3 Köln Richtung Frankfurt zwischen Wiesbadener Kreuz und Mönchhof-Dreieck 5 Kilometer stockend. A3 Frankfurt Richtung Würzburg zwischen Obertshausen und Hanau streckenweise stockender Verkehr. A4 Kirchheimer Dreieck Richtung Erfurt zwischen Kirchheimer Dreieck und Bad Hersfeld 3 Kilometer stockend. A5 Kassel Richtung Frankfurt zwischen Homberg-Ohm und Grünberg Unfall auf dem linken Fahrstreifen, dadurch 2 Kilometer stockender Verkehr. A7 Fulda Richtung Würzburg zwischen Fulda Dreieck und Bad Brückenau-Volkers 4 Kilometer Stau. Und A66 Frankfurt Richtung Wiesbaden zwischen Wiesbaden-Mainzer Straße und Schiersteiner Kreuz 2 Kilometer stockend.
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0: Der Donnerstagnachmittag jetzt mit Andrea Berg. Jung, verliebt und frei ist sie.
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Entertainment in HR4. Wir haben es ja schon gehört, die großartige Sängerin Bonnie Tyler ist gestorben. Die britische Rocksängerin wurde ja im Mai in Portugal, da hat sie gelebt, am Darm notoperiert und musste dann später in ein künstliches Koma versetzt werden. Davon hat sie sich leider nicht mehr erholt. Sie wurde 75 Jahre alt. Ja, die Reibeisenstimme ist für immer verstummt. Aber nicht so ganz. Uns bleibt ja ihre Musik und hier ist die Bonnie Tyler in HR4 mit Heaven.

Dies ist Gordon Mackenzies Lied, sein Lied von Albany, dem stolzen Schloss seines Clans, das eines Tages für immer verlieren sollte.

0: Deutsche Witteke. 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Übrigens heute mit Pastoralreferent Daniel Stehling aus Fulda von der katholischen Kirche.
1: Heute, am 9. Juli, ist bei uns in Hessen für die Christen ein ganz besonderer Gedenktag. Wir feiern das Fest der Übertragung der Gebeine des heiligen Bonifatius. Es erinnert daran, dass Bonifatius nach seinem Märtyrertod im Jahr 754 von Mainz nach Fulda gebracht und dort im Kloster beigesetzt wurde, genauso wie er es zu Lebzeiten gewünscht hatte. Damit wurde Hessen zur Ruhestätte eines der bedeutendsten Heiligen unseres Landes. Nicht umsonst wird Bonifatius auch Apostel der Deutschen genannt. Bonifatius war ein Mensch mit einer klaren Sendung. Er verließ seine Heimat in England und machte sich auf den Weg zu den Menschen in den germanischen Gebieten. Sein Ziel war es nicht nur, das Evangelium zu verkünden, sondern auch Gemeinschaft zu stärken, Versöhnung zu fördern und den Glauben zu festigen. So gründete er auf dem Gebiet der heutigen Bundesländer Hessen, Thüringen und Bayern Klöster und Bistümer. Mit Mut, Ausdauer und tiefem Vertrauen auf Gott setzte er sich für seine Aufgabe ein, trotz vieler Widerstände und Gefahren. Diesem Auftrag blieb er treu bis in den Tod. Die Übertragung seiner Gebeine nach Fulda ist deshalb mehr als ein historisches Ereignis. Sie macht deutlich, das Leben eines Menschen kann Spuren hinterlassen, die weit über die eigene Zeit hinausreichen. Das Zeugnis des heiligen Bonifatius wirkt bis heute fort. Sein Mut, seine Beharrlichkeit und sein Vertrauen auf Gott sind zu seinem Erbe geworden, sind seine Spur in unserer Welt. Der heutige Tag ist eine Einladung für mich, auf mein eigenes Leben zu schauen. Welche Spuren möchte ich hinterlassen? Wofür stehe ich ein? Was gibt meinem Leben Richtung und Halt? Vielleicht ist dieser Gedenktag auch für Sie ein Anlass, diesen Fragen nachzugehen.
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R4, aktuelle Meldung aus dem Verkehrszentrum. Vorsicht auf der A3 Köln-Frankfurt zwischen Niedernhausen und Wiesbadener Kreuz, ist eine Person auf der Fahrbahn. Aufpassen.

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5: 18 Uhr. Bundestag spricht über Pläne, Notaufnahmen zu entlasten. Kreis Darmstadt-Dieburg schränkt wegen Trockenheit Wasserentnahme ein. Bestürzung über Tod von Bonnie Tyler. Das Wetter in der Nacht oft klar, 18 bis 10, morgen sonnig bis 33 Grad. Mein Name ist Stefan Schiebelhut. Die oft überlaufenden Notaufnahmen der Krankenhäuser sollen entlastet werden. Deshalb beschäftigt sich der Bundestag am späten Abend zum ersten Mal mit einer Reform der medizinischen Notfallversorgung. ARD-Hauptstadtkorrespondent Chris Berdrow.
6: Eine leichte Schnittwunde bei der Küchenarbeit oder ein schmerzhafter, aber am Ende doch eher harmloser Harnwegsinfekt. In vielen Fällen wären solche Patienten auch in einer Bereitschaftspraxis gut aufgehoben oder eine schnelle Beratung per Video könnte helfen. Um Hilfesuchende gezielter an die richtige Stelle zu lotsen, soll die Rufnummer der Kassenärzte 116 117 wichtiger werden. Diese Nummer soll eng mit dem Notruf 112 für lebensbedrohliche Situationen vernetzt werden.
5: Die Monopolkommission fordert die Bundesregierung zu einem anderen Kurs in der Energie- und Wirtschaftspolitik auf. Das unabhängige Beratergremium hat heute sein Gutachten für dieses Jahr vorgelegt. Darin heißt es, viele staatliche Eingriffe seien teuer und oft fast wirkungslos, wie der Tankrabatt. Stattdessen brauche es harten Wettbewerb und bessere Rahmenbedingungen. Kritisch sehen die Experten auch die hohen Strompreise. Sie belasteten die Industrie im internationalen Wettbewerb. Wichtiges Treffen bei VW in Wolfsburg. Dort tagt der Aufsichtsrat. Es geht um das geplante Sparprogramm und damit auch um die Zukunft des VW-Werks in Baunatal in Nordhessen. Vor den Werkstoren hatten sich heute Nachmittag Mitglieder der Gewerkschaft IG Metall versammelt. Nach ARD-Recherchen plant VW, Werke zu schließen und bis zu 100.000 Arbeitsplätze abzubauen. In Hessen ist es nach wie vor trocken, deswegen schränken immer mehr Städte und Kreise die Wassernutzung ein. Jetzt gilt auch im Kreis Darmstadt-Dieburg ein sogenanntes Wasserentnahmeverbot. HR-Reporter Heiko Schneider.
7: Ab morgen dürfen damit auch die Menschen im Landkreis Darmstadt-Dieburg kein Wasser mehr aus Flüssen oder Bächen pumpen, um damit zum Beispiel den eigenen Garten und Felder zu wässern. Weiter erlaubt bleibt aber unter anderem das Tränken von Vieh. So ein Verbot gibt es schon in den meisten Landkreisen und kreisfreien Städten in Hessen, unter anderem im Rheingau-Taunus-Kreis, im Landkreis Fulda und im Landkreis Kassel. Zum Wassersparen rufen der Landkreis Marburg-Biedenkopf und der Kreis Offenbach auf.
5: Der Tod der britischen Rocksängerin Bonnie Tyler hat viele Menschen betroffen gemacht. Der britische Premierminister Starmer sagte, ihre Musik fülle immer noch Tanzflächen und sorge bei Karaoke-Abenden für Stimmung. Musikerkollegen wie Cliff Richard und Rod Stewart sowie Schauspielerin Catherine Zeta-Jones erinnerten sich an Bonnie Tylers Lebensfreude und ihre lustige Art. Die 75-Jährige war heute in einem Krankenhaus gestorben. Zu ihren größten Hits gehören Total Eclipse of the Heart und Holding Out for a Hero. Bei der Tour de France hat Titelverteidiger Tadej Pogacar die schwere Pyrenäen-Etappe gewonnen und damit das gelbe Trikot des Gesamtführenden zurückerobert. Der Slowene gewann nach 186 Kilometern vor dem Dänen Jonas Vingegaard. Das waren die Nachrichten.
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8: Viel Sonnenschein bei uns in Hessen. Außer im Norden, da gibt's noch viele Wolken, aber die lockern so allmählich auf. Ne? Es ist auch am kühlsten im Norden, um 20 Grad, ansonsten bis 28 Grad. In der kommenden Nacht dann Tiefstwerte zwischen 18 und 10 Grad. Und morgen am Freitag meistens sonnig, am Vormittag im Norden noch so ein paar mehr Wolken. Aber die verziehen sich dann auch. Und die Temperaturen zwischen 26 und 33 Grad morgen. Am Samstag und Sonntag viel Sonnen zwischen 26 und 33 Grad morgen. Am Samstag und Sonntag viel Sonnenschein. Nur wenige Wolken und es wird noch ein bisschen wärmer, bis 35 Grad.

0: Richtung Frankfurt zwischen Homberg-Ohm und Grünberg. Unfall auf dem linken Fahrstreifen und dadurch 4 Kilometer stockender Verkehr. A643 Mainz Richtung Wiesbaden zwischen Dreieck Mainz und Wiesbaden-Eppelallee streckenweise stockend.
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0: Und mit dem Filmstar, der Movistar von Harpo. Sein allerbekanntester Hit, kann jeder mitsingen, behaupte ich mal.
2: Ja, das können Sie auch.
0: Ich mache das jetzt auch. Ich lasse aber das Mikro zu, das ist gesünder.
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0: ja wieder die sehr warmen bis heißen Tage, ne, mit über 30 Grad, sagt der Wetterbericht. Dann brauchen wir wieder eine Abkühlung. Und da gibt's ja einige Möglichkeiten, zum Beispiel kühles Wasser über die Handgelenke laufen lassen. Das hat mir meine Oma schon empfohlen. Angeblich soll das helfen. Aber ist das wirklich so? Wir haben Professor Hans-Christian Gunga von der Charité in Berlin gefragt und er sagt, nö, das bringt nicht viel.
1: Das mag für den Augenblick jemanden erfrischen, aber für die Temperaturregulation hat das kaum eine Bewandtnis. Was hilft, ist tatsächlich, dass man stärker schwitzt. Dafür muss man natürlich aber auch genügend trinken, damit man genügend Flüssigkeit hat. Wenn man diese Flüssigkeit nicht hat oder nicht entsprechend aufgenommen hat, zum Beispiel 1 oder 2 Liter schon verloren hat, ohne dass man sie ersetzt hat, dann steht für die Schweißproduktion weniger zur Verfügung. Mit dem Schweiß kühlen wir unseren Körper.
0: Also so funktioniert das, ja. Oder wie wäre es mit einem Sprung ins kühle Nass, ganz einfach?
1: Da sollte man vorsichtig sein. Also wenn man die ganze Zeit in der Sonne gelegen hat und dann ins kalte Wasser springen, das ist etwas, was unserem autonomen Nervensystem, wie wir sagen, unter Umständen gar nicht gut bekommen kann. Und das kann unter Umständen dazu führen, dass es zu Herz-Kreislauf-Problemen bis hin zu einem kurzfristigen Herzstillstand kommt. Also da vorsichtig, lieber vielleicht mal eine kalte Dusche, wenn man das kann, bevor man dann direkt ins kalte Wasser springt.
0: Ich bin aber Warmduscher. Das wird jetzt schwierig. Ne? Also bitte keinen Sprung ins kalte Wasser. Das kann schief gehen. Lieber viel trinken und schwitzen. HR4 am Donnerstagabend jetzt mit Beatrice Egli.

0: 18.30 Uhr.
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0: Es gibt viel Sonnenschein bei uns in Hessen, ein richtig schöner Sommertag, bis auf den Norden. Da gibt es noch relativ viele Wolken, aber inzwischen auch immer öfter mal Sonne. Und die Temperaturen im Norden am kühlsten, 20 Grad in Kassel. Dann geht's aber auch schon steil bergauf, ne? Bad Hersfeld 24, Fulda 25 Grad, Gießen haben wir aktuell 27 Grad und im Süden noch mehr, ne? Frankfurt 28 Grad. In der kommenden Nacht Tiefstwerte zwischen 18 und 10 Grad und morgen am Freitag dann meistens sonnig, am Vormittag im Norden noch ein paar mehr Wolken, aber die werden dann auch so allmählich verschwinden. Die Temperaturen zwischen 26 und 33 Grad morgen.
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0: A4, Kirchheimer Dreieck Richtung Erfurt. Zwischen Kirchheimer Dreieck und Bad Hersfeld 3 Kilometer stockender Verkehr. A5, Kassel Richtung Frankfurt. Zwischen Homberg-Ohm und Grünberg nach einem Unfall auf dem linken Fahrstreifen 4 Kilometer stockender Verkehr. A5 Heidelberg Richtung Karlsruhe zwischen Kreuz Heidelberg und Waldorf-Wiesloch 4 Kilometer stockend. A6 Mannheim Richtung Heilbronn zwischen Kreuz Mannheim und Schwetzingen-Hockenheim 2 Kilometer Stau wegen einer Baustelle. A7 ist weg. Da ist sie wieder. Also nervöser Finger heute. A7, Fulda Richtung Würzburg. Zwischen Fulda Dreieck und Bad Brückenau-Volkers. Ein Unfall auf den beiden rechten Fahrstreifen. Dadurch 4 Kilometer Stau. Und schon, sag mal, schon wieder verdrückt. Was mache ich denn hier heute? Ganz ruhig bleiben. Landkreis Limburg-Weilburg haben wir noch. Die Polizei bittet im Bereich Hünfelden keine Anhalter mitzunehmen.
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0: Und mit Hubert K. Wenn der Mond die Sonne berührt, dann ist es vorbei mit dem Mond, möchte ich mal behaupten.
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0: cool geworden, muss ich sagen. Ne? Sommer in der Stadt, die neue Version von Wolfgang Petri in HR4. So, es ist schon wieder Abend, ne? Donnerstagabend. Und wissen Sie schon, was Sie heute im Fernsehen gucken werden? Und ich will jetzt nicht hören, ach, da läuft doch nichts. Wozu gibt's Streaming und Mediatheken? Zum Beispiel die ARD-Mediathek. Ne? Ein reichhaltiges Angebot. Also da werden Sie mit Sicherheit fündig. Aber genau das könnte das Problem sein, bis man mal fündig wird. Es gibt so viel. Hunderte Serien, Dokus, Filme, Shows. Ja, es kann dauern, bis man da fündig wird. Ne? Das muss aber nicht. Maren Weilen aus unserem Mediathekenteam hat uns heute gesagt, wie es recht einfach geht. Also erstmal, das ist das Erste. Überlegen, was will ich denn überhaupt sehen? Worauf habe ich Lust? Und dann?
1: Und dann gibt es direkt quasi im oberen Bereich gibt es die Rubriken. Und das finde ich immer einen super guten Weg. Also am Beispiel Spielfilme. Dann kriege ich nochmal aufgelistet, okay, das sind aktuell die besten Krimis. Das sind tatsächlich irgendwelche Schmonzetten, die ich irgendwie gucken könnte. Und dann suche ich mich nicht irgendwie total dumm und dämlich auf der ganzen Seite rum. Oft haben wir ja inzwischen auch Trailer. Und weil manchmal hat man ja so vom Titel oder vom Bild so eine ganz andere Erwartung. Da würde ich mir immer die Zeit nehmen und mal kurz in den Trailer reingucken.
0: Und noch ein kleiner Tipp, melden Sie sich an in der Mediathek. Das geht zwar auch ohne Anmeldung, aber mit hat das einige Vorteile. Ne?
1: Weil man einfach so verschiedene Sachen hat, die man sonst nicht hat. Man kann weiterschauen, wenn man die irgendwie unterbrechen muss. Man kann zum Beispiel sich auch Filme merken und an einem anderen Tag später gucken. Und was total wichtig ist, man kriegt so spezifische Empfehlungen. Das System weiß halt, gucke ich sonst auch gerne Krimis, dann schlägt mir das System Krimis vor. Das spart mir am Ende des Tages viel Sucherei, obwohl ich natürlich einmal diesen Schritt machen muss und da mal meine Daten eingeben muss, aber das ist nicht viel und spart tatsächlich am Ende Zeit und Nerven, die man beim Suchen verbringt.
0: Und wie gesagt, es gibt viel zu entdecken, also viel Spaß beim Entdecken und beim Gucken, was auch immer, und dann wird geguckt bis zum Sonntag. Ja, Beautiful Sunday, Daniel Boone in HR4.

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1: 19 Uhr. Bundestag beschließt Gesetz für sichere Stromversorgung. Notfallversorgung in Deutschland soll reformiert werden. Frankreich und Marokko spielen im ersten Viertelfinale der Fußball-WM. Das Wetter in der Nacht oft klar, 18 bis 10 Grad. Mein Name ist Stefan Schiebelhut. Der Bundestag hat ein Gesetz beschlossen, das die Stromversorgung in Deutschland sichern soll. Die Regierung hält das für nötig, weil durch den Ausstieg aus der Kohle in den nächsten Jahren Versorgungslücken entstehen könnten. Aus Berlin ARD-Korrespondent Jasper Ruppert.
2: Erneuerbare Energien spielen eine wichtige Rolle, aber man brauche Sicherheit für die Zeit, wenn die Sonne nicht scheint und der Wind nicht weht. Diese Sicherheit sollen nun neue Gaskraftwerke liefern. Mehrere Ausschreibungsrunden soll es dafür geben, die ersten bereits in diesem Jahr. In der Debatte nennen die Grünen das Gesetz fatal für den Klimaschutz. Die Linke warnt vor steigenden Energiepreisen. Im Vorfeld kritisierten auch mehrere Verbände eine mangelnde Technologieoffenheit. So hätte es beispielsweise mehr Spielraum für Batteriespeicher gebraucht, so der Vorwurf.
1: Die Bundesregierung will die medizinische Notfallversorgung in Deutschland reformieren und damit unter anderem überlastete Krankenhäuser entlasten. Darüber diskutiert der Bundestag am späten Abend zum ersten Mal. Hilfesuchende sollen schneller und gezielter an die richtige Stelle verwiesen werden. Dafür sollen beispielsweise zentrale Anlaufstellen geschaffen werden. Denn nicht jede Schnittwunde oder jeder Infekt müsse in einer Klinik behandelt werden. Nach dem Urteil im Fall des getöteten Zugbegleiters in Rheinland-Pfalz haben seine Familie und die Deutsche Bahn empört reagiert. Das Landgericht Zweibrücken hatte den Angeklagten zu 10 Jahren Gefängnis verurteilt. Zu wenig, sagte ein Manager von DB Regio. Er habe mit mindestens 15 Jahren gerechnet. ARD-Reporterin Alexandra Dietz.
3: Die Bahnkollegen hätten sich von dem Urteil eine Signalwirkung nach außen erhofft. Man sei schließlich kein Freiwild. Auch der Anwalt der Angehörigen von Serkan Çalar spricht von einem ungerechten Urteil. Es sei ein weiterer Schlag ins Gesicht der Familie und aller Menschen, die fürs Gemeinwesen arbeiten und sich täglich in Gefahr begeben. Die Familie kündigte an, dass sie das Urteil vor dem Bundesgerichtshof anfechten will.
1: Wichtiges Treffen bei VW in Wolfsburg. Dort tagt der Aufsichtsrat. Es geht um das geplante Sparprogramm und damit auch um die Zukunft des VW-Werks in Baunatal in Nordhessen. Vor den Werkstoren hatten sich heute Nachmittag Mitglieder der Gewerkschaft IG Metall versammelt. Nach ARD-Recherchen plant VW, Werke zu schließen und bis zu 100.000 Arbeitsplätze abzubauen. Marokko gegen Frankreich, so heißt das erste Viertelfinale der Fußball-WM heute Abend. Marokkos Trainer Wabi sagte, alle Spieler seien fit, bis auf den künftigen Bayern-Profi Ismail Saibari. Aus dem ARD-WM-Team Desiree Krause.
4: Er hatte sich im Spiel gegen Kanada eine Muskelverletzung zugezogen. Im Falle eines Weiterkommens herrsche aber Hoffnung, dass Ismail Saibari wieder fit werde. Zuletzt trafen die beiden Mannschaften im WM-Halbfinale 2022 aufeinander. Das gewann Frankreich. Anpfiff der Partie heute Abend ist um 22 Uhr. Der Gewinner trifft am kommenden Dienstag dann im Halbfinale auf Spanien oder Belgien.
1: Das waren die Nachrichten.
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5: Es gibt viel Sonnenschein bei uns in Hessen, inzwischen auch im Norden. Also die Wolken sind größtenteils schon weg, aber so ein paar Wolkenfelder gibt es schon noch. Im Norden aktuell 22 Grad, so um die 22 Grad, ansonsten bis 28 Grad. In der kommenden Nacht Tiefstwerte zwischen 18 und 10 Grad. Und morgen am Freitag meistens sonnig, am Vormittag im Norden auch mal ein paar mehr Wolken. Aber die werden sich wieder verziehen. Temperaturen zwischen 26 und 33 Grad. Und am Samstag und Sonntag viel Sonne, nur wenige Wolken. Und es wird noch ein bisschen wärmer, bis 35 Grad.
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5: A5 Karlsruhe Richtung Heidelberg zwischen Bruchsal und Waldorf-Wiesloch. 4 Kilometer Stau. A5 Kassel Richtung Frankfurt zwischen Homberg-Ohm und Grünberg. Ein Unfall auf dem linken Fahrstreifen, dadurch 4 Kilometer stockender Verkehr. A7, Fulda Richtung Würzburg, zwischen Fulda Dreieck und Bad Brückenau-Volkers. Ein Unfall auf den beiden rechten Fahrstreifen, dadurch 2 Kilometer Stau. Und Landkreis Limburg-Weilburg, die Polizei bittet im Bereich Hünfelden keine Anhalter mitzunehmen.

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1: Amore mio, Roland Kaiser in HR4 am Donnerstagabend. Und jetzt kommt aktuelle Musik von Francine Jordi, und zwar der Mutmacher-Song.
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Aktuelle Meldung aus dem Verkehrszentrum. Achtung, auf der A7 Hannover-Kassel zwischen Hanmünden-Hedemünden und Hanmünden-Lutherberg. Gefahr durch Steinewerfer auf einer Brücke. Besonders aufpassen. Auf der A7 Hannover-Kassel zwischen Hanmünden-Hedemünden und Hanmünden-Lutherberg. Gefahr durch Steinewerfer. Aufpassen.

0: 19.29 Uhr.
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0: Weiter Vorsicht auf der A7 Hannover-Kassel zwischen Hannmünden-Hedemünden und Hannmünden-Lutterberg. Gefahr durch Steinewerfer auf einer Brücke. A5 Kassel Richtung Frankfurt zwischen Homberg-Ohm und Grünberg. Unfall auf dem linken Fahrstreifen und dadurch 4 Kilometer stockender Verkehr. A7 Fulda Richtung Würzburg zwischen Fulda-Dreieck und Bad Brückenau-Volkers. Ein Unfall auf den beiden rechten Fahrstreifen und dadurch 2 Kilometer Stau. Und Landkreis Limburg-Weilburg, die Polizei bittet im Bereich Hünfelden keine Anhalter mitzunehmen.
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0: Und mit den Bee Gees. Ich habe gerade gelesen, dass viele jüngere Menschen durch zum Beispiel Streaming-Dienste die Bee Gees und ihre Musik entdecken. Die kannten sie vorher noch gar nicht. Ja, Leute, ihr könnt ja auch HR4 hören. Ne? Hier gibt es sie schon immer. Aber wie auch immer, da sieht man mal die Bee Gees. Damals schon gut und heute immer noch. Ne?
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Sommer, der nie geht. Naja, wenn der nicht geht, dann eben ich. HR4 mit Michael Mayer. Schönen Abend wünsche ich Ihnen und bis morgen.

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3: Um 20 Uhr mit Stefan Schiebelhut. Der Bundestag hat beschlossen, dass in Deutschland neue Gaskraftwerke gebaut werden können. Die Bundesregierung hatte das vorgeschlagen, um die Stromversorgung auch in Zeiten ohne Sonne und Wind zu sichern. Geplant ist, dass insgesamt 11 Gigawatt neue Kapazitäten ausgeschrieben werden, die spätestens Ende 2031 am Netz sein sollen. Das Ganze ist damit aber noch nicht in trockenen Tüchern. Der Bundesrat und die EU-Kommission müssen noch zustimmen. Seit dem Nachmittag berät der Volkswagen-Aufsichtsrat in Wolfsburg über den Sparkurs des Autoherstellers. Die Pläne verunsichern auch Mitarbeiter und Mitarbeiterinnen im VW-Werk im nordhessischen Baunatal. ARD-Reporter Helmut Eickhoff.
4: Es geht um Einsparungen in Milliardenhöhe. Zehntausende Jobs stehen auf dem Spiel. Die Zukunft von mehreren Werken ist unklar. Fest steht, der Volkswagen-Konzern produziert vor allem in deutschen Werken viel zu teuer. Möglich, dass die Produktion unterschiedlicher Modelle nach Osteuropa in günstigere Werke verlagert wird. Arbeitnehmervertreter hatten heute bei Protestaktionen an allen deutschen Standorten ihren Unmut kundgetan. Sie kündigten erbitterten Widerstand an.
3: Die Ebola-Epidemie in der Demokratischen Republik Kongo breitet sich schneller aus als jede Ebola-Welle vorher. Das meldet die Afrikanische Gesundheitsorganisation. Seit Mitte Mai hat es nach UN-Angaben über 600 Tote gegeben. Insgesamt hätten sich mehr als 1700 Menschen mit dem hoch ansteckenden Virus infiziert. Die tschechische Tennisspielerin Karolína Muchová ist ins Endspiel in Wimbledon eingezogen. Die Siegerin von Bad Homburg gewann das Halbfinale gegen Coco Gauff aus den USA in 3 Sätzen. Ausgeschieden im Halbfinale ist bei den Männern dagegen das deutsche Doppel Kevin Krawitz und Tim Pütz. Bei der Fußball-WM steht heute Abend das erste Viertelfinale an. In Boston treten um 22 Uhr unserer Zeit Frankreich und Marokko gegeneinander an. Aus dem ARD-WM-Team Desiree Krause.
5: Die französischen Behörden haben Fußballfans vor der Partie zu friedlichem Verhalten ermahnt. In der Vergangenheit hatte es bei Spielen der beiden Nationen immer wieder Ausschreitungen gegeben. Zuletzt trafen sie im Halbfinale der WM 2022 aufeinander. Marokko muss in der Partie auf den Neuzugang des FC Bayern, Ismaël Saibari, verzichten. Er hatte sich verletzt und wird nicht rechtzeitig fit.
3: Das waren die Nachrichten. Das Wetter. Heute Nacht bleibt es trocken. Es kühlt ab auf 18 Grad im Rheingau bis 10 Grad in manchen Tälern Nordhessens. Morgen gibt's am Vormittag im Norden ein paar Wolken. Ansonsten viel Sonnenschein. Die Temperaturen steigen auf 26 bis 33 Grad, wobei es in Südhessen am wärmsten wird. Auch am Wochenende sonnig und noch heißer, am Samstag bis 34, am Sonntag bis zu 35 Grad. Die Zeit, es ist 20.03 Uhr.
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3: A5 Kassel Richtung Frankfurt. Zwischen Homberg-Ohm und Grünberg ein Unfall auf dem linken Fahrstreifen, dadurch 4 Kilometer stockender Verkehr. A7 Fulda Richtung Würzburg, zwischen dem Fuldaer Dreieck und Bad Brückenau-Volkers. Bergungsarbeiten auf den beiden rechten Fahrstreifen, dadurch 2 Kilometer Stau. Und Landkreis Limburg-Weilburg, immer noch der Hinweis der Polizei. Sie bittet darum, im Bereich Hünfelden keine Anhalter mitzunehmen.
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1: Um 21 Uhr mit Stefan Schiebelhut. Der Bundestag hat ein Gesetz beschlossen, das die Stromversorgung in Deutschland sichern soll. Die Regierung hält das für nötig, weil durch den Ausstieg aus der Kohle in den nächsten Jahren Versorgungslücken entstehen könnten. ARD-Hauptstadtkorrespondent Jasper Ruppert.
2: Erneuerbare Energien spielen eine wichtige Rolle, aber man brauche Sicherheit für die Zeit, wenn die Sonne nicht scheint und der Wind nicht weht. Diese Sicherheit sollen nun neue Gaskraftwerke liefern. Mehrere Ausschreibungsrunden soll es dafür geben, die ersten bereits in diesem Jahr. In der Debatte nennen die Grünen das Gesetz fatal für den Klimaschutz, die Linke warnt vor steigenden Energiepreisen und die AfD fordert die Rückkehr zur Atomkraft.
1: Bei Volkswagen in Wolfsburg läuft immer noch die Sitzung des Aufsichtsrats. Es geht um das geplante Sparprogramm und damit auch um die Zukunft des VW-Werks in Baunatal in Nordhessen. Vor den Werkstoren hatten sich heute Nachmittag Mitglieder der Gewerkschaft IG Metall versammelt. Nach ARD-Recherchen plant VW, Werke zu schließen und bis zu 100.000 Arbeitsplätze abzubauen. Die Honorare von Psychotherapeuten werden erstmal nicht gekürzt. Das Landessozialgericht Berlin-Brandenburg hat die umstrittene Entscheidung vorerst gestoppt. Das teilte ein Gerichtssprecher mit. Die Honorarkürzung um 4,5% hatte bundesweit für Protest gesorgt. Vom Tisch ist die Kürzung durch den Eilbeschluss heute aber noch nicht. Viel Hitze, wenig Regen. Deshalb gibt es auch in hessischen Flüssen und Seen wenig Wasser. Der Kampfmittelräumdienst des Landes warnt jetzt, Munition aus dem Zweiten Weltkrieg könnte dort auftauchen. HR-Reporterin Gabi Beck.
3: Verdächtige Gegenstände sollten niemals bewegt, berührt oder aufgehoben werden. Im Zweifelsfall solle der Kampfmittelräumdienst über den Polizeinotruf 110 oder die Ordnungsbehörde der jeweiligen Kommune informiert werden. Munition war bei Kriegsende oft in Gewässern entsorgt worden.
1: In knapp einer Stunde beginnt in den USA das erste Viertelfinale der Fußball-Weltmeisterschaft. In Boston spielt Frankreich gegen Marokko. Aus dem ARD-WM-Team Desiree Krause.
4: Vor dem Viertelfinale wurden die Sicherheitsvorkehrungen in Frankreich, wo viele Menschen marokkanischer Herkunft leben, erhöht. In der Vergangenheit hatte es bei Spielen beider Nationen bereits Ausschreitungen gegeben. Der Sieger der Partie spielt am Dienstag im Halbfinale gegen Spanien oder Belgien.
1: Das waren die Nachrichten. Das Wetter. Heute Nacht bleibt es trocken. Es kühlt ab auf 18 Grad im Rheingau bis 10 Grad in manchen Tälern Nordhessens. Morgen gibt's am Vormittag im Norden ein paar Wolken, ansonsten viel Sonnenschein. Die Temperaturen steigen auf 26 bis 33 Grad, wobei es in Südhessen am wärmsten wird. Die Aussichten auch am Wochenende sonnig und noch heißer. Am Samstag bis 34, am Sonntag bis zu 35 Grad. Es ist 21.03 Uhr.
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1: Vorsicht auf der A67 Mannheim Richtung Darmstadt. In der Abfahrt Gernsheim steht ein defekter LKW im Kurvenbereich. A5 Frankfurt Richtung Kassel. Zwischen dem Reiskirchener Dreieck und Grünberg liegt ein Baumstamm auf dem rechten Fahrstreifen. Und Hochtaunuskreis, die K727. Ist zwischen Eschbach und der B456 wegen eines Waldbrandes gesperrt. Allen unterwegs eine gute und sichere Fahrt.
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1: Um 22 Uhr mit Stefan Schiebelhut. In Wolfsburg ist die Aufsichtsratssitzung bei VW zu Ende. Dort hat Konzernchef Blume einen Zukunftsplan vorgestellt. Er sagte danach, VW müsse robuster und wettbewerbsfähiger werden. Details zum geplanten Sparkurs und möglichen Werksschließungen nannte er nicht. Nach ARD-Informationen könnten bis zu 100.000 Arbeitsplätze wegfallen. Der Betriebsrat forderte Blume auf, morgen mit den Mitarbeitern zu sprechen. Der Umgang mit der Belegschaft sei respektlos. Strengere Schadstoffregeln für rund 10.000 Industrieanlagen in Deutschland. Der Bundestag hat am Abend grünes Licht für eine EU-Richtlinie gegeben. Die setzt neue Grenzwerte, soll aber auch Anreize schaffen, in moderne Umwelttechnik zu investieren. Die EU-Richtlinie muss noch durch den Bundesrat. Außerdem hat der Bundestag ein Gesetz beschlossen, das die Stromversorgung in Deutschland sichern soll. Die Regierung hält das für nötig, weil durch den Ausstieg aus der Kohle in den nächsten Jahren Versorgungslücken entstehen könnten. Aus Berlin ARD-Korrespondent Jasper Ruppert.
2: Erneuerbare Energien spielen eine wichtige Rolle, aber man brauche Sicherheit für die Zeit, wenn die Sonne nicht scheint und der Wind nicht weht. Diese Sicherheit sollen nun neue Gaskraftwerke liefern. Mehrere Ausschreibungsrunden soll es dafür geben, die ersten bereits in diesem Jahr. In der Debatte nennen die Grünen das Gesetz fatal für den Klimaschutz, die Linke warnt vor steigenden Energiepreisen und die AfD fordert die Rückkehr zur Atomkraft.
1: In Hünfelden in Mittelhessen soll ein Mann seine 76-jährige Mutter bei einem Streit angezündet haben. Nach Angaben der Polizei starb die Frau noch vor Ort an ihren Verletzungen. Auch die über 100-jährige Großmutter soll schwer verletzt sein. Viel Hitze, wenig Regen. Deshalb gibt es auch in hessischen Flüssen und Seen wenig Wasser. Der Kampfmittelräumdienst des Landes warnt jetzt, Munition aus dem Zweiten Weltkrieg könnte dort auftauchen. HR-Reporterin Gabi Beck.
3: Verdächtige Gegenstände sollten niemals bewegt, berührt oder aufgehoben werden. Im Zweifelsfall solle der Kampfmittelräumdienst über den Polizeinotruf 110 oder die Ordnungsbehörde der jeweiligen Kommune informiert werden. Munition war bei Kriegsende oft in Gewässern entsorgt worden.
1: Das waren die Nachrichten. Das Wetter, heute Nacht bleibt es trocken, es kühlt ab auf 18 Grad im Rheingau bis 10 Grad in manchen Tälern Nordhessens. Morgen gibt es am Vormittag im Norden ein paar Wolken, ansonsten viel Sonnenschein. Die Temperaturen steigen auf 26 bis 33 Grad, wobei es in Südhessen am wärmsten wird. Die weiteren Aussichten, auch am Wochenende sonnig und noch heißer, am Samstag 27 bis 34, Sonntag bis 35 Grad. Die Zeit 22.03 Uhr.
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1: Vorsicht auf der A67 Mannheim-Darmstadt. Zwischen Pfungstadt und dem Darmstädter Kreuz befinden sich Rehe im Bereich der Fahrbahn. A5 Darmstadt Richtung Frankfurt. Zwischen Zeppelinheim und dem Frankfurter Kreuz ein Unfall auf dem linken und dem mittleren Fahrstreifen. Und im weiteren Verlauf zwischen Zeppelinheim und dem Frankfurter Kreuz ein Unfall auf dem rechten Fahrstreifen. Hier also besonders vorsichtig fahren, bitte.
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1: Um 23 Uhr mit Stefan Schiebelhut. Der VW-Aufsichtsrat hat am Abend über mögliche Sparpläne des Autobauers beraten, aber keine Details genannt. Bis zu 100.000 Jobs könnten auf der Kippe stehen. Das besorgt auch Mitarbeiter im nordhessischen Baunatal, ARD-Reporter Helmut Eickhoff.
2: Die Gespräche darüber, wie der krisengeplagte Konzern zukunftsfähig aufgestellt werden kann, fanden vertraulich hinter verschlossenen Türen statt. In einem offiziellen Statement spricht der Konzernvorstand von einem Zukunftsplan. Volkswagen solle schlanker werden, mit weniger Modellen und niedrigeren Kosten. Von Werksschließungen oder auch Stellenabbau keine Rede. Der Konzern vermied es, davon zu sprechen.
1: Strengere Schadstoffregeln für rund 10.000 Industrieanlagen in Deutschland. Der Bundestag hat am Abend grünes Licht für eine EU-Richtlinie gegeben. Die setzt neue Grenzwerte, soll aber auch Anreize schaffen, in moderne Umwelttechnik zu investieren. Die Bundesregierung spricht von Erleichterungen für die Industrie. Die AfD befürchtet neue Belastungen. Grüne und Linke kritisieren Einschränkungen beim Umweltschutz. Die EU-Richtlinie muss noch durch den Bundesrat. Die Honorare von Psychotherapeuten werden erstmal nicht gekürzt. Das Landessozialgericht Berlin-Brandenburg hat die umstrittene Entscheidung vorerst gestoppt. Das teilte ein Gerichtssprecher mit. Die Honorarkürzung um 4,5% hatte bundesweit für Protest gesorgt. Vom Tisch ist die Kürzung durch den Eilbeschluss heute aber noch nicht. In Hünfelden-Kirberg in Mittelhessen soll ein 45-jähriger Mann seine Mutter bei einem Streit angezündet haben. Die 76-Jährige starb laut Polizei noch vor Ort. HR-Reporter Rainer Battefeld.
3: Warum es zu dem Streit kam, ist derzeit noch völlig unklar. Die Kripo geht bislang davon aus, dass der 45-Jährige seine Mutter angriff und schließlich anzündete. Die 103 Jahre alte Großmutter musste offenbar alles mit ansehen. Auch sie wurde von der Polizei mit schweren Verletzungen aufgefunden. Der mutmaßliche Täter konnte zunächst flüchten, wurde dann aber gefasst. Bei der Fahndung waren auch ein Polizeihubschrauber und eine Hundestaffel im Einsatz.
1: Fußball-Zweitligist Darmstadt 98 hat Leon Klassen jetzt ganz an den Grazer AK abgegeben. Der Abwehrspieler war bereits in der Rückrunde der zweiten Liga nach Österreich verliehen worden und wird nach Angaben der Lilien auch nicht nach Darmstadt zurückkommen. Das waren die Nachrichten. Das Wetter: Heute Nacht bleibt es trocken. Es kühlt ab auf 18 Grad im Rheingau bis 10 Grad in manchen Tälern Nordhessens. Morgen gibt's am Vormittag im Norden ein paar Wolken, ansonsten viel Sonnenschein. Die Temperaturen steigen auf 26 bis 33 Grad. Und die weiteren Aussichten: Auch am Wochenende sonnig und noch heißer, am Samstag 27 bis 34, Sonntag bis 35 Grad. Die Zeit, es ist 23.03 Uhr.
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1: Vorsicht bitte auf der A49 Kassel Richtung Gießen. Zwischen Neuental und Schwalmstadt steht ein unbeleuchtetes Fahrzeug im Tunnel. Kommen Sie gut und sicher an Ihr Ziel.
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1: Um 0 Uhr mit Stefan Schiebelhut. Der Volkswagen-Aufsichtsrat hat am Abend über mögliche Sparpläne beraten, aber keine Details genannt. Bis zu 100.000 Jobs könnten auf der Kippe stehen. Das macht auch Mitarbeitern im nordhessischen Baunatal Sorgen. ARD-Reporter Helmut Eickhoff.
2: Stundenlang hat das Kontrollgremium in Wolfsburg getagt. In einem offiziellen Statement spricht der Konzernvorstand von einem Zukunftsplan. Volkswagen solle schlanker werden, mit weniger Modellen und niedrigeren Kosten. Von Werksschließungen oder auch Stellenabbau keine Rede. Der Konzern vermied es, davon zu sprechen. Gewerkschaft und Betriebsrat haben schon erbitterten Widerstand angekündigt.
1: Milliardenschwere Hilfe für Länder und Kommunen. Der Bundestag hat am späten Abend grünes Licht für einen jährlichen Zuschuss von jeweils 1 Milliarde Euro bis 2029 gegeben, trotz großer eigener Finanzlöcher beim Bund. Ein Viertel soll direkt an finanzschwache Kommunen gehen, etwa für Kitas, Schwimmbäder oder Bibliotheken. Union und SPD hatten die Hilfe im Koalitionsvertrag vereinbart. Der Bundesrat muss dem Gesetz noch zustimmen. Bundeskanzler Merz hat die israelische Regierung vor einer faktischen Teilannexion des Westjordanlandes gewarnt. Nach Angaben eines Regierungssprechers sagte Merz bei einem Telefonat mit Ministerpräsident Netanyahu, solche Schritte dürfe es nicht geben. Das Westjordanland ist von Israel besetzt. Dort leben rund 3 Millionen Palästinenser, aber auch Israelis in illegalen Siedlungen. In Hünfelden-Kirberg in Mittelhessen soll ein 45-jähriger Mann seine Mutter bei einem Streit angezündet haben. Die 76-Jährige starb laut Polizei noch vor Ort. HR-Reporter Rainer Battefeld.
3: Warum es zu dem Streit kam, ist derzeit noch völlig unklar. Die Kripo geht bislang davon aus, dass der 45-Jährige seine Mutter angriff und schließlich anzündete. Die 103 Jahre alte Großmutter musste offenbar alles mit ansehen. Auch sie wurde von der Polizei mit schweren Verletzungen aufgefunden. Der mutmaßliche Täter konnte zunächst flüchten, wurde dann aber gefasst. Bei der Fahndung waren auch ein Polizeihubschrauber und eine Hundestaffel im Einsatz.
1: Frankreich steht im Halbfinale der Fußball-Weltmeisterschaft. Das Team setzte sich gerade in Boston gegen Marokko durch. Am Ende stand es 2-0. Frankreichs Gegner im Halbfinale wird Spanien oder Belgien sein. Das waren die Nachrichten. Das Wetter: heute Nacht kühlt es ab auf 18 Grad im Rheingau bis 10 Grad in manchen Tälern Nordhessens. Am Tag wird es mit 26 bis 33 Grad sehr warm bis heiß. Am Vormittag gibt es in Nordhessen ein paar Wolken, ansonsten viel Sonnenschein. Die Aussichten auch am Wochenende: sonnig und trocken, dabei noch heißer. Am Samstag bis 34, Sonntag bis 35 Grad. Die Zeit, es ist 0:03.
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1: Um 1 Uhr mit Ronald Lessig. Nach der VW-Aufsichtsratssitzung über den Sparkurs des Konzerns hat der Betriebsrat im Vorstand ein Ultimatum gestellt. Volkswagen-Chef Blume soll sich nach den Worten von Betriebsratschefin Carvalho noch im Laufe des Tages zu den Plänen äußern. Unsere Korrespondentin Annette Deutzkens hat die Sitzung in Wolfsburg verfolgt.
2: Das ist schon ziemlich ruppig. Und dann haben wir eben den Vorstandschef selbst gehört in einer sehr allgemeinen Videobotschaft an die Beschäftigten, wo er so ganz allgemein die Lage erklärt. Dazwischen ist irgendwo das Land Niedersachsen. Das versucht fast so ein bisschen moderierend aufzutreten. Und ich muss sagen, das erinnert alles ganz schön an 2024. Da gab es diese Debatte ja schon einmal um Werksschließungen, um Jobabbau. Und damals hat man dann nach langem Ringen einen Kompromiss gefunden. Und auch diesmal ist klar, es muss so einen Kompromiss geben. Wir wissen, dass der Aufsichtsrat in relativ hoher Taktung auch demnächst tagen wird.
1: Der Bundestag hat eine milliardenschwere Finanzspritze für Länder und Kommunen beschlossen. Bis 2029 sieht das Gesetz einen jährlichen Zuschuss von jeweils 1 Milliarde Euro vor. Außerdem hat der Bundestag den Weg für neue Gaskraftwerke freigemacht. Sie sollen die Versorgung absichern, falls der Strom aus Wasser, Sonne und Wind nicht reicht. Und die Abgeordneten haben außerdem beschlossen, dass das Kindergeld ab dem kommenden Jahr automatisch an die Eltern ausgezahlt werden soll. Gut 2 Monate vor der Wahl zum Berliner Abgeordnetenhaus steht offenbar eine mögliche Ablösung des regierenden Bürgermeisters Wegner als CDU-Spitzenkandidat im Raum. Mehrere Kreisvorsitzende wollen Wegner laut Medienberichten zum Rückzug bewegen. Sie kommen am Abend zu Beratungen zusammen. Hintergrund ist das Krisenmanagement nach dem Anschlag auf die Berliner Stromversorgung Anfang des Jahres. Wegner hat mehrfach falsche Angaben dazu gemacht. Frankreich steht im Halbfinale der Fußball-Weltmeisterschaft. Gegen Marokko gab es einen ungefährdeten Sieg. Aus dem ARD-WM-Team Michael Küster.
3: Frankreich hat mit Marokko keine Mühe gehabt und sich hochverdient mit 2:0 durchgesetzt. Beide Treffer fielen in der zweiten Halbzeit. Mbappé mit der Führung nach einer Stunde, die Dembélé nur 6 Minuten später ausbauen konnte. Frankreich dominierte die Nordafrikaner über die gesamte Spielzeit und vergab durch Mbappé in der ersten Halbzeit sogar einen Foul-Elfmeter. Der Vize-Weltmeister steht damit als erster Halbfinalist fest und trifft dort am kommenden Dienstag entweder auf Spanien oder Belgien.
1: Das waren die Nachrichten. Das Wetter in Deutschland. Einige Nebelfelder, es bleibt trocken bei 18 bis 10 Grad. Tagsüber viel Sonne und trocken. Im Norden und Osten auch Wolken bei 24 bis 35 Grad, an der See um 20 Grad. Am Samstag viel Sonne, im Osten ein paar Schauer, 23 bis 36 Grad. Und am Sonntag heiter bis 36 Grad. Es ist 1:03 Uhr.
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1: Um 2 Uhr mit Ronald Lessig. Nach der VW-Aufsichtsratssitzung über den Sparkurs des Konzerns hat der Betriebsrat im Vorstand ein Ultimatum gestellt. Volkswagen-Chef Blume soll sich nach den Worten von Betriebsratschefin Cavallo noch im Laufe des Tages zu den Plänen äußern. Unsere Korrespondentin Annette Deutzkens hat die Sitzung in Wolfsburg verfolgt.
2: Das ist schon ziemlich ruppig. Und dann haben wir eben den Vorstandschef selbst gehört in einer sehr allgemeinen Videobotschaft an die Beschäftigten, wo er so ganz allgemein die Lage erklärt. Dazwischen ist irgendwo das Land Niedersachsen. Das versucht fast so ein bisschen moderierend aufzutreten. Und ich muss sagen, das erinnert alles ganz schön an 2024. Da gab es diese Debatte ja schon einmal um Werksschließungen, um Jobabbau. Und damals hat man dann nach langem Ringen einen Kompromiss gefunden. Und auch diesmal ist klar, es muss so einen Kompromiss geben. Wir wissen, dass der Aufsichtsrat in relativ hoher Taktung auch demnächst tagen wird.
1: Der Bundestag hat eine milliardenschwere Finanzspritze für Länder und Kommunen beschlossen. Bis 2029 sieht das Gesetz einen jährlichen Zuschuss von jeweils 1 Milliarde Euro vor. Außerdem hat der Bundestag den Weg für neue Gaskraftwerke freigemacht. Sie sollen die Versorgung absichern, falls der Strom aus Wasser, Sonne und Wind nicht reicht. Und die Abgeordneten haben beschlossen, dass das Kindergeld ab dem kommenden Jahr automatisch an Eltern ausgezahlt werden soll. Gut 2 Monate vor der Wahl zum Berliner Abgeordnetenhaus steht offenbar eine mögliche Ablösung des regierenden Bürgermeisters Wegner als CDU-Spitzenkandidat im Raum. Mehrere Kreisvorsitzende wollen Wegner laut Medienberichten zum Rückzug bewegen. Sie kommen am Abend zu Beratungen zusammen. Hintergrund ist das Krisenmanagement nach dem Anschlag auf die Berliner Stromversorgung Anfang des Jahres. Wegner hat mehrfach falsche Angaben dazu gemacht. Frankreich steht im Halbfinale der Fußball-Weltmeisterschaft. Gegen Marokko gab es einen ungefährdeten Sieg. Aus dem ARD-WM-Team Michael Küster.
3: Frankreich hat mit Marokko keine Mühe gehabt und sich hochverdient mit 2:0 durchgesetzt. Beide Treffer fielen in der zweiten Halbzeit. Mbappé mit der Führung nach 1 Stunde, die Dembélé nur 6 Minuten später ausbauen konnte. Frankreich dominierte die Nordafrikaner über die gesamte Spielzeit und vergab durch Mbappé in der ersten Halbzeit sogar einen Foul-Elfmeter. Der Vize-Weltmeister steht damit als erster Halbfinalist fest und trifft dort am kommenden Dienstag entweder auf Spanien oder Belgien.
1: Das waren die Nachrichten. Das Wetter in Deutschland. Einige Nebelfelder, es bleibt trocken bei 18 bis 10 Grad. Tagsüber viel Sonne und trocken, im Norden und Osten auch Wolken bei 24 bis 35 Grad, an der See um 20 Grad. Am Samstag viel Sonne, im Osten einige Schauer bis 36 Grad. Am Sonntag heiter ebenfalls bis 36 Grad. Es ist 2:03 Uhr.
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